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1: Ich bin Diana Kramer. Die Pflegebeiträge für Kinderlose könnten erneut steigen. Nach Angaben aus Koalitionskreisen erwägt Gesundheitsministerin Nina Wagen im Zuge der Pflegereform für Menschen ohne Kinder eine Anhebung des Beitragszuschlags um 0,1 Prozentpunkte. Der Deutsche Gewerkschaftsbund kritisiert die Pläne, Kinderlose zum wiederholten Male mit höheren Beiträgen dafür bestrafen zu wollen, dass sie aus welchen Gründen auch immer keine Kinder haben, löse die strukturellen Probleme der Pflegeversicherung absehbar nicht, sagte DGB Vorstandsmitglied Anja Piel dem RND. Das sei Diskriminierung ohne Not, sagte sie. Neue Eskalationsstufe im Ukraine-Krieg. Russland hat der Ukraine mit dem Einsatz von Massenvernichtungswaffen gedroht. Der Chef des russischen Parlaments, Volodin, sagte laut Staatsduma, bei Angriffen auf die russische Zivilbevölkerung könne man eine Waffe einsetzen, die so wörtlich von niemandem mehr eine Spur übrig lasse.
2: Auslöser der martialischen Drohung ist ein Angriff des Kiewer Militärs auf ein Wohnheim im von Russland kontrollierten Teil der Ostukraine. Dabei waren mehr als 20 Menschen ums Leben gekommen. Russland hat schon mit schweren Angriffen auf Kiew selbst reagiert, unter anderem mit einer neuen Mittelstreckenrakete. Das Außenministerium drohte mit weiteren Attacken, nun der Parlamentschef sogar mit Massenvernichtungswaffen. Aus Moskau, André Balin.
1: Für die deutsche Fußballnationalmannschaft startet heute die Mission Weltmeisterschaft. In Herzogenaurach trifft sich das Team zum Trainingslager. Dort will der Bundestrainer die ersten Grundlagen für den angestrebten WM-Titel legen.
3: Natürlich wollen wir Weltmeister werden. Diese Ansage machte Julian Nagelsmann vor knapp 2 Jahren nach dem EM aus, auch in Herzogenaurach. Hier will der Bundestrainer die taktischen und körperlichen Grundlagen schaffen für das XXL-Turnier. Viel Zeit dafür hat er aber nicht. Bis zum Mittag sollen die Spiele ankommen, bis Samstag bleibt das Team in Franken, am Tag danach geht es zum Länderspiel nach Mainz. Auch die Spieler aus Bayern und Stuttgart werden kommen, 4 Tage nach dem Pokalendspiel. Nur Kai Havertz fehlt, er steht mit Arsenal London im Champions League. Endspiel. Thomas Bremser, Sportredaktion.
1: Und noch diese Meldung vom Fußball. Die Spielvereinigung Greuther Fürth hat in der Relegation den Klassenerhalt in der zweiten Bundesliga geschafft. Fürth setzte sich im Rückspiel 2:0 gegen Drittligist Rot-Weiß Essen durch.
4: Das Wetter. Das ist fast eine sternklare Nacht bei uns. 11 bis 16 Grad. Relativ mild ist es für eine Nacht im Mai, muss man dazu sagen, aber trotzdem mild genug oder kalt genug, wenn ihr so wollt, um das Fenster vielleicht mal aufzumachen und ein bisschen frische Luft reinzulassen. Nachher wird's wieder richtig warm, allerdings nicht mehr so heiß wie noch in den letzten Tagen, nur noch 28 Grad immerhin und auch da sehr viel Sonne und das geht auch Donnerstag und Freitag so weiter.
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5: A44 Kassel-Dortmund zwischen Kreuzwerl und Unna Ost. Dichter Verkehr, 7 Minuten Zeitverlust. Wir wünschen allen unterwegs gute Fahrt.
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4: Und damit sind hochoffiziell die Pfingstferien vorbei. Also ich hoffe, dass uns jetzt keine Schülerinnen und Schüler zuhören, die hoffentlich jetzt alle schön schlafen und dann gleich in ein paar Stunden frisch aufwachen und motiviert in eine neue Schulwoche starten, die zum Glück sehr kurz sein wird. Ja, Mittwoch, Donnerstag, Freitag, dann schon wieder Wochenende und nächste Woche auch schon wieder ein Feiertag am Donnerstag.

0: Hallo, Tag zusammen. Ich weiß nicht, habt ihr schon euren Sommerurlaub gebucht? Wer von euch geht auf eine Kreuzfahrt? Ist der Reisetrend immer noch? Ich würde es ja auch mal ab und zu mal machen, aber meine Frau sagt, nee, kein Bock darauf, mit 3000 Leuten auf so einem Kahn da zusammengefercht sein und alle kommen aus Deutschland. Hilfe. Ja, die Zahl der Kreuzfahrtgäste mit Abfahrt in Deutschland ist im vergangenen Jahr auf einen Rekord von 1,5 Millionen Urlaubern gestiegen. Und da gibt es vor allem ein Urlaubsziel vieler, sagt Kreuzfahrtexperte Matthias Mohr.
1: Von Deutschland aus ist natürlich ein Highlight Norwegen. Das ist auch mein Favorit, definitiv, weil die Landschaft einfach traumhaft ist. Es gibt so ein paar andere Routen noch, die man ab Deutschland fahren kann. Also zum Beispiel Richtung England, Richtung Frankreich. Ja, das machen viele halt, weil es unkompliziert ist, weil das dann eben eine Reise ist, die man ab Hamburg machen kann.
0: Ja, beliebt sind auch sogenannte Festival-Cruises. In diesem Jahr gibt es da zum Beispiel Kreuzfahrten mit Malle Star Mia Julia, Andrea Berg, Howard Carpendale, Maite Kelly, Beatrice Egli. Hier alles, was sonst bei Florian Silbereisen auftritt, die sind da. Modern Talking Star Thomas Anders, den haben sie auch nochmal rausgekramt. Und es gibt die Full Metal Cruise. Das finde ich ja ganz interessant. Europas größte Kreuzfahrt für Heavy-Metal-Music-Fans.
1: Das machen die Reedereien dann besonders gerne, weil das eben viele Leute an Bord bringt, die noch nie auf Kreuzfahrt waren. Es gibt für alle möglichen Zielgruppen gibt es Spezialkreuzfahrten, also für Veganer, für Schwule und so weiter. Also das ist ein ganz großer Markt.
0: Ja, und dann gibt es ja die zwei großen Anbieter in Deutschland, AIDA und Mein Schiff, da wird Deutsch gesprochen. Und die unterscheiden sich allerdings, vor allen Dingen im Restaurantkonzept, sagt Experte Matthias Mohr.
1: Beim größten Anbieter AIDA ist es so, dass ich in erster Linie mein Abendessen zum Beispiel in Buffet-Restaurants zu mir nehme. Das ist natürlich dann ein anderes Flair, als wenn ich jetzt beim zweiten auf dem deutschen Markt, also bei Mein Schiff, wenn ich da nun abends esse, da bin ich dann in einem Restaurant mit Bedienung, bekomme 5 Gänge am Platz serviert. So, das hat schon so einen anderen Charakter.
0: Ja, übrigens, für Einsteiger empfiehlt Matthias Mohr, die erste Kreuzfahrt über ein spezialisiertes Reisebüro zu buchen, weil es eben etwas komplexer ist als ein Hotelurlaub. Also Kreuzfahrten immer beliebter und ein paar Sachen muss man da beachten, hat uns Matthias Mohr erzählt. Vielen Dank.
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0: Das Wetter.
1: Das ist eine angenehme Nacht. 11 bis 16 Grad, da kann man fast draußen schlafen oder so, ne? Also relativ mild für eine Mainacht. Nachher geht es dann wieder richtig hoch, aber nicht so heiß wie in den letzten Tagen. Also wir erreichen keine Werte mehr über 30 Grad. 28 Grad, Top-Temperatur nachher im Tagesverlauf. Dazu wieder den ganzen Tag Sonnenschein, keine Wolke, logischerweise auch kein Regen. Und das geht auch am Donnerstag und am Freitag so weiter.
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2: Hier die aktuelle Verkehrslage. A3 Köln-Oberhausen zwischen Solingen und Mettmann, dichter Verkehr, 10 Minuten Zeitverlust. Weiterhin auf der A4 Köln-Olpe zwischen Reichshof-Bernoystadt und Kreuz-Olpe-Süd. 6 Kilometer stockender Verkehr, 5 Minuten Verzögerung. Zusätzlich auf der A44 Kassel-Dortmund zwischen Kreuzwerl und Unna-Ost. 1 Kilometer zähfließender Verkehr, 9 Minuten längere Fahrzeit. Und darüber hinaus auf der A448 Dortmund-Witten Bochum West zwischen Kreuz Dortmund Witten und Witten Stockum 3 Kilometer Stau. Wir wünschen allen unterwegs gute Fahrt.
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1: Schöne Nacht mit uns. Wer heute keine Lust auf Sport hat nachher, ja, da rennt ihr ja bei mir eine offene Tür ein, wobei Rennen ist viel zu anstrengend. Ihr geht bei mir durch eine offene Tür. Aber wir können nichts dafür, ab und zu mal faul zu sein, keinen Bock auf Sport zu haben. Es liegt an den Höhlenmenschen. Da hat sich nämlich unser Gehirn entwickelt. Das empfindet Sport als anstrengend und nicht erholsam. Also, wenn wir nicht von Tieren bedroht werden oder Tiere fangen müssen, dann lassen wir es gerne mal. Ja? Das sagt unser Gehirn immer noch. Vielen Dank, Höhlenmenschen. Also, ich gehe erst wieder ins Fitnessstudio, wenn mich ein Säbelzahntiger dahin jagt. Vorher macht es ja keinen Sinn, sagt mein Gehirn. Ich wünsche euch eine schöne Nacht. Vielleicht könnt ihr die entspannt angehen lassen. Jetzt mit Over the Rainbow hier bei uns.

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0: starken Käse. Jedes Jahr in England lassen sie so einen Käserattenberg runterrollen und dann rennen zahlreiche Menschen hinterher und probieren, dieses Käserad zu fangen. Das ist in dem Ort eine englische Tradition. Gut englischer Käse, sagt der Franzose. So einen Berg runterrollen, das ist das Beste, was du wahrscheinlich damit machen kannst. Aber ja, die würden auch nicht anfangen, da hinterher zu rennen, die Franzosen wahrscheinlich. Ja? Jährlich brechen sich da zahlreiche Teilnehmerinnen und Teilnehmer die Haxen. Am Ende darf man dann den Käse behalten. Also die machen das alles für so ein Käserad. Ja? Und jetzt kommt das Beste. Ein Bayer, ein Deutscher, ja? Tom Kopke, 24 Jahre alt, hat jetzt zum dritten Mal diesen Wettbewerb gewonnen. Herzlichen Glückwunsch an dieser Stelle. Viel Spaß mit dem Käse. Er ist Bayer, was macht er damit? Einen ordentlichen Obersten, ne?
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1: Ich bin Diana Kramer. Nach dem russischen Aufruf an ausländische Staatsbürger und Diplomaten, die ukrainische Hauptstadt Kiew zu verlassen, hat die EU den derzeit ranghöchsten Vertreter Russlands bei der EU einberufen. Auch Deutschland und andere EU-Länder haben ihre jeweiligen russischen Botschafter einbestellt. Frage an Dieter Ebeling in Brüssel. Wie ist dieser Schritt zu bewerten?
2: Also die EU spricht von einer nicht hinnehmbaren Eskalation durch Moskau. Russland müsse aufhören, die Zivilbevölkerung der Ukraine zu bombardieren und sich stattdessen auf sinnvolle Friedensgespräche einlassen. Besondere Sicherheitsvorkehrungen für Diplomaten gibt es nicht in Kiew. Aber sie sind ebenso wie die ukrainischen Bürger natürlich daran gewöhnt, dass Russland ständig zivile Ziele angreift. Der russische Parlamentspräsident Volodin jedenfalls hat jetzt ja sogar mit dem Einsatz von Massenvernichtungswaffen gedroht.
1: Vielen Dank, Dieter Ebeling nach Brüssel. Der gesetzlichen Krankenversicherung droht ein Milliardendefizit. Die Bundesregierung arbeitet deshalb an einer Reform. Nun ist eine weitere Erhöhung des Beitragssatzes für Kinderlose um 0,1 Prozentpunkte im Gespräch.
3: Kinderlose Versicherte ab 23 Jahren müssten dann einen Pflegebeitragssatz von 4,3% zahlen. Für versicherte Mütter und Väter würden die Sätze gleich bleiben, also bei 3,6% bei einem Kind und entsprechend kleineren Beiträgen bei mehr Kindern. Gesundheitsministerin Wagen wollte die Pläne nicht bestätigen, sondern kündigte ein Gesamtkonzept an. Das wünscht sich auch der Koalitionspartner SPD. Es sei legitim, unterschiedliche Stellschrauben zu diskutieren, das ersetze aber keine umfassende Reform, hieß es. Ursula Winkler, Nachrichtenredaktion.
1: Schwellungen an den Beinen, Blutergüsse an den Händen. Donald Trumps Gesundheitszustand sorgt immer wieder für Spekulationen. Jetzt hat sich der US-Präsident seiner turnusmäßigen ärztlichen Untersuchung unterzogen. Alles sei perfekt verlaufen, schrieb er danach auf seiner Plattform Truth Social. Genauere Informationen gab das Weiße Haus bislang nicht bekannt. Der mit 120 Millionen Euro maximal gefüllte Euro-Jackpot ist geknackt. Ein Lottospieler oder eine Tippgemeinschaft aus Tschechien haben die richtigen Zahlen getippt, teilte Westlotto am Abend nach der Ziehung in Helsinki mit. In der zweiten Gewinnklasse gab es auch mehrere Gewinner in Deutschland. 4 Millionen Euro gehen jeweils nach NRW und Thüringen und zweimal nach Sachsen.
4: Das Wetter.
5: Jetzt in der Nacht klar und trocken. Im Norden zum Tagesstart ja auch mal wolkiger, das dann bei 16 bis 11 Grad. Der Mittwoch wird dann wieder sehr sonnig, bleibt auch trocken. Weiter kaum eine Wolke da am Himmel zu sehen und das dann heute bei 22 bis 28 Grad.
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6: A3 Köln-Oberhausen zwischen Solingen und Mettmann. 2 Kilometer Stau, 12 Minuten Zeitverlust. Und A448 Dortmund-Witten-Bochum-West zwischen Kreuz Dortmund-Witten und Witten-Stockum. 3 Kilometer stockender Verkehr. Wir wünschen allen unterwegs gute Fahrt.
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5: Ja, und geht direkt weiter durch die Nacht jetzt mit Tate McRae und Greedy. Angenehme Nacht zusammen.

0: Latricia McNeil. Ich weiß, jetzt um kurz nach drei ist das jetzt gerade so der Moment, wo man die Bude mal so ein bisschen durchlüften kann. Ja, Wahnsinnstemperaturen da auch am letzten Pfingstwochenende. Und genau so geht's ja auch erstmal weiter. Wir freuen uns. Oder vielleicht doch nicht. Also, wir haben euch mal gefragt, ab welcher Temperatur sagt ihr so, Dankeschön, reicht?
1: 24 Grad, weil ich das angenehm finde, wenn es so ein bisschen kühler ist, dass man auch Sport machen kann, draußen entspannt, ohne die ganze Zeit sich so kaputt zu schwitzen.
2: Oh, alles ab 25 Grad ist zu viel. Man schwitzt nur, man kann gar nichts machen. Man will eigentlich nur drin sein die ganze Zeit.
3: Also 30 Grad wäre das schon das Höchste, würde ich sagen.
4: Bin ein Hitzefreund. Da muss viel passieren, bis es mir persönlich zu heiß ist.
5: Wir arbeiten an der Schule, in der Klasse, wenn es halt drinnen sehr, sehr warm ist und man das Gefühl hat, man kann sich nicht mehr konzentrieren und möchte lieber nur noch an den See und nicht mehr arbeiten. Ja. Dann ist es zu heiß.
0: Na dann, ne? Jetzt wird es noch mal ein bisschen wärmer in dieser Woche. Also Leute, viel trinken, eincremen, Kappe auf. Ich meine, ihr kennt ja das Programm.
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0: Das Wetter.
1: Und da geht's jetzt weiter klar und trocken durch diese Nacht. Der Mittwoch, der kommt dann wieder sehr sommerlich um die Ecke. Einige Regionen, die können bei 22 Grad mal so ein bisschen durchatmen. Ansonsten, ja, schwitzt NRW wieder bei maximal 28 Grad.
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2: A2 Hannover-Dortmund zwischen Gütersloh und Reda-Wiedenbrück. 1 Kilometer Stau, 9 Minuten Zeitverlust. Und A448 Dortmund-Witten-Bochum-West zwischen Kreuz Dortmund-Witten und Witten-Stockum. 3 Kilometer stockender Verkehr. Wir wünschen allen unterwegs gute Fahrt.
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1: Tja, und so einen kleinen musikalischen Abstecher ins Jahr 2012, den machen wir jetzt zusammen mit Britney Spears und Will.i.am. Bring the action.

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Ja, die habt ihr erkannt, Taylor Swift. Und den Titel habe ich nicht erkannt, oder was? Doch klar, Opelite. 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

0: Jana Kramer. Bundesfamilienministerin Karin Prien will die Einkommensgrenze beim Elterngeld trotz Spardruck nicht antasten. Daran wolle sie nichts verändern, sagte Prien im Deutschlandfunk. Die Koalition will allerdings wegen der angespannten Finanzlage im Haushalt für das kommende Jahr auch sparen.
1: Klartext von der zuständigen Ministerin. Die Rahmenbedingungen in Deutschland müssen Familien mehr Lust auf Kinder machen. Das sagt Karin Prien. Sie würde sogar gerne die Mindest- und Höchstsummen beim Elterngeld anheben. Das sind in der Regel 65% des vorherigen Nettolohns, mindestens 300 und höchstens 1800 Euro pro Monat. Gespart werden sollte an anderer Stelle. Da nennt sie die Stichworte Partnerschaftlichkeit und Bezugsdauer. Thomas Thonfeld, Berlin.
0: Das iranische Außenministerium hat die jüngsten US-Angriffe als groben Verstoß gegen die Waffenruhe verurteilt und mit Vergeltung gedroht. Man werde keinen provokativen Akt unbeantwortet lassen, hieß es in einer Erklärung aus Teheran. Das US-Militär hatte zuvor nach eigenen Angaben im Süden des Landes iranische Raketenstellungen sowie Boote angegriffen, die in der Straße von Hormuz Minen verlegen wollten. Die Gewerkschaft Verdi hat die Beschäftigten der Postbank von heute bis Samstag zu Warnstreiks aufgerufen. Hintergrund sind die laufenden Tarifverhandlungen. Betroffen von den Warnstreiks ist heute das Backoffice der Postbank, wo der Zahlungsverkehr geregelt wird.
2: Wer heute über sein Postbankdepot Aktien verkaufen will, da könnte die Bearbeitung vielleicht etwas dauern. Und wenn ausgerechnet der Backoffice-Mitarbeiter heute im Warnstreik ist, der meine Kreditanfrage prüft, dann wird sich die Antwort der Postbank in der Sache verzögern. Ab morgen gibt es auch Arbeitsniederlegungen in den Filialen. Verdi fordert für die Beschäftigten der Postbank 8% mehr Geld, mindestens aber 300 Euro mehr pro Monat. Verhandelt wird wieder am 15. Juni. Lea Matschulat, Nachrichtenredaktion.
0: Deutschland ist zu Beginn der kurzen Arbeitswoche ordentlich ins Schwitzen gekommen. Laut vorläufigen Daten des Deutschen Wetterdienstes war es gestern in Regensburg an der Donau mit 34 Grad Celsius bundesweit am wärmsten. In Neunkirchen-Wellesweiler im Saarland wurden 33,2 Grad gemessen, im baden-württembergischen Ulzbach 33,1 Grad.
3: Das Wetter.
4: Und da geht's jetzt weiter klar und trocken durch diese Nacht. Der Mittwoch, der kommt dann wieder sehr sommerlich um die Ecke. Einige Regionen, die können bei 22 Grad mal so ein bisschen durchatmen. Ansonsten, ja, schwitzt NRW wieder bei maximal 28 Grad.
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6: A2 Hannover-Dortmund zwischen Gütersloh und Rheda-Wiedenbrück. 1 Kilometer Stau, 17 Minuten Zeitverlust. Und A448 Dortmund-Witten-Bochum-West. Zwischen Kreuz Dortmund-Witten und Witten-Stockum. 4 Kilometer stockender Verkehr. Wir wünschen allen unterwegs gute Fahrt.
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4: Tja, und wir steigen ein in diese Stunde jetzt mit einem ganz großen 80er von U2. Ich bin Andreas Grunwald. Hallo zusammen.

0: Das ist ja Nico Santos. Wir schieben direkt mal frisches Material hinterher. Was ist schon Liebe ohne ein gebrochenes Herz? Also diese Frage stellt sich aus Diss in ihrem neuen Song The Art of Letting Go, also auf Deutsch die Kunst des Loslassens. Und so melancholisch die Frage nach Liebe ohne Schmerz auch klingt, genauso geht es aus Diss um Zuversicht und Hoffnung, also darum, dass man zwar traurig über das Ende einer Beziehung ist, aber die guten Gründe für eine Trennung auch jetzt nicht wegromantisieren soll.
1: So it's about letting go.
2: Es geht ums Loslassen und vor allem darum, damit okay zu sein. Es geht um schöne Erinnerungen, Herzschmerz, Küsse, wie man als Mensch wächst und darum, dass du das alles nicht immer mit den Menschen erlebst, mit denen du es dir vorgestellt hast.
1: You were gonna do it with, but that's okay.
0: Ja, also die Selbstbefreiung von Trauer und Herzschmerz, dafür steht der Text. Und was den Sound betrifft, es klingt schon ein bisschen anders, diesmal akustischer als sonst. Wir hören mal rein in The Art of Letting Go, eine Hommage an das Weitermachen.
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0: Das Wetter.
1: Jetzt in der Nacht klar und trocken, im Norden zum Tagesstart ja auch mal wolkiger, das dann bei 16 bis 11 Grad. Der Mittwoch wird dann wieder sehr sonnig, bleibt auch trocken, weiter kaum eine Wolke da am Himmel zu sehen und das dann heute bei 22 bis 28 Grad.
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2: A2 Hannover-Dortmund zwischen Gütersloh und Reda-Wiedenbrück. 2 Kilometer Stau, 20 Minuten Zeitverlust. Und A448 Dortmund-Witten-Bochum-West. Zwischen Kreuz Dortmund-Witten und Witten-Stockum. 3 Kilometer stockender Verkehr. Wir wünschen allen unterwegs gute Fahrt.
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1: Und das mit Andreas Grunwald und gleich mit einem 80er von Alice Cooper. Jetzt erstmal die beiden hier, Yusuf Islam und Ronan Keating und Father and Son.
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1: Ich bin Diana Kramer. Die Pflegebeiträge für Kinderlose könnten erneut steigen. Nach Angaben aus Koalitionskreisen erwägt Gesundheitsministerin Nina Wagen im Zuge der Pflegereform für Menschen ohne Kinder eine Anhebung des Beitragszuschlags um 0,1 Prozentpunkte. Der Deutsche Gewerkschaftsbund kritisiert diese Pläne. Kinderlose zum wiederholten Male mit höheren Beiträgen dafür bestrafen zu wollen, dass sie aus welchen Gründen auch immer keine Kinder haben, löst die strukturellen Probleme der Pflegeversicherung absehbar nicht, sagte DGB-Vorstandsmitglied Anja Pehl dem RND. Das sei Diskriminierung ohne Not, sagte sie. Nach den Drohungen vor einem weiteren massiven Angriff auf die ukrainische Hauptstadt Kiew hat Moskau eine neue Eskalationsstufe im Ukraine-Krieg gezündet. Der Chef des russischen Parlaments Volodin hat der Ukraine mit dem Einsatz von Massenvernichtungswaffen gedroht.
2: Auslöser der martialischen Drohung ist ein Angriff des Kiewer Militärs auf ein Wohnheim im von Russland kontrollierten Teil der Ostukraine. Dabei waren mehr als 20 Menschen ums Leben gekommen. Russland hat schon mit schweren Angriffen auf Kiew selbst reagiert, unter anderem mit einer neuen Mittelstreckenrakete. Das Außenministerium drohte mit weiteren Attacken, nun der Parlamentschef sogar mit Massenvernichtungswaffen. Aus Moskau, André Balin.
1: Für die deutsche Fußballnationalmannschaft startet heute die Mission Weltmeisterschaft. In Herzogenaurach trifft sich das Team zum Trainingslager. Dort will der Bundestrainer die ersten Grundlagen für den angestrebten WM-Titel legen.
3: Natürlich wollen wir Weltmeister werden. Diese Ansage machte Julian Nagelsmann vor knapp 2 Jahren nach dem EM aus, auch in Herzogenaurach. Hier will der Bundestrainer die taktischen und körperlichen Grundlagen schaffen für das XXL-Turnier. Viel Zeit dafür hat er aber nicht. Bis zum Mittag sollen die Spiele ankommen, bis Samstag bleibt das Team in Franken, am Tag danach geht es zum Länderspiel nach Mainz. Auch die Spieler aus Bayern und Stuttgart werden kommen, 4 Tage nach dem Pokalendspiel. Nur Kai Havertz fehlt, er steht mit Arsenal London im Champions League Endspiel. Thomas Bremser, Sportredaktion.
1: Und noch diese Meldung vom Fußball. Die Spielvereinigung Greuther Fürth hat in der Relegation den Klassenerhalt in der zweiten Bundesliga geschafft. Fürth setzte sich im Rückspiel zu Hause 2:0 gegen Drittligist Rot-Weiß Essen durch.
4: Das Wetter.
5: Und dann geht's rein in einen sehr sommerlichen Mittwoch. Wird wieder sehr sonnig. Das bei Werten zwischen 22 und 28 Grad. Da können einige mal etwas durchatmen. Andere kommen wieder ins Schwitzen. Morgen wird's dann nochmal ähnlich schön. Das dann bei 23 bis 28 Grad.
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7: A2 Hannover-Dortmund zwischen Gütersloh und Reda-Wiedenbrück. 3 Kilometer Stau, 24 Minuten Zeitverlust. Und A448 Dortmund-Witten-Bochum-West zwischen Kreuz Dortmund-Witten und Witten-Stockum. 3 Kilometer stockender Verkehr. Wir wünschen allen unterwegs gute Fahrt.
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5: Ja, und was könnten wir denn mal Sommerliches hier in die Playlist drücken? Nehmen wir ihn hier, oder? Eros Ramazzotti geht immer. Starten jetzt erstmal mit Lost Frequencies. Ich bin Andreas Grunwald. Guten Morgen zusammen.

0: So, nochmal einen schönen guten Morgen an diesem Mittwoch.
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0: Da sprechen wir jetzt drüber, zusammen mit der Kollegin Natascha Wittmark. Natascha, guten Morgen.
2: Guten Morgen.
0: Das Wichtigste direkt mal zuerst, weil ja gestern ja schon so viele gemeckert haben. Es wird heute noch mal warm, noch mal sonnig, aber jetzt nicht ganz so heiß wie gestern, ne?
2: Ja, die Temperaturen bleiben heute tatsächlich unter 30 Grad. Im Norden von NRW ist es auch deutlich kühler als im Süden. Kann man das so sagen bei den Temperaturen?
0: Absolut. Unterstreiche ich so.
2: Und 22 Grad werden es da im Norden von NRW, im Rheinland bis zu 28 Grad.
0: Also ausreichend, ne, dass sie in Hamm da nicht frieren müssen. Ja. Da startet heute das große Klimaprotestcamp.
2: Genau, das wurde ja in den letzten Tagen schon aufgebaut im Lippepark. Und heute ist der offizielle Start. Unter dem Motto Gemeinsam gegen Gas finden da bis Samstag Vorträge und Protestaktionen gegen den Ausbau von Gaskraftwerken statt. Zelte für bis zu 1500 Menschen wurden aufgestellt. Viele Anwohner lassen Aktivisten aber auch bei sich privat übernachten.
0: Okay, und wir wissen, unsere Nationalmannschaft, die schläft ab heute auch nicht mehr zu Hause.
2: Genau, unsere Nationalelf, die zieht heute ins WM-Trainingslager ein in Herzogenaurach. Und passend zum Thema Fußball noch, heute ist auch die Premiere der Netflix-Doku über Lukas Podolski im Rhein-Energie-Stadion. Ab nächster Woche Donnerstag kann man die Doku dann auch ganz normal über Netflix streamen.
0: Wunderbar. Außerdem sind wir mittendrin in unserer Themenwoche Kreuzfahrten, das Thema. Die sind ja im Moment total am Boom. Laut Studien auch bei der Gen Z, da sprechen wir heute auch noch drüber bei uns im Programm.
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0: Das Wetter.
1: Bisschen Abkühlung und mal die Wohnung etwas durchlüften. Das wäre jetzt ein guter Zeitpunkt, bevor der Mittwoch dann wieder hochsommerlich weitermacht. Es bleibt heute zwar bei Temperaturen mal unter 30 Grad, wird mit 28 Grad aber auch wieder sehr warm.
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2: A2 Hannover-Dortmund zwischen Gütersloh und Reda-Wiedenbrück. 3 Kilometer Stau, 40 Minuten Zeitverlust. Und A448 Dortmund-Witten-Bochum-West zwischen Kreuz Dortmund-Witten und Witten-Stockum. 3 Kilometer stockender Verkehr. Wir wünschen allen unterwegs gute Fahrt.
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1: Ja, ich weiß, es ist ein bisschen hart, ne, morgens um 5:30 schon das Saxophon da aus dem Keller zu holen. Aber irgendwie müssen wir euch ja wach kriegen. Versuchen wir jetzt mit Alexandra Stan. Ich bin Andreas Grunwald. Guten Morgen.

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0: Meredith Brooks ist das und Bitch, habe ich gerade eben noch gefragt, wie alt ist die Bitch eigentlich? Also der, ihr wisst schon, was ich meine. Fast 30 Jahre alt die Nummer. Gleich neue Musik bei uns von Tim Bensko, Kopf hoch.
1: Augenblick mal.
2: Samuel Rösch heißt der Gewinner von The Voice of Germany aus dem Jahr 2018. Das ist schon eine ganze Weile her, aber Samuel ist immer noch kräftig aktiv und schreibt berührende Songs.
3: Irgendwann im letzten Jahr habe ich mal mit unserer Tochter über das Thema Himmel geredet. Und wir haben so über den Himmel gesprochen als ja, der Ort, wo Vögel sind, der Ort, wo die Wolken sind.
4: Ich glaub,

0: Und irgendwann kamen wir auch auf das Thema Gott zu sprechen. Und ich habe gemerkt, dass es für sie nicht so eine zufriedenstellende Antwort war, dass Gott irgendwie im Himmel ist. Und dass das irgendwie was anderes ist, wie der Ort, wo die Vögel sind und die Wolken sind. Aber so richtig sind wir da noch nicht auf ein Ergebnis gekommen. Und es hat mich nicht losgelassen.
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2: Samuel Rösch macht uns mit seinem Song Stückchen Himmel tatsächlich ein bisschen den Himmel auf. Und sein Glaube an Gott ist ermutigend und ansteckend.
0: Im Chorus heißt es ja, ich glaube, ein Stückchen Himmel steckt in jedem von uns drin. Und ich glaube, viele Leute können das nicht glauben, dass etwas Schönes, etwas absolut Vollkommenes, etwas Perfektes in uns drin ist. Und Leute oft ein sehr negatives Bild von sich selbst haben. Und ich glaube da fest dran, dass ein Stückchen Himmel in jedem Einzelnen von uns ist.
2: Daniel Harter von der Evangelischen Kirche für Augenblick mal.
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1: Mit Danny Hoppe. Guten Morgen. Wer Kunde bei der Postbank ist, braucht von heute bis Samstag mehr Geduld. Denn die Gewerkschaft Verdi hat zu Warnstreiks dort aufgerufen. Hintergrund ist der festgefahrene Tarifstreit. Darin geht es vor allem um mehr Geld und klare Regeln für den Einsatz von KI. Marc Weiß hat mehr dazu.
2: Heute soll erstmal nur das Backoffice vom Streik betroffen sein. Hier werden die Bankgeschäfte, wie zum Beispiel der Zahlungsverkehr, abgewickelt. Ab morgen wird der Streik dann vermutlich für Kunden spürbarer, denn dann sind die Beschäftigten in den Postbankfilialen und den Callcentern zum Warnstreik aufgerufen. Verdi fordert für die etwa 9.000 Beschäftigten 8% mehr Geld, mindestens aber 300 Euro pro Monat. Azubis sollen 200 mehr bekommen. Die Bank bietet bisher 2,4% in diesem und nochmal 2,3% dann im nächsten Jahr. Die Gewerkschaft wirft der Postbank vor, nur im Sinne der Aktionäre, nicht aber der Mitarbeiter zu handeln. Außerdem will Verdi verbindliche Zusagen zur Sicherung von Beschäftigung und Standorten und verbindliche Qualifizierungsmaßnahmen zum Einsatz von künstlicher Intelligenz. Hintergrund ist hier die Angst vor Jobverlust durch KI. Laut einer Umfrage für Verdi machen sich aktuell 28% der Bankbeschäftigten wegen der KI Sorgen um ihren Job.
1: Und jetzt weitere Meldungen im Überblick. Das Bundeskabinett will heute eine schnellere Bauplanung der Kommunen auf den Weg bringen. Bundesbauministerin Hubertz stellt dafür ein Gesetz vor. Es soll Städten und Gemeinden außerdem den Kampf gegen verwahrloste Schrottimmobilien erleichtern und im Extremfall auch Enteignungen erlauben. In Deutschland gibt es immer mehr Superreiche, also Menschen, die umgerechnet mehr als 100 Millionen Dollar besitzen. Das hat die Unternehmensberatung Boston Consulting Group herausgefunden. Demnach besitzen 5000 Superreiche mehr als ein Viertel des Finanzvermögens in Deutschland. Vor dem Landgericht Verden könnte heute das Urteil gegen die frühere RAF-Terroristin Daniela Klette fallen. Laut Anklage soll sie mit ihren mutmaßlichen Komplizen zwischen 1999 und 2016 maskiert und bewaffnet Geldtransporter und Supermärkte überfallen haben in NRW, Niedersachsen und Schleswig-Holstein. Bis zum Schluss wurde noch gehofft und mitgefiebert, aber es hat nicht gereicht. Und bei einigen Spielern flossen auch die Tränen. Denn Rot-Weiß Essen spielt auch nächste Saison in der dritten Liga. Im Relegationsrückspiel in Fürth gab es für die Essener eine 0:2-Pleite. Dadurch wurde der ersehnte Aufstieg in die zweite Bundesliga verpasst. Entsprechend groß war die Enttäuschung natürlich auch bei Trainer Uwe Koschinat. Wenn man so nah dran sei, tue das natürlich weh, sagte er. Trotzdem war er stolz auf seine Mannschaft. Sie habe alles auf den Platz gelassen und einen großen Kampf geliefert. RWE habe Eindruck in Deutschland hinterlassen. Und das waren die Nachrichten mit Danny Hoppe.
3: Habt ihr die Winterjacke schon weggeräumt? Das war ein Fehler. Heute nur 27 Grad, das ist ja fast schon kühl. Durchschnaufen, Fenster aufreißen. Noch ist es echt toll, es kommt frische Luft rein. Sonne ist auch schon wach und es gibt so ein paar Wolken, nachher auch ein bisschen Wind. In Bergisch Gladbach-Paffrath, da steht ihr jetzt aktuell bei 17 Grad auf. An den Stadtwerken Gummersbach, da sind 16 Grad. Der Radio Berg Verkehr um 6.03 Uhr, da ist alles ganz entspannt. Es blitzt heute aber, und zwar in Rösrath-Forstbach im Keultchen. Das ist ja zum Beispiel auch die Kita mit diesem super Namen, die Kita Himmelszelt. 0207 701 666 ist unsere Nummer hier bei Radio Berg. Einfach durchklingeln.
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3: Mit Julia Drexler. Moin, moin. War das eine heiße Nacht? Ja, ist schön, ne? Dass in den Schlafzimmern im Bergischen noch was geht. Ja, zumindest der Ventilator auf Stufe 3. Immerhin. So, das Cooldown, das machen wir heute Morgen zusammen. Auch direkt hier mit einer ganz romantischen Nummer. Taylor Dane, Tell It To My Heart aus den späten 80ern. Danach Too Sweet, werden wir erstmal wach mit zwei Hits am Stück um jetzt 6.03 Uhr, der frühe Mittag.

0: Zimmer tapsen und wir tapsen mit von Radio Berg. Ich bin's, Julia Drexler. Moin, 6.11 Uhr. Wie zärtlich kann ein Kerl bitte sein? Also fast schon sinnlich.
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0: So nämlich. Das aktuelle Programm von unserem Atze heißt ja auch Love Machine. Jetzt ist ihm tatsächlich sehr, sehr wichtig, dass die Maschine ja nur auf der erlaubten Rennstrecke zum Einsatz kommt.
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1: Ja, nee, ist klar. Wisst ihr, wer für mich jetzt auch gestorben ist? Der Gomez. Ja, Mario, der Chancentod Gomez. Ex-Nationalspieler. Ex, auch in seiner aktiven Zeit. Der schöne Mario, ja. Ich kann ihn nie leiden. Und jetzt hat er auch noch eine Scheidung am Hals. Ehe aus. Warum? Weil er bei der besten Freundin seiner Frau im Strafraum war. Und nicht wie bei der EM 2008 vorbeigeschossen hat, sondern die Latte ein bisschen zu quer gelegt hat. Rote Karte durch Pfostenschuss sozusagen. Der ist jetzt quasi ablösefrei auf dem Markt. Also, wenn die Scheidung durch ist. Meistens ist dann aber auch kein Handgeld mehr da. Aber komm, selber schuld. Fremdgehen, das macht man nicht. Punkt. Und so Affären kommen immer irgendwie raus. Immer. Ich weiß, Jungs, einige von euch denken, hör mal, ich bin so ein raffinierter Hund, mir kommt keiner dahinter. Ja, es reicht auch schon, wenn die eine dir dahinter kommt. Und die muss auch gar nicht dahinter kommen. Meistens reicht's, wenn sie dir vom Kopf guckt und mal so fragt. Und, Schatz, wolltest du mir nicht noch was sagen? Und dann steht ihr nämlich da. Ja, hört sich an wie so ein Moped, wenn nicht anspringt. Ja, und dann ist die Buchse auch schon nass.
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0: Ja, wir singen ein Lied, gleich das von Michael Patrick Kelly, Roundabout. Was mit ganz viel Gefühl am frühen Mittwochmorgen hier bei Radio Berg. Und viele brauchen ja jetzt erstmal Kaffee, ne, um abzuliefern. Das Quellenbad in Wermelskirchen, das brauchte erstmal einen Techniker. Da war gestern irgendwie der Wurm drin. Manchmal ist das so. Jetzt läuft wieder alles und es geht da gleich schon los, ne, um 6.30 Uhr. Für alle, die schon fit sind, bevor der Rest vom Bergischen hier überhaupt die Augen aufkriegt. Ne? Wir schaffen es gerade mal irgendwie, zusammen ins Badezimmer zu tapsen. Mehr ist nicht drin heute Morgen, oder?
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0: als hätten wir uns fast hier ein bisschen verquatscht, ne? Und das schon am frühen Morgen um 6.30 Uhr.
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2: Mit Sabine Karnitz. Guten Morgen. Temperaturen über 30 Grad sorgen auch bei uns im Bergischen für trockene Böden. Durch die anhaltende Hitze steigt die Brandgefahr in Rhein und Oberberg. Laut Grasfeuerindex liegt auf einer Skala von 2 bis 5 der Wert für das Bergische aktuell bei 3. Das heißt mittlere Brandgefahr und Vorsicht beim Grillen auf Wiesen und Plätzen. Nicole Schmitz berichtet für Radio Berg.
3: Sobald der Index auf Stufe 4 steht, ist das Grillen auf öffentlichen Plätzen aus Brandschutzgründen sogar verboten. Soweit ist es bei uns aber noch nicht. Trotzdem gilt Vorsicht, denn das Risiko steigt, dass in offenem, nicht schattigem Gelände ein Feuer ausbricht. Die Waldbrandgefahr im Bergischen ist hingegen mit Stufe 2 noch gering. Außerdem sollten die Bürgerinnen und Bürger bewusst und sorgsam mit Wasser umgehen. Dazu ruft unter anderem der Wupperverband auf. Der Füllstand der großen Dünntalsperre ist aktuell geringer als für die Jahreszeit üblich. Unter anderem, weil es zu wenig geregnet hat. Die Trinkwasserversorgung sei aber weiterhin gesichert.
2: Bei uns im Bergischen gibt es deutlich weniger Single-Wohnungen als im Rest von NRW. Das zeigen aktuelle Zahlen des Statistischen Landesamtes. Während landesweit in mehr als 40% aller Haushalte nur eine Person wohnt, sind es im Oberbergischen und Rheinisch-Bergischen Kreis nur etwa 37%. In etwas mehr als einem Drittel der Haushalte leben zwei Personen zusammen. Ganz anders sieht es in Großstädten wie Köln aus. Dort lebt jeder Zweite allein. Und jetzt weitere Meldungen, kurz und kompakt. Der seit Montag vermisste Senior aus Rade vom Wald ist wieder da. Nachdem die Polizei gestern sein Bild veröffentlicht hatte, hat ein Zeuge den 80-Jährigen in der Nähe eines Imbissstandes in Schwelm entdeckt und die Polizei informiert. In Wuppertal, Remscheid und Solingen sind gestern Nachmittag und am frühen Abend Computersysteme ausgefallen. Betroffen waren zahlreiche Ampeln und Kassensysteme im Einzelhandel. Manche Geschäfte mussten deshalb schließen. Außerdem ist auch das Einsatzleitsystem der Leitstelle ausgefallen. Künstliche Intelligenz und Streaming lassen den Datenverbrauch explodieren um rund 30% pro Jahr, sagt die Telekom. Sie rüstet ihr Netz auch im Oberbergischen stetig auf und hat jetzt einen neuen Mobilfunkstandort in Wiel in Betrieb genommen. 99% der Menschen im Kreis hätten damit Zugriff auf schnelles mobiles Internet, heißt es von der Telekom. In den nächsten 3 Jahren sollen 26 weitere Standorte dazukommen, so das Unternehmen. Sie sucht für neue Standorte auch noch weitere Flächen von Kommunen oder auch von privaten Eigentümern.
4: Toll, ne? Das ist ja mega, ne? Das heißt, wir müssen nicht mehr surfen wie so ein langsamer Trecker im Bergischen.
2: Wow. Obwohl, ich weiß nicht, ich fahre doch durch einige Täler, wo ich kein Internet habe.
4: Es gehört einfach zu uns, ne, hier im Bergischen. Wir atmen so ein bisschen auf, auch alles, was Fell hat. Die erste Gassi-Runde heute Morgen durch den Königsforst in Rösrath, die wird jetzt super. Es sind 15 Grad, in Rade 14 Grad. Später nicht mehr so heiß wie gestern. Also 27 sind so drin. Es gibt ein paar Wolken und manchmal sogar einen Hauch von Wind.
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4: 6.33 Uhr, der Radio Bergverkehr auf der 4 nach Köln. Ab Gummersbach jetzt schon 2 Kilometer Stau. Braucht ihr ungefähr 10 Minuten länger bis Bilstein runter. 0207 701 666. Danke, dass ihr anruft.
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4: Mit Julian Rexler, guten Morgen. Irgendwer sucht jetzt schon wieder Turnschuhe oder den Autoschlüssel. Irgendwer beschreit bestimmt schon, wir müssen los, komm jetzt. Und zwischendurch organisiert ihr euch dann auch einen Platz für den Bahnhofströdel in Morsbach im August, was man so macht. Da gibt es nämlich nur noch ganz wenige freie Plätze. Also wenn ihr wollt, sagt Bescheid. Natürlich, ne, haben wir den Kontakt zu Jennifer, die den organisiert.
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0: so ein Hit, der macht Bock beim Autofahren um 6.40 Uhr. Hier ist Radio Berg mit Julia und naja, es soll den einen oder anderen geben, der im Auto die Nerven verliert. Oder auch mal was anderes, zum Beispiel das Nummernschild. Das ist Martin aus Overath passiert. Martin, erzähl's allen bitte. Du hast am langen Pfingstwochenende eine Tour durchs Bergische gemacht, weil du das auch so liebst.
1: Wir wohnen in einer wunderschönen Gegend und da macht es einfach Spaß, mit egal welchem Fahrzeug durch die Gegend zu fahren.
0: Ich vermute, du bist oben ohne gefahren bei den Wettern.
1: Ja, natürlich. Ja.
0: Du fährst einen Oldtimer und blöderweise jetzt ohne Nummernschild, weil das ist dir abgefallen und das ist natürlich, naja, jetzt ein riesen Heckmeck für dich. Warum genau?
1: Damit die Versicherung dementsprechend das auch richtig versichern kann, werde ich wahrscheinlich gezwungen, dann eben halt neue Wertgutachten oder sonst was zu machen. Um diesen ganzen Aufwand, den man jetzt vertreiben muss, wäre es natürlich toll, wenn wir das Nummernschild wiederbekommen können.
0: Das ist tatsächlich, wie wenn einem das Portemonnaie geklaut wird. Meistens hat man ja relativ wenig drin, aber diesen Personalausweis, den Führerschein, alles neu beantragen. Das heißt, du hättest jetzt eine Riesenlauferei.
1: Richtig, ganz genau.
0: Wann ist dir denn aufgefallen, dass es weg war?
1: Als ich am Montagabend das Auto in die Garage gefahren habe und die Garagentür zumachen wollte, dann habe ich gesehen, da fehlt doch was.
0: Oh nein. Vielleicht erzählst du einmal, damit alle die Augen aufhalten, welche Strecke seid ihr so ungefähr gefahren? Wo könnten wir das Schild finden?
1: Also wir sind von Overath aus nach Lümmrecht gefahren und von Lümmrecht aus Richtung Morsbach und von Morsbach aus wiederum zurück nach Overath.
0: Sherlock Holmes ermittelt jetzt quasi schon, was steht auf dem Schild, damit wir genau hingucken, wenn wir da was am Straßenrand liegen sehen?
1: Das Schild heißt Gustav Ludwig, wieder 911 Heinrich.
0: Also, wenn ihr das Schild entdeckt, ne, dann am besten der Polizei Bescheid sagen, weil dann können die dir Bescheid sagen und dann sind alle happy.
1: Das wäre super. Vielen lieben Dank.
0: Liebe Grüße nach Overath. Tschüss.
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Kaffee machen, Kinder wecken, Mates checken und dann los. 6.50 Uhr. Hier ist Radio Berg mit Julia. Wie gut, dass es jetzt morgens hell ist. Findet ihr das auch im Dunkeln unheimlich draußen, wenn ihr so ganz alleine seid? Und wenn es dann vielleicht noch regnet und dann steht da so ein abgehalfterter Typ im Trenchcoat, schlecht gelaunt, mit Spinnenkräften. Und dann erkennt ihr, ist das der Spider-Man? Es ist Spider-Man. Es kommt heute eine neue Serie raus bei Prime Video, Spider-Noir. Mit Nicolas Cage als Superheld. Also es soll wohl ein bisschen Comic trifft alten Schwarz-Weiß-Krimi sein. Mit verrauchten Bars, korrupten Politikern, mit einem Spider-Man mitten in der Lebenskrise. Er kann ja passieren, ne? Stecken wir auch nicht drin. Ist wahrscheinlich irgendwie auch so eine wahre Geschichte einfach. 6.51 Uhr, hier ist Radio Berg. Uns bekommt ihr alles, was ihr morgens so braucht. Natürlich auch eure Lieblingshits. Jetzt hier Taylor Swift.

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1: Mit Danny Hoppe, guten Morgen. Plastikmüll bleibt weltweit ein riesiges Problem. Jedes Jahr landen insgesamt rund 20 Millionen Tonnen Plastik in der Umwelt. Das meiste davon wird über Flüsse ins Meer gespült. Eine Gruppe von Forschern wollte wissen, was genau für Abfälle im Meer landen, und die Ergebnisse ihrer Studie wurden jetzt im Fachjournal One Earth veröffentlicht. Malte Albrecht aus dem News-Team, was haben die Forscher dabei herausgefunden?
2: Also die Ergebnisse sind eindeutig, nicht Fischernetze oder Industrieabfälle sind das Problem, sondern vor allem Einwegprodukte aus unserem Alltag. Die Forschungsgruppe hatte Strandmüll aus über 110 Ländern untersucht und hunderte Studien ausgewertet. In 93% der Länder gehören Lebensmittelverpackungen, Plastikflaschen, Verschlüsse und Deckel zu den häufigsten Müllarten. Dahinter folgen Plastiktüten und Zigarettenreste. Das ist alles jetzt nicht überraschend, aber Ziel der Forschungsgruppe war es, Erkenntnisse zu den Ursachen der Plastikverschmutzung zu liefern, um sie gezielter angehen zu können.
1: Und gibt es denn schon Lösungen, die wirklich was bringen?
2: Ja, die gibt es. Die Studie zeigt zum Beispiel, dass strenge Verbote direkt an der Quelle wirken. In afrikanischen Ländern wie Kenia oder Tansania, die Plastiktüten verboten haben, ist die Belastung spürbar gesunken. Das Forschungsteam fordert das jetzt auch für Lebensmittelverpackungen, also mehr Mehrwegsysteme, bessere Verpackungsdesigns und Abgaben auf Einwegplastik. Nur wenn bestimmte Kunststoffe weniger produziert und verbraucht würden, lasse sich die Plastikflut langfristig eindämmen, heißt es.
1: Danke, Malte. Und jetzt weitere Meldungen im Überblick. Menschenhandel soll in Deutschland in Zukunft stärker verfolgt und härter bestraft werden können. Das Bundeskabinett will heute einen entsprechenden Gesetzentwurf auf den Weg bringen. Dabei soll es nicht nur um sexuelle Dienstleistungen gehen, sondern es soll auch private Bauherren, Schlachthofbetreiber oder Kundinnen von Nagelstudios betreffen. Wegen einer Technikstörung waren gestern in mehreren NRW-Städten wichtige Systeme ausgefallen. In Wuppertal, Remscheid und Solingen waren Ampeln betroffen. Einzelne Geschäfte mussten außerdem wegen Problemen mit den Kassen schließen. Das hat die Polizei mitgeteilt. Der Grund für die Störung ist noch unklar. In Hamm werden heute viele Aktivisten in einem Klimaprotestcamp erwartet. Es richtet sich gegen den geplanten Bau neuer Gaskraftwerke. Die Polizei rechnet mit einer vierstelligen Teilnehmerzahl. Schon seit Tagen läuft der Aufbau der großen Zeltstadt. Es hat nicht geklappt. Rot-Weiß Essen hat den Aufstieg in die zweite Fußball-Bundesliga verpasst und spielt auch nächste Saison weiter drittklassig. Im Relegationsrückspiel gab es gestern Abend in Fürth eine 0-2-Pleite. Entsprechend groß war die Enttäuschung bei Spielern und Fans, aber auch bei Trainer Uwe Koschinat. Trotzdem ist er stolz auf seine Mannschaft. RWE habe Eindruck in Deutschland hinterlassen. Und das waren die Nachrichten mit Danny Hoppe.
3: Guckt mal da raus. Sonne ist schon wieder da, ne? Und es ist immerhin nicht Sahara. Es wird ein Hauch kühler heute. 27 Grad reicht. Dazu viel Sonne, ein paar Wolken. Manchmal ein Hauch von Wind. Aktuell 17 Grad bei euch am Busbahnhof in Burscheid. 16 Grad am Tusswaldbrühl. Der Radioberg-Verkehr um 7.03 Uhr. Noch relativ harmlos da draußen. Auf der Fähre nach Köln ab Gummersbach 2 Kilometer Stau. Wie geht's, wie steht's bei euch? 02207 701 666. Klingelt einfach durch.
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3: Mit Julia Drexler. Moin, moin. Habt ihr euch an eurer Schule früher gewünscht, den Mathelehrer gegen den Sportlehrer tauschen zu können? Wusste ich. Am Homburgischen Gymnasium in Nümbrecht, da geht das. Da gibt es Sammelkarten von den Lehrern mit spannenden Details. Zu den Lieblingssnack von Holger Biermann zum Beispiel.
4: Ich bin seit 23 Jahren hier an der Schule. Das ist die erste Frage, seit wann man überhaupt hier ist. Ja, der Lieblingssnack in der Schule ist bei mir die Pommes. Hat auch einen Hintergrund, weil ich auch die Pommesbude mit initiiert habe und führe. Da konnte ich nichts anderes sagen. Und dann, was ich nie unterrichten könnte, wäre Französisch.
3: So, wisst ihr Bescheid, ne? Es gibt das Lehrer-Bilder-Sammelalbum, damit die Abikasse voll wird. Das hört ihr nach zwei Hits am Stück hier bei uns bei Radio Berg.

0: Ich und haben zu Roxette, ja, bei It Must Have Been Love mitgegrölt. Spielen wir euch gleich. 7.10 Uhr, ihr hört Radio Berg. Dankeschön dafür. Es ist so, auf Schulhöfen wird heimlich gedealt. Auch auf dem vom Homburgischen Gymnasium in Nümbrecht. Nicht mit Zigaretten, mit Lehrern. Ihr habt richtig gehört. Die Abiturienten hat wirklich, eure Idee ist sensationell. Die haben ein Lehrerbilder-Sammelalbum gemacht, um die Abikasse aufzufüllen. Und das geht dermaßen ab. Dirk Hartmann, unser Reporter hier bei Radio Berg, weiß, was da gerade los ist.
1: War schon echt sehr beeindruckend, wie dann innerhalb von 5 Minuten da die Packs über die Theke gegangen sind. Das war schon eine coole Aktion.
2: Über 2000 Sammelbilder-Packs haben die pfiffigen Abiturienten um Felix inzwischen verkauft. Die Lehrerbilder sind eingeschlagen wie eine Bombe, erinnert sich Lehrer Holger Biermann an die Schlangen.
3: Die Pause hat sich erstmal ausgedehnt. Die Schüler hatten gar keine Lust, in den Unterricht zu gehen.
2: Ja, und so klingelt die Abikasse. Über 4.500 Euro Umsatz inzwischen. Und jetzt wird auf dem Schulhof getauscht auf Teufel komm raus und übrigens auch im Lehrerzimmer.
3: Wir tauschen bis heute noch wild. Ich habe heute noch eine Anfrage bekommen. Mir fehlt noch hier die Nummer 23.
2: Die ganze Schule ist im Sammelfieber und einige Lehrer sind quasi schon Stars, weil sie besonders lässig gucken auf dem Bild oder sie haben ihr Haustier mit drauf. Abiturient Theo kriegt die schrägsten Geschichten mit.
4: Wir haben auch von jemandem gehört, von einem Kind, der hat zum Beispiel nur Herr Schiffelmanns gesammelt. Das heißt, nur den gleichen Lehrer. Das gibt ganz verrückte lacht hier an unserer Schule.
2: Das Sammelalbum ist auf jeden Fall ein voller Erfolg. Felix betont, durchaus in verschiedener Hinsicht.
1: Sowohl haben wir jetzt ein bisschen Geld für die Abikasse gesammelt, ist jetzt gut was bei rumgekommen, aber auch, was super ist, dass so ein bisschen die Schulgemeinschaft wieder irgendwie gestärkt hat. Die Lehrer müssen im Austausch mit den Schülern sind. Das ist immer ganz lustig, in der Pause irgendwie die Schüler mehr untereinander so ein bisschen euphorisch sammeln. Das ist schon echt ganz cool, was hier in der Schule gerade abgeht.
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0: Zeit. Hier ist Stimmung in der Bute bei Radio Berg um 7:20 Uhr mit Julia Drexler. Vielleicht brauchen wir genau das mal wieder, dass wir alle zusammen eskalieren. Vor Freude, vor Spannung oder auch, weil wir ja, vom Fernseher wieder alles viel besser können. Unsere Fußballmänners, die starten ja heute in die große Mission WM in Herzogenaurach. Da geht das Trainingslager los. Was sagt so euer Bauchgefühl? Was traut ihr unserer Mannschaft bei der WM zu?
1: Weltmeisterschaft gewinnen natürlich.
2: Ach, ich würde sagen, schön wäre Halbfinale, aber wahrscheinlich ist es nicht.
3: Verteidigung schwach. Mal sehen.
4: Naja, ich hoffe natürlich, dass wir mal wieder so ein Sommermärchen nach Hause holen.
0: Ja, wenn ich jetzt, wann dann? Baby,

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0: Wie lässig kann man sein? Benson Boone, Megading um 7.30 Uhr.
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2: Mit Sabine Karnitz. Guten Morgen. Verschwendet gerade kein Trinkwasser. Das sagt unter anderem der Wupperverband wegen der anhaltenden Hitze im Bergischen. Die große Dünntalsperre führt gerade deutlich weniger Wasser als für die Jahreszeit üblich, sagt der Verband. Es gelte daher, Wasser bewusst zu nutzen, um vorhandene Ressourcen zu schonen. Nicole Schmitz berichtet für Radio Berg.
3: Gründe für den niedrigen Füllstand sind das sehr trockene Jahr 2025 und zu wenig Regen in den letzten Monaten bei uns im Bergischen, sagt der Wupperverband. Daher sollte Trinkwasser gerade jetzt nur verantwortungsbewusst genutzt werden, um auf weitere Trockenperioden vorbereitet zu sein. Verantwortungsbewusster Umgang ist auch das Motto bei allen, die auf öffentlichen Flächen den Grill anwerfen möchten. Durch die anhaltende Hitze steigt die Brandgefahr in Rhein und Oberberg. Laut Grasfeuerindex liegt auf einer Skala von 2 bis 5 der Wert für das Bergische aktuell bei 3, das heißt mittlere Brandgefahr und Vorsicht bei Grillen auf Wiesen und Plätzen.
2: Das Bergische ist eine echte Familienregion. Das bestätigen jetzt auch neue Zahlen vom Statistischen Landesamt. Nur 37% der Haushalte im Oberbergischen und Rheinisch-Bergischen Kreis sind ein Single-Haushalt mit nur einer Person. Das ist deutlich weniger als im NRW-Schnitt. In Großstädten wie Köln wohnen deutlich mehr Menschen allein. Hier ist jeder zweite Haushalt ein Single-Haushalt. Und jetzt weitere Meldungen, kurz und kompakt. Ampeln bleiben dunkel, einige Supermarktkassen funktionieren nicht und auch das Einsatzleitsystem der Polizei bricht zusammen. Eine IT-Störung in Remscheid, Solingen und Wuppertal hat gestern Nachmittag über mehrere Stunden für Ausfälle gesorgt. Der Grund ist noch unklar. Der seit Montag vermisste Senior aus Rade vom Wald ist wieder da. Nachdem die Polizei gestern Nachmittag sein Bild veröffentlicht hatte, hat ein Zeuge den 80-Jährigen in der Nähe eines Imbissstandes in Schwelm entdeckt und die Polizei informiert. Fast alle Menschen im Oberbergischen haben jetzt Zugang zu schnellem Mobilfunk. 99% der Bevölkerung können 4G und 5G nutzen, das sagt die Telekom, nachdem sie einen neuen Standort in Wiel aufgebaut hat. Auch flächenmäßig sei der Kreis zu 97% versorgt. Der Ausbau sei nötig, weil der Datenverbrauch durch KI, Streaming und Social Media um 30% pro Jahr steigt. 26 neue Standorte und 75 Erweiterungen sind in den nächsten 3 Jahren von der Telekom geplant. Der versucht sie noch Flächen von Kommunen oder auch Privatleuten, so das Unternehmen.
4: Heute gibt es eine Chance, dass wir nicht aus der Dusche kommen und sofort wieder nass geschwitzt sind. Es wird ein bisschen kühler, 27 Grad, trotzdem auch gerade schon ganz schön, ne? Sonne, ein paar Wolken, manchmal auch ein Hauch von Wind. Aktuell, da sind es 17 Grad am Megafon in Burscheid, 16 Grad bei euch in Lindler Schätzmühle.
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4: Und hier ist der Radio Bergverkehr um Punkt 7.33 Uhr. Auf der 1 nach Euskirchen, da steht ihr 3 Kilometer im Stau ab Burscheid. Dann die 3 nach Köln ab Opladen, 2 Kilometer Stop and Go. Nochmal 2 Kilometer Stau auf der 4 nach Köln ab Gummersbach. Und ihr kennt ja unsere Nummer 02207 701 666. Wenn ihr einen Blitzer habt, her damit.
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4: Wir stehen zusammen auf. Ich bin Julia Drexler. Moin, moin. Und natürlich sind wir keine Hellseher. Und trotzdem wissen wir jetzt schon, was ihr am 1. Mai 27 macht. Mit uns feiern. In

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Wie war das noch? Frauen parken anders, Männer auch. Darüber können wir uns echt stundenlang zoffen, über das Autofahren. Mann am Steuer, das ist das Buch von Boris von Hesen. Und seine These, super spannend, das Patriarchat blockiert die Verkehrswende. Und darüber könnt ihr exakt heute mit ihm diskutieren. Und zwar im Pollmann-Saal der alten Vogtei in Gummersbach. Da stellt er sein Buch vor und freut sich, wenn ihr vorbeiguckt. 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
4: Mit Danny Hoppe, guten Morgen. Im Bundeskabinett steht heute einiges auf dem Programm. Es geht zum Beispiel um den Wohnungsbau. Der läuft weiter nur sehr schleppend, deshalb soll das Baugesetzbuch geändert werden. Planungen und Genehmigungen für neue Bauprojekte sollen in Zukunft deutlich schneller vorangehen. Die Reform soll Städten und Gemeinden außerdem den Kampf gegen sogenannte Schrottimmobilien erleichtern. Im Extremfall werden sogar Enteignungen erlaubt. Walter Albrecht aus dem News-Team, das ist aber nicht das einzige Thema heute im Kabinett. Auch der Kampf gegen Menschenhandel soll verschärft werden.
5: Genau, künftig sollen nicht nur die Täter härter bestraft werden, sondern auch Kunden, die wissentlich Dienste von Opfern von Menschenhandel in Anspruch nehmen. Bisher ist das nur für sexuelle Dienstleistungen strafbar. Künftig könnte es zum Beispiel auch private Bauherren, Schlachthofbetreiber oder Kundinnen von Nagelstudios betreffen. Bundesjustizministerin Hubig sagt, wer moderne Sklaverei ausnutze, dürfe nicht straffrei davon kommen. Außerdem soll der Strafrahmen für Menschenhandel direkt deutlich erhöht werden. Statt bisher maximal 5 Jahre sollen künftig bis zu 10 Jahre Gefängnis möglich sein. Das geht bisher nur bei schweren Fällen. Auf der anderen Seite werden die Opfer besser geschützt. Wer unter Zwang Straftaten begangen hat, soll künftig unter bestimmten Voraussetzungen straffrei bleiben.
4: Danke, Malte. Und jetzt weitere Meldungen im Überblick. Die Wirtschaftsweisen legen am Vormittag in Berlin ihr Frühjahrsgutachten vor. Und das dürfte nicht gut ausfallen. Im Herbst hatten die Ökonomen noch mit einem Plus des Bruttoinlandsprodukts von 0,9% gerechnet. Durch den Iran-Krieg und die Preissprünge bei Öl und Gas dürfte die Prognose deutlich gesenkt werden. Pro Jahr landen rund 20 Millionen Tonnen Plastik in den Meeren. Und der Großteil davon sind nicht Industrieabfälle oder Fischernetze, sondern vor allem Produkte aus unserem Alltag. Das hat eine internationale Forschungsgruppe in einer Studie herausgefunden. Demnach machen Lebensmittelverpackungen und Plastikflaschen mehr als 90% des Mülls aus. Rot-Weiß Essen hat den Aufstieg in die zweite Fußball-Bundesliga verpasst. Im Relegationsrückspiel gab es am Abend in Fürth eine 0-2-Pleite. Dadurch spielen die Essener auch in der nächsten Saison in der dritten Liga. Die US-Raumfahrtbehörde NASA hat große Pläne für die nächsten Jahre. Sie will nicht nur, dass Menschen zum Mond fliegen, sondern dass sie dort auch leben. Ab den frühen 2030er Jahren soll es dort eine hunderte Quadratkilometer große Mondstation geben, die dann dauerhaft von Menschen bewohnbar ist. Das hat NASA-Chef Isaac Mann jetzt angekündigt. Damit das auch klappt, plant er für die nächsten Jahre Dutzende Missionen, um Lander, Drohnen und steuerbare Rover zum Mond zu bringen. Amerika kehre zum Mond zurück und dieses Mal um zu bleiben, sagte Isaac. Hintergrund ist auch der globale Konkurrenzkampf im All, zum Beispiel mit China. Auch Peking hat das Ziel, bis 2030 Menschen auf den Mond zu bringen. Und das waren die Nachrichten mit Danny Hoppe.
6: Die Wolken, die sind wieder nur Deko. Manchmal gibt es sogar so ein kleines bisschen Wind, eine Abkühlung bei uns im Bergischen. Und es wird nicht mehr so schwül, nicht mehr ganz so heiß. 27 Grad. 16 sind es jetzt auch schon an der Heller Mühle in Biel. 17 Grad am TuS Immelkeppel in Overath. Der Radiobergverkehr um 8.03 Uhr. Da starten wir bei euch und zwar auf der 1 nach Euskirchen ab Burscheid. 4 Kilometer Stop and Go braucht ihr eine Viertelstunde länger zum Kreuz Köln-Nord runter. Die 4 Richtung Olpe ab Engelskirchen. Hier hängt ihr fest, 3 Kilometer Stau plus eine Viertelstunde bis Gummersbach. Dann die 4 nach Köln ab Gummersbach nochmal 2 Kilometer Stau. Und wenn ihr was habt, ne, das ist ja mal unser Deal, ihr ruft an, wir gehen dran. Die Nummer dafür ist die 022 07 701 666. Macht euch einen schönen Mittwoch zusammen mit uns.

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1: hier ist Radio Berg, gleich eine Nummer, die hat so viel Kraft, Holding Out for a Hero, macht Bock mitzusingen. Bonnie Tyler, ich bin's, Julia Drexler, moin. Und es gibt Menschen, die sind, ja, irgendwie so wie Vanilleeis, mag jeder. Kai Pflaume zum Beispiel. Kai hat heute Geburtstag und jetzt hier nicht diesen Spruch bringen. Happy Birthday, alte Pflaume.
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3: Kai Pflaume ist das personifizierte Vitamin D. Ja komm, da kriegen wir in Deutschland nicht genug von. Brauchen wir aber unbedingt. Eigentlich sollten wir das ärztlich verschrieben bekommen. Regelmäßige Zufuhr von Kai Pflaume. Bei Müdigkeit oder schlechter Laune auch hochdosiert. Wirklich, wenn der Pflaume um die Ecke biegt, da weißt du doch, wird gut. Ja? Zum Status Superman fehlt ihm doch nur noch, dass der den Schlüpfer über der Hose trägt. Kai Pflaume ist die Moderationsmaschine aus Halle an der Saale. Der hat Wetten, das nur nicht übernommen, weil alle gewusst hätten, ha, shit, der gewinnt das Ding am Ende. Bei dem auf der Couch wünscht man sich ja, dass der mal die Hand aufs Knie legt. Aber macht er nicht, so anständig. Dann setzt er sich ja auch schon seit Jahren für schwer vermittelbare Fälle ein. Er gibt Menschen Hoffnung, die sonst gar keine Chance mehr hätten. Hier, Elton, den will doch sonst keiner mehr. Wusstet ihr eigentlich, dass Pflaume auf Türkisch Erik heißt? Ja. Und lieber Kai, immer dran denken, keine Angst vorm Alter. Denn Pflaumen werden erst mild, wenn sie rund sind.
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1: Erstmal noch ein Schluck Kaffee, ne? Für alle. 8.18 Uhr. Hier ist Radio Berg mit Julia. Wir brauchen Kaffee, ne? Um abzuliefern. Das Quellenbad in Wermelskirchen, das brauchte erstmal was anderes. Ein Techniker. Da war gestern der Wurm drin. Jetzt, es läuft ja wieder alles, ne? Seit 6.30 Uhr für alle, die schon fit sind, bevor der Rest vom Bergischen überhaupt die Augen aufkriegt, ne? Schön mal im Quellenbad extra früh Bahnen ziehen. Also meine Herren, Respekt, was ihr morgens alles schon abrockt. 8.19 Uhr ist es jetzt.

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2: Mit Sabine Karnitz. Guten Morgen. Die sommerlichen Temperaturen sorgen auch bei uns im Bergischen für trockene Böden. Durch die anhaltende Hitze steigt die Brandgefahr in Rhein und Oberberg. Laut Grasfeuerindex liegt auf einer Skala von 2 bis 5 der Wert für das Bergische aktuell bei 3. Das heißt mittlere Brandgefahr und Vorsicht beim Grillen auf Wiesen und Plätzen. Nicole Schmitz berichtet für Radio Berg.
3: Sobald der Index auf Stufe 4 steht, ist das Grillen auf öffentlichen Plätzen aus Brandschutzgründen sogar verboten. Soweit ist es bei uns aber noch nicht. Trotzdem gilt Vorsicht, denn das Risiko steigt, dass in offenem, nicht schattigem Gelände ein Feuer ausbricht. Die Waldbrandgefahr im Bergischen ist hingegen mit Stufe 2 noch gering. Außerdem sollten die Bürgerinnen und Bürger bewusst und sorgsam mit Wasser umgehen. Dazu ruft unter anderem der Wupperverband auf. Der Füllstand der großen Dünntalsperre ist aktuell geringer als für die Jahreszeit üblich. Unter anderem, weil es zu wenig geregnet hat. Die Trinkwasserversorgung sei aber weiterhin gesichert.
2: Bei uns im Bergischen gibt es weniger Single-Wohnungen als im Rest von NRW. Das zeigen aktuelle Zahlen des Statistischen Landesamtes. Während landesweit in mehr als 40% aller Haushalte nur eine Person wohnt, sind es im Oberbergischen und Rheinisch-Bergischen nur etwa 37%. In etwas mehr als einem Drittel der Haushalte leben 2 Personen zusammen. Ganz anders sieht es in Großstädten wie Köln aus. Dort lebt jeder Zweite allein. Und jetzt weitere Meldungen, kurz und kompakt. Es gibt gute Nachrichten aus Rade. Der seit Montag vermisste 80-Jährige ist gefunden worden. Nachdem die Polizei gestern sein Bild veröffentlicht hatte, hat ein Zeuge den 80-Jährigen in der Nähe eines Imbissstandes in Schwelm entdeckt und die Polizei informiert. In Wuppertal, Remscheid und Solingen sind gestern Nachmittag am frühen Abend auch Computersysteme ausgefallen. Betroffen waren zahlreiche Ampeln und Kassensysteme im Einzelhandel. Manche Geschäfte mussten deshalb schließen. Außerdem ist auch das Einsatzleitsystem der Leitstelle ausgefallen. Die Ursache ist noch unklar. Künstliche Intelligenz und Streaming lassen den Datenverbrauch explodieren um rund 30% pro Jahr. Das schreibt die Telekom. Sie rüstet ihr Netz auch im Oberbergischen stetig auf und hat jetzt einen neuen Mobilfunkstandort in Wiel in Betrieb genommen. 99% der Menschen im Kreis hätten damit jetzt Zugriff auf schnelles mobiles Internet, heißt es von der Telekom. In den nächsten 3 Jahren sollen 26 weitere Standorte dazukommen. Sie sucht für neue Standorte noch weitere Flächen und Kommunen oder von privaten Eigentümern.
0: Heute ist Sommer, aber ganz entspannt im Bergischen. Lockere Wolken, immer wieder Sonne, manchmal so ein bisschen Wind. 27 Grad kriegen wir so in der Spitze. Fast schon kühl im Vergleich zu den letzten Tagen. Am Marienkrankenhaus in Bergisch Gladbach, da sind es 19. Und im Reichshof aktuell an der Bieltalsperre 20 Grad.
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0: Und hier ist der Radeberg-Verkehr um 8.33 Uhr. Auf der 1 nach Euskirchen steht hier 3 Kilometer im Stau ab Burscheid. Hier plus eine Viertelstunde zum Kreuz Köln-Nord runter. Die 4 nach Olpe ab Engelskirchen, 2 Kilometer Stau. Und die haben wir auch nochmal in der Gegenrichtung, also auf der 4 nach Köln ab Gummersbach. Wer zum Beispiel den ersten Blitzer für heute sieht, der ruft an 022 07 701 666.
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0: Mit Julia Drexler, moin. Irgendwer sucht ja immer irgendwas. Turnschuhe, den Autoschlüssel. Ja, und dann organisiert ihr euch noch zwischendurch so einen Platz für den Bahnhofströdel in Morsbach im August. Da gibt es nur noch ganz wenig freie Plätze. Wenn ihr wollt, dann sagt doch bitte Bescheid. Ist doch klar, wir haben den Kontakt zu Jennifer. Die organisiert den Bahnhofströdel in Morsbach. Meldet euch hier bei Radio Berg.

0: Das ist Sommer zum Hören. Stumbling in Cyril hier bei Radio Berg. Gleich Wham zum Mitwippen mit Wake Me Up Before You Go Go. Was sollte noch anderes von Wham spielen in der Morgenshow? Um 8.41 Uhr. Ich bin Julia. Wie gut, dass ihr hier seid. Und es ist ja einfach so, ne? Manchmal verlieren beim Auto die Nerven oder auch noch was anderes. Das Nummernschild. Martin aus Overath ist das passiert. Und Martin hat mir erzählt, dass er am langen Pfingstwochenende eine Tour durchs Bergische gemacht hat, ja, weil er das auch so liebt.
1: Wir wohnen in einer wunderschönen Gegend und da macht es einfach Spaß, mit egal welchem Fahrzeug durch die Gegend zu fahren.
0: Ich vermute, du bist oben ohne gefahren bei den Wettern.
1: Ja, natürlich. Ja.
0: Du fährst einen Oldtimer und blöderweise jetzt ohne Nummernschild, weil das ist dir abgefallen. Und das ist natürlich, naja, jetzt ein riesen Heckmeck für dich. Warum genau?
1: Damit die Versicherung dementsprechend das auch richtig versichern kann, werde ich wahrscheinlich gezwungen, dann eben halt neue Wertgutachten oder sonst was zu machen. Um diesen ganzen Aufwand, den man jetzt betreiben muss, wäre es natürlich toll, wenn wir das Nummernschild wiederbekommen können.
0: Das ist tatsächlich, wie wenn einem das Portemonnaie geklaut wird. Meistens hat man ja relativ wenig drin, aber diesen Personalausweis, den Führerschein, alles neu beantragen. Das heißt, du hättest jetzt ganz eine Riesenlauferei.
1: Genau. Richtig, ganz genau.
0: Wann ist dir denn aufgefallen, dass es weg war?
1: Als ich am Montagabend das Auto in die Garage gefahren habe und die Garagentür zumachen wollte, dann habe ich gesehen, da fehlt doch was.
0: Oh nein. Vielleicht erzählst du einmal, damit alle die Augen aufhalten, welche Strecke seid ihr so ungefähr gefahren? Wo könnten wir das Schild finden?
1: Also wir sind von Overath aus nach Lümbrecht gefahren und von Lümbrecht aus Richtung Morsbach und von Morsbach aus wiederum zurück nach Overath.
0: Sherlock Holmes ermittelt jetzt quasi schon, was steht auf dem Schild, damit wir genau hingucken, wenn wir da was am Straßenrand liegen sehen?
1: Das Schild heißt Gustav Ludwig, Ida 911 Heinrich.
0: Also, wenn ihr das Schild entdeckt, ne, dann am besten der Polizei Bescheid sagen, weil dann können die dir Bescheid sagen und dann sind alle happy.
1: Das wäre super. Vielen lieben Dank.
0: Liebe Grüße nach Overath. Tschüss.
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Fever Dream hier bei Radio Berg um 8:49 am Mittwochmorgen. Und es ist gut, ne? Das ist so helles. Findet ihr das auch manchmal unheimlich? Wenn es draußen noch so dunkel ist, ihr seid alleine, es regnet, dann steht da plötzlich so ein abgehalfterter Typ im Trenchcoat, schlecht gelaunt, aber mit Spinnenkräften. Und erst dann erkennt ihr, das ist ja Spider-Man. Es kommt heute eine neue Serie raus bei Prime Video, und zwar Spider-Noir mit Nicolas Cage als Superheld. Das ist, so ein bisschen irgendwie Comic trifft alten Schwarz-Weiß-Krimi mit verrauchten Bars, mit korrupten Politikern und einem Spider-Man in der Lebenskrise. Ja, es klingt ein bisschen nach einer wahren Geschichte, soll sich aber lohnen zu gucken. 8:50 Uhr. Hier bekommt ihr immer gute Tipps bei Radio Berg.

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4: Mit Danny Hoppe, guten Morgen. Den meisten von uns würde bei dieser Summe wohl schwindelig werden, 86 Millionen Euro. Das sind umgerechnet 100 Millionen Dollar und wer mindestens so viel besitzt, gilt als sogenannter Superreicher. Und von denen gibt es in Deutschland immer mehr. Das zeigt eine neue Studie der Unternehmensberatung BCG. Malte Albrecht aus dem News-Team, wie viele Superreiche gibt es denn bei uns inzwischen?
5: Also wir sprechen hier von einer relativ kleinen Elite von rund 5000 Menschen, die jeweils mehr als 100 Millionen Dollar besitzen. Dazu zählen zum Beispiel Konten, Guthaben, Aktien, Immobilien, Lebensversicherungen oder auch Schmuck. Im vergangenen Jahr gab es noch rund 1.100 Superreiche weniger. Ihnen gehört aktuell mehr als ein Viertel des gesamten deutschen Finanzvermögens. Zusammen sind das unvorstellbare 3,4 Billionen Dollar. Und laut der Studie dürfte dieser Anteil bis 2030 sogar weiter steigen. Ein Grund dafür, die Superreichen haben zuletzt stark von den guten Entwicklungen an den Aktienmärkten profitiert. Denn wer viel Vermögen hat, kann sein Geld breiter anlegen und oft auch gewinnbringender investieren.
4: Ja, Aktienmärkte ist ein gutes Stichwort. Warum profitieren denn viele Normalverdiener in Deutschland davon so wenig?
5: Weil viele Deutsche beim Thema Aktien immer noch eher vorsichtig sind. Das Geld liegt oft weiter auf dem Sparbuch oder dem Girokonto. Wer aber nur spart, profitiert kaum von den Kursgewinnen an den Börsen. Und genau diese Zurückhaltung beim Investieren bremst den Vermögensaufbau vieler Menschen aus. Gleichzeitig beobachten die Studienautoren aber, dass Aktien und andere Anlagen am Kapitalmarkt so langsam an Bedeutung gewinnen.
4: Danke, Malte. Und jetzt weitere Meldungen im Überblick. In Deutschland werden weiter viel zu wenig Wohnungen gebaut. Das Bundeskabinett will deshalb heute ein Gesetz von Bauministerin Huberts auf den Weg bringen. Dadurch sollen Planungen und Genehmigungen beschleunigt werden. Außerdem sollen Kommunen mehr Möglichkeiten bei verwahrlosten Schrottimmobilien bekommen. Russland und die Ukraine haben sich in der Nacht erneut gegenseitig mit schweren Drohnen- und Raketenangriffen überzogen. Beide Seiten melden mehrere Verletzte. Das genaue Ausmaß der Schäden ist noch unklar. Vor dem Landgericht Verden könnte heute das Urteil gegen die frühere RAF-Terroristin Daniela Klette fallen. Laut Anklage soll sie mit ihren mutmaßlichen Komplizen zwischen 1999 und 2016 maskiert und bewaffnet Geldtransporter und Supermärkte überfallen haben in NRW, Niedersachsen und Schleswig-Holstein. In 15 Tagen ist es soweit, dann startet die Fußball-WM in den USA, Mexiko und Kanada. Für die deutsche Nationalmannschaft geht es aber schon heute los mit der Vorbereitung. Das Team kommt im Stammquartier in Herzogenaurach zusammen. Morgen soll es dann das erste Training geben. Der Einzige, der noch nicht dabei sein wird, ist Stürmer Kai Havertz. Er muss am Samstag mit dem FC Arsenal noch im Finale der Champions League ran. Und das waren die Nachrichten mit Danny Hoppe.
6: Ist das bei euch auch so, dass der Keller der beste Ort überhaupt im ganzen Haus ist? Aber es wird besser. Heute nur noch 27 Grad bei uns im Bergischen. Es gibt auch ein paar Wolken, ein bisschen Wind. Aktuell, da sind 20 Grad in Leichling am Schloss Eicherhof, 19 in Wipperfürth am alten Stadthaus. Der Radiobergverkehr um 9.03 Uhr. Auf der 1 nach Köln ab dem Kreuz Leverkusen noch 2 Kilometer Stau. Die 4 Richtung Olpe, hier steht ja auch 2 Kilometer im Stau ab Bielstein und braucht so eine Viertelstunde länger bis Gummersbach runter. Und in der Gegenrichtung, also die 4 nach Köln ab Gummersbach, auch wieder 2 Kilometer Stau. Wenn ihr was entdeckt unterwegs, zum Beispiel so ein Blitzer, 02207 701 666, danke euch fürs Anrufen.
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6: Mit Julia Drexler, guten Tag. Habt ihr euch auch in der Schule früher gewünscht, den Mathelehrer gegen den Sportlehrer tauschen zu können? Am Homburgischen Gymnasium in Nümbrecht, da geht das. Da gibt es Sammelkarten von den Lehrern mit spannenden Details, zum Beispiel mit dem Lieblingssnack von Holger Biermann.
7: Ja, der Lieblingssnack in der Schule ist bei mir die Pommes. Hat auch einen Hintergrund, weil ich auch die Pommesbude mit initiiert habe und führe.
6: Eine Pommesbude gibt es also auch am Homburgischen Gymnasium in Nümbrecht. Und ein Lehrerbilder-Sammelalbum, um die Abikasse voll zu bekommen. Hört ihr mehr dazu? Nach 2 zum

0: Gino macht so ein bisschen was Mystisches von Billie Eilish und gleich was ganz Entspanntes zum Wegträumen. Crowded House aus den späten 80ern. Don't dream it's over. 9 und 10. Danke, dass ihr Radio Berg hört. Wie war das bei euch auf dem Schulhof? Wurde da heimlich gedealt? Ja, auf dem vom Homburgischen Gymnasium in Nümbrecht, da wird gedealt. Nicht mit Zigaretten, mit Lehrern. Ihr habt richtig gehört. Die Abiturienten, die hatten einfach eine fantastische Idee. Sie haben ein Lehrerbilder-Sammelalbum gemacht, einfach um die Abikasse aufzufüllen. Und das läuft ohne Ende. Ne? Also 4.500 Euro haben sie damit schon reingeholt. Weil das extrem gut abging, hat uns Felix erzählt.
1: Das war mal schön, wenn wir in der Pause in der Mensa standen und dann kleine Kinder auf uns zugekommen sind und gefragt haben, ob wir heute wieder Packs verkaufen, die dann irgendwie schon die Schlange schon am Tisch stand, auch wenn wir irgendwie noch gar nicht da waren.
0: Auch mega, ne? Wie sich die Lehrer da mit reingehangen haben. Also die mussten zum Fotoshooting und Holger Biermann ist auch Lehrer am Homburgischen Gymnasium in Nümbrecht und feiert die Idee der Abiturienten wirklich total. Auch die Fotos seiner Kollegen.
2: Viele haben sich ja mit ihren Tieren irgendwie ablichten lassen. Ne? Und wir haben von einem Hahn über Kaninchen, was haben wir denn noch alles? Ein Hund.
1: Pferde.
2: Und da mal zu sehen, was haben die Lehrer denn überhaupt für Haustiere zu Hause? Ne? Und was haben die vielleicht auch für Hobbys? Naja, vielleicht wollten der ein oder andere ja auch mal zeigen, dass Lehrer ja eben auch vielleicht ganz normale Menschen sind.
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0: Oh, machen wir nachher auch wieder alle in der Sonne. 99. Ihr hört Radio Berg. Und vielleicht brauchen wir das mal wieder, dass wir alle zusammen eskalieren. Vor Freude, vor Spannung oder auch weil wir es vom Fernseher mal wieder viel besser können. Unsere Fußballmänner, die starten heute in die große Mission WM. In Herzogenaurach, da geht das Trainingslager los. So, was sagt euer Gefühl? Was traut ihr so unserer Mannschaft bei der WM zu?
1: Weltmeisterschaft gewinnen natürlich.
2: Ach, ich würde sagen, schön wäre Halbfinale, aber wahrscheinlich ist es nicht.
3: Verteidigung schwach. Mal sehen.
4: Naja, ich hoffe natürlich, dass wir mal wieder so ein Sommermärchen nach Hause holen.
0: Ja, wenn nicht jetzt, wann dann?

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0: 9:30 Uhr.
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2: Mit Sabine Karnitz. Guten Morgen. Verschwendet gerade kein Trinkwasser. Das sagt unter anderem der Wupperverband wegen der anhaltenden Hitze im Bergischen. Die große Dünntalsperre führt gerade deutlich weniger Wasser als für die Jahreszeit üblich, sagt der Verband. Es gelte daher, Wasser bewusst zu nutzen, um vorhandene Ressourcen zu schonen. Nicole Schmitz berichtet für Radio Berg.
3: Gründe für den niedrigen Füllstand sind das sehr trockene Jahr 2025 und zu wenig Regen in den letzten Monaten bei uns im Bergischen, sagt der Wupperverband. Daher sollte Trinkwasser gerade jetzt nur verantwortungsbewusst genutzt werden, um auf weitere Trockenperioden vorbereitet zu sein. Verantwortungsbewusster Umgang ist auch das Motto bei allen, die auf öffentlichen Flächen den Grill anwerfen möchten. Durch die anhaltende Hitze steigt die Brandgefahr in Rhein und Oberberg. Laut Grasfeuerindex liegt auf einer Skala von 2 bis 5 der Wert für das Bergische aktuell bei 3, das heißt mittlere Brandgefahr und Vorsicht bei Grillen auf Wiesen und Plätzen.
2: Ein 44-jähriger Mann aus Bergisch Gladbach soll im Oktober seinen Vater erstochen haben. Jetzt kommt es zum Prozess. Mitte August soll Prozessauftakt vor dem Kölner Landgericht sein. Der Mann soll seinen 80-jährigen Vater im letzten Jahr mit mehreren Messerstichen getötet haben. Der Angeklagte war schwer verletzt in seiner Wohnung in Refrath gefunden worden, genau wie sein toter Vater. Aufgrund von rechtsmedizinischen Untersuchungen sprach viel dafür, dass der Mann sich die Verletzungen selber zugefügt haben könnte. Gegenstand der Ermittlungen im Vorfeld war unter anderem, ob ein Streit zu der Tat geführt haben könnte. Und jetzt weitere Meldungen, kurz und kompakt. Einbrecher haben gestern Nachmittag in Odenthal-Erberich zugeschlagen. Sie hebelten die Terrassentür eines Hauses im Schledornweg auf und schnappten sich Bargeld im niedrigen vierstelligen Bereich. In Hückeswagen ist heute Vormittag der Oberbereich der Friedrichstraße gesperrt. Bis 12:30 Uhr wird dort die Verkehrsberuhigung erneuert. Die Umleitung führt über den Schmidtweg und Goethestraße. Das Bergische ist eine echte Familienregion. Das bestätigen jetzt auch neue Zahlen vom Statistischen Landesamt. Nur 37% der Haushalte im Oberbergischen und Rheinisch-Bergischen sind ein Single-Haushalt mit nur einer Person. Das ist deutlich weniger als im NRW-Durchschnitt. In Großstädten wie Köln wohnen deutlich mehr Menschen alleine. Hier ist jeder zweite Haushalt ein Single-Haushalt.
4: Da draußen, da wird es jetzt schon deutlich wärmer. Also was haltet ihr von irgendwas, das kühlt, so Eis oder Quark mit Erdbeeren? Geht immer. Es bleibt ja warm, aber nicht knallheiß. 27 Grad sind drin. Dazu ein paar Wolken, viel Sonne in Rösrath. An der Kupfersiefermühle sind es aktuell 22 Grad. In Bergneustadt 21.
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4: Der Radio Bergverkehr um 9.33 Uhr. Auf der 4 nach Olpe, ab Bielstein noch 2 Kilometer Stop and Go. Jetzt die 4 nach Köln ab Gummersbach. 2 Kilometer Stau. Hier braucht ihr so ungefähr eine Viertelstunde länger bis Bielstein runter. Dann nochmal ab Bensberg. 2 Kilometer Stau bis Frankenforst kommt plus eine Viertelstunde drauf. Und wenn ihr was für uns habt, zum Beispiel einen Blitzer, dann ruft einfach an. Nutzer 207 701 666.
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4: Mit Julia Drexler, moin, und mit den Imagine Dragons hier bei Radio Berg. Und der Mai ist ja fast zu Ende, ne? Noch ein paar Tage, dann war es das schon wieder. Wir denken aber schon an den nächsten und das voller Begeisterung. Wir feiern ja rein in den 1. Mai und das machen wir zusammen mit Brings. Das wird eine Sensation. Hört ihr direkt nach 2 Hits am Stück bei Radio Berg. Gleich nach den Imagine Dragons.

0: bisschen verrucht, aber sehr geil, oder? Lena Miles, Black Velvet bei Radio Berg um 9.40 Uhr. Und das hier, das stimmt einfach nur.
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Ray, Where Is My Husband, gleich nach Jessie J und die Backstreet Boys lasse ich euch auch da. Hier ist Radio Berg mit Julia. Wir hören uns dann morgen früh ab 6 wieder, ne? An derselben Ort, an derselben Stelle. Präposition kriege ich heute nicht mehr hin, ne? Bis

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1: Mit Danny Hoppe. Guten Morgen. Mehr als ein Jahr lang läuft der Prozess gegen die ehemalige RAF-Terroristin Daniela Klette schon. Jetzt am Vormittag könnte am Landgericht Verden ein Urteil fallen. Damit steuert eins der aufsehenerregendsten Verfahren mit Bezug zur Geschichte der RAF auf seinen Höhepunkt zu. In dem Verfahren geht es allerdings nicht um frühere Anschläge, sondern um Fälle in der Zeit nach dem Ende der dritten RAF-Generation. Thorsten Adolfs hat die Einzelheiten.
2: Die Bundesanwaltschaft wirft Klette unter anderem vor, gemeinsam mit anderen Beschuldigten an bewaffneten Raubüberfällen beteiligt gewesen zu sein, auf Supermärkte und Geldtransporte in NRW, Niedersachsen und Schleswig-Holstein. Laut Staatsanwaltschaft sollte mit den erbeuteten mehr als 2,7 Millionen Euro der Lebensunterhalt im Untergrund finanziert werden. Die Vorwürfe wiegen schwer, weil die Taten detailliert geplant und mit erheblicher krimineller Energie ausgeführt wurden. Daniela Klette war nach jahrelanger Flucht im vergangenen Jahr in Berlin festgenommen worden. Sie galt jahrzehntelang als eins der meistgesuchten ehemaligen RAF-Mitglieder. Ihre Festnahme hatte bundesweit große Aufmerksamkeit ausgelöst, nicht nur wegen der mutmaßlichen Vergangenheit im Umfeld des linksextremistischen Terrors, sondern auch wegen der Frage, wie sie so lange unerkannt leben konnte. Der Prozess wird auch deshalb mit großem Interesse verfolgt, weil er ein Schlaglicht auf ein Kapitel deutscher Zeitgeschichte wirft, das bis heute nicht komplett aufgearbeitet wurde. Auf das Konto der RAF geht eine ganze Reihe von Morden, Entführungen und Anschlägen, die die Bundesrepublik über Jahrzehnte erschüttert haben.
1: Und jetzt weitere Meldungen im Überblick. In Dienstlaken ist eine Autofahrerin am Morgen mit ihrem Wagen von der Fahrbahn abgekommen und hat drei Kinder angefahren. Sie wurden verletzt. Zwei von ihnen hätten schwerste Verletzungen erlitten, teilte die Polizei mit. Warum die Frau von der Fahrbahn abkam, ist noch unklar. Die Wirtschaftsweisen legen in diesen Minuten in Berlin ihr Frühjahrsgutachten vor und das dürfte nicht gut ausfallen. Im Herbst hatten die Ökonomen noch mit einem Plus des Bruttoinlandsprodukts von 0,9% gerechnet. Durch den Iran-Krieg und die Preissprünge bei Öl und Gas dürfte die Prognose aber deutlich gesenkt werden. In Deutschland gibt es immer mehr Superreiche, also Menschen, die umgerechnet mehr als 100 Millionen Dollar besitzen. Das hat die Unternehmensberatung Boston Consulting Group herausgefunden. Demnach besitzen 5000 Superreiche mehr als ein Viertel des Finanzvermögens in Deutschland. Die deutschen Brauereien verkaufen immer weniger Bier. Im vergangenen Jahr war der Absatz so stark gesunken wie noch nie. Viele Brauereien hoffen deshalb jetzt auf die Fußball-WM, die in gut zwei Wochen losgeht. Mit einem Bierboom rechnen sie dadurch aber nicht. Das hat eine Sprecherin des Brauerbundes, der RP, gesagt. Schon die letzte Heim-EM vor zwei Jahren habe nur begrenzte Effekte gehabt. Hinzu komme, dass die Anstoßzeiten bei der WM diesmal erst spät am Abend oder in der Nacht seien. Das sei eine Herausforderung. Außerdem hänge viel vom Wetter und vom Abschneiden des deutschen Teams ab. Froh ist der Brauerbund aber über die Public-Viewing-Regeln. Städte und Gemeinden können öffentliche Übertragungen auch nach 22 Uhr ermöglichen. Das schaffe Planungssicherheit, heißt es. Und das waren die Nachrichten mit Danny Hoppe.
3: Das Wetter. Ein paar Grad kühler werden es heute, aber immer noch warm mit bis zu 28 Grad. Und die Sonne scheint wieder durch. Die wird so gut wie gar nicht von Wolken gestört. Und auch morgen wird es nochmal genauso wie heute. Erst am Freitag und am Samstag können ab und zu mal Regenschauer und auch Gewitter dabei sein.
0: NRW Verkehr.
3: Einiges los auf den Straßen. Das ist derzeit aktuell los. A2 Hannover-Dortmund zwischen Kreuz-Bielefeld und Reda-Wiedenbrück. 9 Kilometer, eine Stunde. A2 Dortmund-Oberhausen zwischen Gladbeck-Ellinghorst und Kreuz-Oberhausen. 7 Kilometer, Plan 35 Minuten ein. Die 4 Olpe-Aachen zwischen Kreuz-Köln-Ost und Köln-Eiffeltor 7 Kilometer, 18 Minuten mehr. Die 44 Kassel-Dortmund zwischen Kreuz-Werl und Kreuz-Dortmund-Unna 13 Kilometer, 27 Minuten mehr. Die A52 München-Gladbach-Düsseldorf zwischen Karst-Nord und Büderich 4 Kilometer, 20 Minuten. Die A61 München-Gladbach-Koblenz zwischen Bedburg und Bergheim-Süd 4 Kilometer, 22 Minuten. Und die A565 Meckenheim-Bonn zwischen Bonn-Lengsdorf und Bonn-Tannenbusch 3 Kilometer, 28 Minuten.

Hallo, Kevin Zimmer hier. Schönen Mittwoch. Erster Schultag übrigens wieder nach den Pfingstferien. Ja, was sich hier in NRW halt so Pfingstferien nennt, ne? Es war nur ein einziger Tag. An dem Tag, an dem du Ferien hast, hast du die ganze Zeit dieses auch letzter Ferientag gefühlt. Das ist Pfingstferien, die enttäuschendsten Ferien aller.

0: Oh, es ist so heiß, Taylor schwitzt. Swift. Opa Light, neu bei uns. Oh, warte. Ach, den muss man bei dem Wetter machen. Das war heiß, oder? Vermutlich einer der heißesten Mai-Tage in NRW jemals. Die Experten sind sich noch nicht ganz sicher, aber es wird gesagt schon, oh, wir kamen gestern schon ordentlich ins Schwitzen, ja? Über 30 Grad, überall eigentlich in NRW. 34 Grad, 35 Grad stellenweise. Heute wieder etwas kühler, aber mag ich auch. Für viele war es ja gestern schon zu heiß. Irgendjemand bei euch im Umfeld, der schon wieder gemeckert hat über die Hitze? Ist das heiß? Ja. Es geht kurz über 30 Grad und schon kommen die Jammerer wieder aus ihren Löchern. Das, so ist das halt. Man muss sie nehmen, wie sie kommen. Und es wird einem wieder klar, dass die Sonne halt ein riesiger, alles zerstörender Feuerball ist. Und unser kleiner blauer Planet aber genau das Glück hat, in der richtigen Entfernung zur Sonne zu fliegen. Es ist so schön. Vielen Dank, dass wir genau die richtige Entfernung zur Sonne haben. Deswegen freue ich mich schon auf den Sommer. Ist ja auch gar nicht mehr so lange. Und da kann man wieder ins Freibad gehen, ja? Und die Kids im Freibad ärgern, indem man mit der lauteren Boombox neben ihnen sich ausbreitet und denen mal zeigt, was wir in den 2000ern über den Discman im Freibad gehört haben. Sowas hier.
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0: Mit Melanie Schicher. Schönen guten Tag. Heute Abend werden in Rade vom Wald die Kirchenglocken läuten. Und zwar nicht zur gewohnten Zeit, sondern exakt von 21.05 Uhr bis 21.10 Uhr. Die Stadt gedenkt damit der 46 Menschen, die vor genau 55 Jahren beim schweren Zugunglück von Dahlerau ums Leben gekommen sind. Unter den Opfern waren auch viele Schülerinnen und Schüler der Geschwister-Scholl-Hauptschule in Rade vom Wald, die sich auf einem Schulausflug befanden. Sabine Karnitz berichtet für Radio Berg.
2: Das Glockengeläut soll genau zu dem Zeitpunkt erklingen, an dem sich die Tragödie am Abend des 27. Mai 1971 ereignet hat. Auch nach 55 Jahren bewegt uns das Zugunglück von Dahlerau zutiefst. Mit dem Läuten der Kirchenglocken setzen wir ein Zeichen des stillen Gedenkens und der gemeinsamen Erinnerung, das sagt Bürgermeister Dejan Vujinovic. Viele Familien in Rade vom Wald verbinden bis heute persönliche Erinnerungen und Trauer mit diesem Ereignis.
0: Ein 44-jähriger Mann aus Bergisch Gladbach soll im Oktober seinen Vater erstochen haben. Jetzt kommt es zum Prozess. Mitte August soll der Prozess vor dem Kölner Landgericht beginnen. Der Mann soll seinen 80-jährigen Vater im vergangenen Jahr mit mehreren Messerstichen getötet haben. Der Angeklagte war schwer verletzt in seiner Wohnung in Refrath gefunden worden, genau wie sein toter Vater. Aufgrund von rechtsmedizinischen Untersuchungen sprach vieles dafür, dass der Mann sich die Verletzungen selber zugefügt hatte. Gegenstand der Ermittlungen im Vorfeld war unter anderem, ob ein Streit zu der Tat geführt haben könnte. Und jetzt weitere Meldungen, kurz und kompakt. Es sind gute Nachrichten aus Rade. Der seit Montag vermisste 80-Jährige ist gefunden worden. Nachdem die Polizei gestern sein Bild veröffentlicht hat, hat ein Zeuge den 80-Jährigen in der Nähe eines Imbissstandes in Schwelm entdeckt und die Polizei informiert. Einbrecher haben gestern Nachmittag in Odenthal-Erberich zugeschlagen. Sie hebelten die Terrassentür eines Hauses im Schleedornweg auf und schnappten sich Bargeld im niedrigen vierstelligen Bereich. Die sommerlichen Temperaturen sorgen auch bei uns im Bergischen für trockene Böden. Durch die anhaltende Hitze steigt die Brandgefahr in Rhein und Oberberg. Laut Grasfeuerindex liegt der Wert für das Bergische aktuell bei 3 auf einer Skala von 2 bis 5. Das heißt mittlere Brandgefahr und Vorsicht beim Grillen auf Wiesen und Plätzen. Sobald der Index auf Stufe 4 steht, ist das Grillen auf öffentlichen Plätzen aus Brandschutzgründen sogar verboten. Soweit ist es bei uns aber noch nicht. Trotzdem gilt erhöhte Vorsicht. Und soweit die Nachrichten mit Melanie Schicher. Hier ist das Radio Bergwetter. Heute und morgen erwarten uns nochmal richtig schöne Sommertage. Es bleibt trocken bei bis zu 24 Grad heute in Kürten und Reichshof. Morgen sind maximal 23 Grad drin. Am Freitag mischen bei schwülwarmen 30 Grad auch mal mehr Wolken mit. Und am Abend können dann erste Hitzegewitter dabei sein.
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0: Der Radio Berg Verkehr. A3 Köln-Oberhausen zwischen Köln-Mühlheim und Kreuz-Leverkusen 2 Kilometer stockend plus 4 Minuten. A4 Köln-Olpe zwischen Bielstein und Gummersbach dichter Verkehr plus 3 Minuten. Und in der Gegenrichtung zwischen Gummersbach und Bielstein ebenfalls dichter Verkehr. Auch hier ein Plus von 3 Minuten. A4 Olpe Köln zwischen Untereschbach und Bergisch Gladbach Frankenforst 3 Kilometer Stau plus 14 Minuten und A4 Köln-Aachen zwischen Dreieck-Heumer und Köln-Eifeltor 6 Kilometer Stau und ein Plus von 13 Minuten. Euch eine gute Fahrt.
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3: Hallo, schönen Mittwoch, Kevin Zimmer hier. Wir haben 1.100 mehr Superreiche in Deutschland als im Vorjahr. Superreich heißt, falls ihr das mal einordnen wollt, die besitzen mehr als 100 Millionen Dollar, also mindestens 86 Millionen Euro, jeder Einzelne. Insgesamt haben wir 5.500 Menschen in Deutschland, die superreich sind. Ja? Vermutlich was geerbt, ich habe keine Ahnung. Schöne Grüße an dieser Stelle in den Maybach, falls man uns zuhört, liebe Superreichen. Hat ein Maybach ein Autoradio? Vermutlich. Wenn ja, dann dreht mal den goldenen Knopf für die Lautstärke ganz auf. Hier ist für euch jetzt Glockenbach im besten Mix. Home und danach noch die 90er mit Will Smith und Miami. Extra für euch hier in einem Luxus-Glitzerradio. Ich bin Kevin Zimmer. Heute extra für euch im Swarovski-Paillettenhemd. Oh,

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0: Michael Schulte singt was von 5 Uhr heute Morgen. Ich hoffe, die meisten von euch haben da noch geschlafen. Das ist 5 a.m. Das ist neu bei uns hier im besten Mix. Kai Pflaume haben wir dem schon gratuliert. Der hat heute Geburtstag, glaube ich, ne? Ja. Ich muss ja sagen, er ist ein bisschen wie Vanilleeis. Irgendwie mag ihn jeder. Und er hat heute Geburtstag. Ich weiß gar nicht, wie alt wird er. Zumindest will unser Hannes Höfer gratulieren.
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2: Kai Pflaume ist das personifizierte Vitamin D. Ja komm, da kriegen wir in Deutschland nicht genug von. Brauchen wir aber unbedingt. Eigentlich sollten wir das ärztlich verschrieben bekommen. Regelmäßige Zufuhr von Kai Pflaume. Bei Müdigkeit oder schlechter Laune auch hochdosiert. Wirklich, wenn der Pflaume um die Ecke biegt, da weißt du doch, wird gut. Ja? Zum Status Superman fehlt ihm doch nur noch, dass der den Schlüpfer über der Hose trägt. Kai Pflaume ist die Moderationsmaschine aus Halle an der Saale. Der hat Wetten, dass nur nicht übernommen, weil alle gewusst hätten, ha, shit, der gewinnt das Ding am Ende. Bei dem auf der Couch wünscht man sich ja, dass der mal die Hand aufs Knie legt. Aber macht er nicht, so anständig. Dann setzt er sich ja auch schon seit Jahren für schwer vermittelbare Fälle ein. Er gibt Menschen Hoffnung, die sonst gar keine Chance mehr hätten. Hier, Elton, den will doch sonst keiner mehr. Wusstet ihr eigentlich, dass Pflaume auf Türkisch Erik heißt? Ja. Und lieber Kai, immer dran denken, keine Angst vorm Alter. Denn Pflaumen werden erst mild, wenn sie rund sind.
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0: Kai Pflaume, jetzt habe ich auch herausgefunden, wie alt er wird. 59, ja? Und der sieht ja aus wie, ach was, 39, ne? Muss man ja wirklich sagen. Das Rezept hätte ich gerne, wie er sich so jung gehalten hat. Was? Er geht jeden Tag joggen und macht viel Sport? Ja. Ich will das Rezept doch nicht haben.
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0: Nachrichten. Mit Danny Hoppe, guten Tag.
1: Wir mussten unsere Wachstumsprognose für dieses Jahr leider nach unten korrigieren. Wir erwarten für das laufende Jahr ein Wachstum des Bruttoinlandsprodukts um nur noch 0,5%.
0: Die Wirtschaftsweise Monika Schnitzer war das vorhin in Berlin bei der Vorstellung des Frühjahrsgutachtens. Und wie erwartet, fällt das schlechter aus als im Herbst noch angenommen. Damals waren die Experten noch davon ausgegangen, dass das Bruttoinlandsprodukt in diesem Jahr um 0,9% steigen wird. Diese Hoffnung hat sich allerdings durch den Iran-Krieg und seine Folgen zerschlagen. Dazu kommt die aggressive Zollpolitik von US-Präsident Trump. Und der Wirtschaftsweise Gabriel Felbermayr stellte noch eine andere Entwicklung heraus.
2: Jetzt schon sehr deutlich sichtbar ist der stärker werdende Wettbewerb chinesischer Anbieter in den klassischen deutschen Exportsektoren, etwa im Maschinenbau, was die deutsche Industrie in den Heimat- und auch ganz besonders in den Drittmärkten stark belastet.
0: Ein spürbarer Aufschwung ist nach Ansicht der Wirtschaftsweisen deshalb weiterhin nicht in Sicht. Und das werden wir wohl auch noch länger in unserem Alltag spüren, zum Beispiel in Form der weiter hohen Preise für Öl und Gas. Die Wirtschaftsweisen gehen davon aus, dass sich die Inflationsrate in diesem Jahr bei durchschnittlich 3,0% einpendeln wird und dass sie auch im nächsten Jahr im Schnitt 2,8% betragen wird. Die Experten schlagen außerdem Reformen vor, um den Anstieg der Beiträge in der Kranken- und Pflegeversicherung zu bremsen. Ansonsten würden die Sozialbeiträge ungebremst stark steigen, sagen sie. Und jetzt weitere Meldungen im Überblick. In Deutschland haben im vergangenen Jahr so viele Menschen wie noch nie in Teilzeit gearbeitet, nämlich fast jeder Dritte. Das zeigen neue Zahlen des Statistischen Bundesamts. Demnach arbeiten Teilzeitbeschäftigte heute im Schnitt aber 2 Stunden mehr als noch vor 10 Jahren. Pro Jahr landen rund 20 Millionen Tonnen Plastik in den Meeren. Und der Großteil davon sind nicht Industrieabfälle oder Fischernetze, sondern vor allem Produkte aus dem Alltag. Das hat eine internationale Forschungsgruppe in einer Studie herausgefunden. Demnach machen Lebensmittelverpackungen und Plastikflaschen mehr als 90% des Mülls aus. Die deutsche Fußballnationalmannschaft startet heute in die WM-Vorbereitung. Im Stammquartier in Herzogenaurach versammelt Bundestrainer Nagelsmann seinen Kader. Morgen soll es dann das erste Training geben. Noch nicht dabei ist Stürmer Kai Havertz. Er spielt am Samstag mit dem FC Arsenal noch im Finale der Champions League. Viele Menschen in Deutschland schauen mit leichten Sorgen auf den Sommerurlaub. Der ein oder andere fragt sich, gibt es genug Kerosin für meinen Flug in die Sonne? Experten hatten zuletzt ja immer mal wieder vor Engpässen gewarnt. Zumindest die Lufthansa hat jetzt noch mal versprochen, es gebe genug Treibstoff. Die Sommerflüge an allen 6 europäischen Drehkreuzen seien sicher. Ausbleibende Treibstofflieferungen durch die Straße von Hormuz fange man an anderer Stelle auf, zum Beispiel durch Importe aus den USA und Afrika. Außerdem hätten die Raffinerien in Europa ihre Kerosinproduktion auf das Maximum hochgefahren, heißt es. Vorher hatte auch schon der Frankfurter Flughafen mitgeteilt, dass sich Fluggäste momentan keine Sorgen machen müssten. Und das waren die Nachrichten mit Danny Hoppe.
3: Das Wetter. Heute wird zwar ein paar Grad kühler, aber mit 28 Grad immer noch richtig warm. Die Sonne ist wieder voll da und Wolken spielen kaum eine Rolle. Morgen läuft es dann genauso weiter. Erst am Freitag und Samstag kann es ab und zu mal Schauer oder auch Gewitter geben.
4: NRW Verkehr.
3: Immer noch gut was los auf den Straßen, deswegen jetzt alle Staus ab 19 Minuten Zeitverlust. A2 Dortmund-Oberhausen zwischen Gladbeck-Ellinghorst und Kreuz-Oberhausen 7 Kilometer, plant da fast eine halbe Stunde mehr Zeit ein. Die A3 Köln-Oberhausen zwischen Solingen und Mettmann 2 Kilometer, hier sind es 19 Minuten. Die A40 Venlo-Duisburg zwischen Grenzübergang Strahlen, Autobahn und Wachtendong 5 Kilometer, 28 Minuten on top. Und die A40 Duisburg-Essen zwischen Duisburg-Häfen und Duisburg-Kaiserberg 2 Kilometer, 21 Minuten mehr. Kommt sicher an.

Und das Ganze mit Kevin Zimmer. Da konnte Bee Gees-Sänger Barry Gibb selbst lesen, dass er tot sei. Ja, millionenfach hat sich die Meldung in Social Media über den Tod des Bee Gees-Sängers verbreitet, dass jetzt seine Familie sich gemeldet hat und gesagt hat, der 79-Jährige lebt und er erfreut sich gerade bester Gesundheit. Das Gleiche war übrigens auch schon anderen Promis passiert. Tom Hanks, Bon Jovi und auch Justin Bieber wurden alle fälschlicherweise bei Social Media irgendwann mal für tot erklärt. Mensch, glaub nicht alles, was da steht. Gleich bei uns Michael Jackson. Da glauben ja viele, dass der noch leben würde. Ist aber auch falsch. Wir hören ihn gleich. Man in the Mirror, direkt nach Shaboozey.

0: Jennifer Lopez hat sich zusammengetan mit David Guetta. Beide haben ja eine ähnliche Frisur. Save Me Tonight. Passt das? Ich weiß nicht, habt ihr schon mal drüber nachgedacht, eine Kreuzfahrt zu machen? Das ist ja unser großes Thema diese Woche. Wir schauen, was so Kreuzfahrten alles können. Wir schauen auf die Pros, auf die Kontras, was es alles so für Kreuzfahrten-Mottos gibt, für verschiedene Reedereien. Immer mehr Leute, das ist so unsere Feststellung, haben Bock auf so Kreuzfahrten. Aber es gibt, glaube ich, bei keiner anderen Urlaubsart so zwei Lager. Das eine Lager, was total begeistert von Kreuzfahrten ist, und das andere Lager, was sagt, was für ein Blödsinn, würde ich nie machen. Wir haben euch mal gefragt, wie sieht's aus? Kreuzfahrt, ja oder nein?
1: Bis jetzt habe ich nur Positives davon gehört. Diese Atmosphäre finde ich irgendwie interessant, dass man diese Wassertage auch natürlich hat. Und auch der Fakt, dass man oft halt so verschiedene Orte gleichzeitig irgendwie bereisen kann. Das finde ich interessant. Das spricht mich auf jeden Fall persönlich an.
2: Ich bin absolut Strandlieger. Also mit Kreuzfahrt habe ich nichts mit am Hut.
3: Habe ich noch nie gemacht, muss ich sagen. Aber würde mich auf jeden Fall mal interessieren. Wird bestimmt ganz schön sein. Würde mit meinem Partner mal gerne so eine Kreuzfahrt machen. Vielleicht immer über Mittelmeer. Irgendwo schön, so ein paar Tage mal erholen.
4: Ja, nein, weil es mir zu eng ist. Ich brauche die Freiheit und ich mag Schiffe einfach nicht so.
0: Ja, irgendwie alles dabei, ne? Die einen haben total Lust, die anderen sagen, ey, ne, so eingepfercht auf so einem engen Kahn mit so vielen Leuten und meistens alles Deutsche. Och, nee. Irgendwie kann ich auch beides verstehen, sag ich ganz ehrlich.
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0: Mit Melanie Schicher. Schönen guten Tag. 55 Jahre ist es her und doch ist die Erinnerung an das schwere Zugunglück von Rade vom Wald Dahleau noch immer lebendig. Heute jährt sich die Tragödie zum 55. Mal. Insgesamt 46 Menschen waren ums Leben gekommen. Unter den Opfern waren auch zahlreiche Schülerinnen und Schüler der Geschwister-Scholl-Hauptschule Rade vom Wald, die sich auf dem Nachhauseweg nach einem Schulausflug befanden. Sabine Karnitz mit den Details für Radio Berg.
2: Die Stadt Rade vom Wald gedenkt heute mit einem besonderen Zeichen der Opfer. Von 21.05 Uhr bis 21.10 Uhr werden die Kirchenglocken läuten, genau zu dem Zeitpunkt, an dem sich das Unglück damals ereignet hat. Die Kirchengemeinden haben sich zu diesem stillen Gedenken entschieden, so die Stadt. Das Glockengeläut soll innehalten lassen und ein gemeinsames Zeichen des Erinnerns setzen.
0: In Odenthal stehen schon bald große Veränderungen rund um das Schulzentrum an. Am Dünntal-Stadion entsteht eine Containeranlage als Übergangslösung für Grundschule und Gymnasium. Die beschädigte Grundschule muss nach der Flut 2021 komplett neu gebaut werden und das Odenthaler Gymnasium wird wegen der Rückkehr zu G9 erweitert. Schon ab Mitte Juni beginnt der Abriss der Umkleiden am Stadion, dann muss auch die Skateanlage weichen. Das Dünntal-Stadion selbst wird Ende Mai fertiggestellt und soll dann von den Schulen und auch den örtlichen Sportvereinen genutzt werden, so die Gemeinde. Die Bauarbeiten auf dem Schulcampus sollen bis etwa 2028 abgeschlossen sein. Und jetzt weitere Meldungen, kurz und kompakt. Pädagogen aus der Region treffen sich am Nachmittag in Gummersbach zum Fachtag Mediensuchtprävention. Das kaufmännische Berufskolleg Oberberg lädt in die Halle 32 ein. Gemeinsam mit dem Verein Mediensuchtprävention NRW sollen Konzepte gegen Mediensucht an Schulen entwickelt werden. Autoknacker haben es in Bergisch Gladbach auf hochwertige Mercedes abgesehen. In Heborn und Nussbaum wurden zuletzt insgesamt 3 Autos aufgebrochen. Die Täter schlugen 3 Ecksfenster ein und klauten Lenkräder, Mittelkonsole und Tachodisplay. Ein 44-Jähriger aus Bergisch Gladbach muss sich ab Mitte August vor dem Kölner Landgericht verantworten. Er soll im vergangenen Oktober seinen 80-jährigen Vater in dessen Wohnung in Refrath mit mehreren Messerstichen getötet haben. Der Prozess beginnt am 13. August. Beide Männer waren damals in der Wohnung gefunden worden. Der Vater tot, der Sohn schwer verletzt. Rechtsmedizinische Untersuchungen ergaben jedoch, dass sich der 44-Jährige die Verletzungen offenbar selbst zugefügt hatte. Die Ermittler gingen unter anderem der Frage nach, ob ein Streit zu der Tat geführt haben könnte. Und das waren die Nachrichten mit Melanie Schicher. Das Radio Bergwetter bringt uns heute und morgen nochmal richtig schöne Sommertage. Heute werden es bis zu 24 Grad in Rösrath und Marienheide. Morgen ist bei 23 Grad Schluss. Am Freitag erwartet uns bei bis zu 30 Grad ein schwülwarmer Tag mit Sonne und Wolken im Wechsel und ersten Hitzegewittern zum Abend hin.
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0: Der Radio Bergverkehr mit 2 Meldungen. A3 Köln-Oberhausen zwischen Köln-Mühlheim und Kreuz-Leverkusen 2 Kilometer stockend plus 2 Minuten. Und A4 Köln-Aachen zwischen Dreieck-Heumer und Köln-Eifel-Tor 8 Kilometer stockender Verkehr plus 13 Minuten hier. Wir wünschen euch eine gute Fahrt.
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3: Gefühlt gerade erst mit der Arbeitswoche angefangen. Jetzt haben wir die Hälfte schon im Sack. Ich mag diese Wochen derzeit. Das ist sehr schön. Wochen mit langem Wochenende oder Feiertag dazwischen. Lieben wir. Genau wie diesen Hit hier. Dasha und Austin. Ich bin Kevin Zimmer, wünsche euch einen schönen

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Gleich bei uns der Song, bei dem alle dieses ganz laut mitsingen. Das war jetzt peinlich, oder? Ich habe nicht einen Ton getroffen bei diesem Naja gut. Kato, Turn the Lights Off. Der Song mit dem den alle laut mitsingen. Hier im besten Mix. Erinnert ihr euch noch im Oktober letzten Jahres? Es war ein spektakulärer Einbruch. Der Einbruch im berühmten Louvre in Paris. Und jetzt wurden die Rechte für die Verfilmung an Hollywood verkauft. Da wurden ja Teile der französischen Kronjuwelen gestohlen. Der Diebstahl gilt als einer der größten Diebstähle in der französischen Geschichte. Ein Buch wurde ja schon darüber geschrieben. Und diese Rechte an diesem Buch wurden jetzt an Hollywood verkauft. Und angeblich arbeiten die schon an einem Film über diesen Einbruch. Es klingt für mich ja alles so ein bisschen wie ein neuer Teil von Ocean's 11, ja? Brad Pitt als Einbrecher. Ich könnte es mir gut vorstellen. Und die haben ja auch sehr viel über den Lastenaufzug dort gesprochen, mit dem der Einbruch da irgendwie absolviert worden ist. Der Lastenaufzug übrigens ein Produkt von einer Firma aus Unna, ja, die den verliehen hat. Also, ich weiß nicht, ob die da, also ich meine, wenn Brad Pitt den Dieb spielen kann, wer spielt den Lastenaufzug? Tom Hanks? Ah nee, der ist zu klein.

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3: Mit Danny Hoppe, guten Tag. Es bleibt dabei, die deutsche Wirtschaft kommt einfach weiter nicht in Schwung. Davon gehen jetzt auch die Wirtschaftsweisen in ihrem Frühjahrsgutachten aus, das sie vorhin in Berlin vorgelegt haben. Sie haben ihre Prognose für dieses Jahr gesenkt. Sie rechnen jetzt nur noch mit einem Wachstum von 0,5%. Im Herbst waren sie noch von 0,9% ausgegangen. Malte Albrecht aus dem News-Team, das liegt vor allem am Iran-Krieg und den Folgen.
4: Genau, weil der Schiffsverkehr durch die Straße von Hormus eingeschränkt ist, sind Öl- und Gaspreise deutlich gestiegen. Das merken viele Verbraucher schon beim Tanken. Laut Gutachten sinkt dadurch die Kaufkraft. Die Menschen haben also weniger Geld für andere Sachen übrig. Gleichzeitig sorgen die gestiegenen Energiepreise für höhere Produktionskosten der Unternehmen. Dazu kommt noch die schwache Weltkonjunktur, die dem deutschen Export weiter zu schaffen macht. Also unterm Strich ist kein spürbarer Aufschwung in Sicht. Dass die Wirtschaft überhaupt noch minimal wächst, liegt laut den Experten vor allem an den Staatsausgaben für Verteidigung und Infrastruktur.
3: Ja, die Wirtschaftsweisen haben sich diesmal auch die Sozialbeiträge mal genauer angeschaut.
4: Ja, die Experten rechnen damit, dass die Beiträge weiter steigen. Bis 2040 könnten sie zusammen fast 50% erreichen. Aktuell liegen sie bei rund 42%. Grund ist vor allem die alternde Gesellschaft. Es gibt immer mehr Rentner, aber immer weniger Beitragszahler. Die Wirtschaftsweisen warnen deshalb vor weniger Netto vom Brutto für Verbraucher und höheren Arbeitskosten für die Unternehmen. Sie empfehlen dringend Reformen, um die Ausgaben zu bremsen. So schlagen sie zum Beispiel strengere Regeln bei Krankenhaus- und Medikamentenkosten und Einsparungen in der Pflegeversicherung vor.
3: Danke, Malte. Und jetzt weitere Meldungen im Überblick. Die frühere RAF-Terroristin Daniela Klette ist zu 13 Jahren Haft verurteilt worden, unter anderem wegen schweren Raubes und Verstößen gegen Waffengesetze. Für das Landgericht Verden ist klar, dass Klette mit ihren mutmaßlichen Komplizen Geldtransporter und Supermärkte überfallen hat. Die Bundesregierung plant härtere Maßnahmen gegen Menschenhandel. Das Kabinett hat einen entsprechenden Gesetzentwurf beschlossen. In Zukunft sollen auch Kunden belangt werden, die Leistungen der Opfer in Anspruch nehmen. Das soll zum Beispiel für private Bauherren, Schlachthofbetreiber oder Kundinnen von Nagelstudios gelten. In Dienstlaken ist eine Autofahrerin am Morgen mit ihrem Wagen von der Fahrbahn abgekommen und hat drei Kinder angefahren. Sie wurden verletzt. Zwei von ihnen hätten schwerste Verletzungen erlitten, teilte die Polizei mit. Warum die Frau von der Fahrbahn abkam, ist noch unklar. In 15 Tagen ist es soweit, dann startet die Fußball-WM in den USA, Mexiko und Kanada. Für die deutsche Nationalmannschaft geht es aber schon heute los mit der Vorbereitung. Das Team kommt im Stammquartier in Herzogenaurach zusammen. Morgen soll es dann das erste Training geben. Der Einzige, der noch nicht dabei sein wird, ist Stürmer Kai Havertz. Er muss am Samstag mit dem FC Arsenal erst noch im Finale der Champions League ran. Vor dem WM-Start stehen für die DFB-Elf noch zwei Tests an. Am Sonntag geht es in Mainz gegen Finnland und die Generalprobe gibt es dann am 6. Juni in Chicago. Da geht es dann noch gegen WM-Gastgeber USA. Und das waren die Nachrichten mit Danny Hoppe.
5: Das Wetter. Ein kleines bisschen kühler heute, aber mit bis zu 28 Grad immer noch ziemlich warm. Dazu gibt's jede Menge Sonne, fast ohne störende Wolken. Morgen sieht's fast genauso aus. Erst Freitag und Samstag sind hin und wieder Regenschauer und Gewitter mit drin.
0: NRW Verkehr.
5: Und das sind die längsten Staus, alles ab 17 Minuten Zeitverlust. A2 Dortmund-Oberhausen zwischen Bottrop und Kreuz Oberhausen 6 Kilometer plus 25. Die A3 Köln-Oberhausen zwischen Leverkusen-Opladen und Mettmann 5 Kilometer, 46 Minuten mehr Zeit bitte einplanen. Die A40 Venlo-Duisburg zwischen Niederdorf und Wachtendonk 4 Kilometer, 30 Minuten on top. Die A45 Dortmund-Hagen zwischen Kreuz Dortmund-Witten und Westhofener Kreuz 2 Kilometer, hier verliert ihr 17 Minuten. Und auf der A61 Mönchengladbach-Koblenz zwischen Bedburg und Bergheim Süd 3 Kilometer, 18 Minuten. Kommt gut an.
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5: Und das Ganze mit Kevin Zimmer. Schön, dass ihr da seid an diesem Mittwoch. Ich war gestern nach der Sendung noch kurz im Freibad. Und kennt ihr diese Freibäder? Da kommst du rein und denkst so, ach schön, hier ist irgendwie die Zeit stehen geblieben, ja. Mit so einem Drehkreuz am Eingang. So alt, da sind damals schon die Dinos durch, um sich abzukühlen.

0: Torren und Ordinary hier bei uns. Einen schönen Mittwoch, Kevin Zimmer hier. Und jetzt haben wir neue Musik für euch von Austis. Und sie hat einen Song rausgebracht, der klingt so anders als das, was sie bisher rausgebracht hat. Ja? Dirty Dancing, ja, Angel Eyes oder so, das waren so richtige Power-Hits. Aber jetzt hat sie gesagt, hey, komm, es muss melancholischer werden, denn der Song ist halt thematisch auch sehr melancholisch. Es geht um gebrochene Herzen. Es geht um die große Trennung. The Art of Letting Go heißt der Song. Und es geht um Trennungsschmerz.
1: So it's about letting go.
2: Es geht ums Loslassen und vor allem darum, damit okay zu sein. Es geht um schöne Erinnerungen, Herzschmerz, Küsse, wie man als Mensch wächst und darum, dass du das alles nicht immer mit den Menschen erlebst, mit denen du es dir vorgestellt hast.
1: You were gonna do it with, but that's okay.
0: Ja, that's okay. Und dann hören wir mal rein in den neuen Song von Austis. Jetzt hier im besten Mix.
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0: Mit Melanie Schicher. Schönen guten Tag. Heute Abend werden in Rade vom Wald die Kirchenglocken läuten und das exakt von 21.05 Uhr bis 21.10 Uhr. Die Stadt gedenkt damit der 46 Menschen, die vor genau 55 Jahren beim schweren Zugunglück von Dahlerau ums Leben gekommen sind. Unter den Opfern waren auch viele Schülerinnen und Schüler der Geschwister Scholl Hauptschule aus Rade vom Wald, die sich auf einem Schulausflug befanden. Für Radio Berg berichtet Sabine Karnitz.
2: Das Glockengeläut soll genau zu dem Zeitpunkt erklingen, an dem sich die Tragödie am Abend des 27. Mai 1971 ereignet hat. Auch nach 55 Jahren bewegt uns das Zugunglück von Dahlerau zutiefst. Mit dem Läuten der Kirchenglocken setzen wir ein Zeichen des stillen Gedenkens und der gemeinsamen Erinnerung, das sagt Bürgermeister Dejan Vujinovic. Viele Familien in Rade vom Wald verbinden bis heute persönliche Erinnerungen und Trauer mit diesem Ereignis.
0: In Odenthal wird in den kommenden Jahren kräftig am Schulzentrum gebaut. Am Dünntal-Stadion entsteht als Übergangslösung eine Containeranlage für Grundschule und Gymnasium. Die Grundschule muss nach den Flutschäden von 2021 komplett neu gebaut werden. Das Gymnasium wird wegen der Rückkehr zu G9 erweitert. Dafür müssen aber erst einmal ab Mitte Juni die Umkleiden am Stadion abgerissen werden. Auch die Skateanlage muss weichen. Das Dünntal-Stadion selbst wird Ende Mai fertig und soll sowohl von den Schulen als auch von den örtlichen Sportvereinen genutzt werden. Die gesamten Bauarbeiten auf dem Schulcampus sollen bis etwa 2028 abgeschlossen sein, so die Gemeinde. Und jetzt weitere Meldungen kurz und kompakt. In Gummersbach sollen am Nachmittag Konzepte gegen Mediensucht an Schulen entwickelt werden. Pädagogen aus der Region treffen sich in der Halle 32 zum Fachtag Mediensuchtprävention. Autoknacker haben es in Bergisch Gladbach, Heborn und Nussbaum auf drei hochwertige Mercedes abgesehen. Die Täter schlugen Fenster ein und klauten Lenkräder, Mittelkonsole und Tachodisplay. Mehrere Kommunen im Bergischen schreiben aktuell den Heimatpreis NRW aus. Overath zum Beispiel zum 8. Mal und Wermelskirchen zum 7. Mal. Auch Burscheid zeichnet in diesem Jahr wieder Engagement und nachahmenswerte Projekte im Bereich Heimat aus. Die Kommunen vergeben jeweils 5.000 Euro Preisgeld vom Land NRW an ehrenamtlich engagierte Bürger und Vereine, die den gesellschaftlichen Zusammenhalt stärken und Heimatbewusstsein fördern. In Wermelskirchen läuft die Bewerbungsfrist bis zum 28. August, in Overath bis zum 6. September und in Burscheid bis zum 31. August. Und soweit die Nachrichten mit Melanie Schicher. Das Radio Bergwetter zeigt sich noch von seiner schönsten Seite. Heute klettern die Temperaturen bei viel Sonnenschein auf bis zu 25 Grad in Waldbröl. 26 Grad werden es in Laichlingen. Morgen wird es nur minimal kühler. Der Freitag bringt dann einen schwülwarmen Tag mit bis zu 30 Grad. Bei einem Mix aus Sonne und Wolken können zum Abend hin aber die ersten Hitzegewitter aufziehen.
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0: Der Radio Berg Verkehr. A3 Köln-Oberhausen zwischen Köln-Mühlheim und Kreuz-Leverkusen 3 Kilometer stockend plus 4 Minuten. A4 Olpe-Köln zwischen Gummersbach und Bielstein dichter Verkehr plus 1 Minute. Und weiter zwischen Bergisch Gladbach-Bensberg und Refrath dichter Verkehr plus 3 Minuten. Dann A4 Köln-Aachen zwischen Dreieck-Heumer und Köln-Eifeltor 6 Kilometer Stau plus 13 Minuten hier. Und der Martin aus Odenthal hat einen Blitzer gesehen im Ortsausgang von Odenthal-Scheuren. Euch eine gute Fahrt.
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3: (lacht) 13 Jahre und keiner wirbelt die Handtücher wie er. Über Pfingsten fand in Neuharlingersiel, das ist an der Nordsee, die erste Sauna-Aufgussmeisterschaft statt. Und ich glaube nicht, wer gewonnen hat. Darius, 13 Jahre, hat die gewonnen. Ja? Da geht es ja vor allen Dingen um die Performance. Und Darius hat wahrscheinlich die beste Performance hingelegt. Also quasi mit dem Handtuch gewirbelt wie kein anderer. Ja? Mit 13 Sauna-Aufgussmeister. Jetzt überlege ich gerade, was habe ich mit 13 gemacht, was irgendwie mal annähernd daran kam. Ich habe mir mal einen Legostein in die Nase gedrückt. Zählt das? Ist auch eine tolle Leistung, oder? Zählt nicht, merke ich gerade.
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0: So einen Song könnte ich mir auch gut als Kabinensong vorstellen, so motivationsmäßig, oder? Wham Do Project und King of My Castle. Sascha Fassbender ist da. Bist du eigentlich schon in WM-Stimmung?
1: Ja. Ja. Ja, dann bringen wir dich jetzt mal in WM-Stimmung. So.
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1: So. Ich meine, wir müssen ja langsam reinkommen. Die deutsche Fußballnationalmannschaft startet ja jetzt ins Trainingslager im fränkischen Herzogenaurach. Ab jetzt geht es nur noch um Fußball, um Sport. Also eigentlich, Kollege Sascha Fassbender, es gibt in den Trainingsquartieren auch immer verrückte Geschichten, oder?
3: Ja, fangen wir an mit meiner absoluten Lieblingsgeschichte. 1974 ist Sepp Maier, Torwart, ne, aus dem Trainingslager in Schleswig-Holstein, abgehauen.
1: Wo wollte er hin?
3: Richtung Hamburg, wo die Spielerfrauen ihr Quartier hatten.
1: Ganz zufällig, ne?
3: Ja, durften nur, dass die Bremse beim Auto offenbar ausfiel. Sepp Maier war die Reise aber anscheinend so wichtig, er fuhr mit Hilfe der Handbremse weiter, den kompletten Weg. Am nächsten Tag hatte er Blasen an der Hand und er musste das Training abbrechen.
1: Gut, Weltmeister sind wir 74 trotzdem geworden.
3: So, ne? Genau wie 2014 bei der WM in Brasilien da ja auch. Da hatte man offenbar Bedenken, das Essen vor dem Spiel gegen Brasilien könnte verunreinigt sein. Also schickten die den DFB-Mannschaftskoch los, ne? Höchstpersönlich auf dem Markt musste er entscheiden und er solle doch bitte abgepackte Lebensmittel kaufen.
1: Ja, ich würde mal sagen, Ende ging gut aus. Ja, 7-1. Offenbar braucht es solche Geschichten für erfolgreiche Turniere.
3: Ja, ja, absolut. 1982 auch ein gutes Beispiel. Da war die Nationalmannschaft im Trainingslager im Schwarzwald am Schluchsee. Einige Spieler, angeblich rund um Paul Breitner, sollen da aber dicke Feten gefeiert haben. Auch hier schön mit Saufi Saufi. So hat die deutsche Medienlandschaft den Schluchsee dann zum Schlucksee gemacht. Am Ende wurden die Deutschen dann 1982 in Spanien immerhin Zweiter.
1: Also, wir brauchen, Sascha, wir brauchen solche kuriosen Geschichten, auch aus Herzogenaurach, damit das was wird mit dieser Fußball-WM. Also, Jungs, wenn ihr uns zuhört, ja?
3: Was ich rufe da gleich mal an.
1: Genau. Und fahrt mit dem Auto zu den Spielerfrauen. Wir hoffen, dass die Bremsen kaputt sind, ja? Oder keine Ahnung was. Macht irgendetwas da.
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3: Mit Thorsten Adolfs. Guten Tag. Mehrere Jahrzehnte versteckte sich die ehemalige RAF-Terroristin Daniela Klette vor der Polizei und der Justiz. Um ihr Leben im Untergrund bezahlen zu können, griff sie zu Gewalt. Bei einer Reihe von Raubüberfällen erbeutete sie über die Jahre rund 2,4 Millionen Euro. Ihre Ziele waren Geldtransporter und Kassenbüros von großen Supermärkten. Wegen der Taten stand Klette seit März 2025 vor Gericht. Heute fiel am Landgericht im niedersächsischen Verden das Urteil 13 Jahre Haft. Christian Böder aus dem News-Team, die Richter sprachen Klette einer ganzen Reihe von Vergehen für schuldig.
4: Genau, die ehemalige RAF-Terroristin muss wegen besonders schweren Raubes in 6 Fällen hinter Gitter, außerdem wegen erpresserischen Menschenraubs, also Kidnapping, wegen schwerer räuberischer Erpressung und Verstöße gegen das Waffengesetz. Bei einem Großteil ihrer Taten war Klette aber nicht allein, sondern verübte sie mit 2 weiteren Ex-RAF-Mitgliedern, Burkhard Garweg und Ernst Volker Staub. Die 3 sind die letzten Mitglieder der Roten Armee-Fraktion, die noch gesucht wurden. Klette wurde geschnappt, Garweg und Staub sind noch flüchtig.
3: Wofür Klette jetzt verurteilt wurde, hat aber nichts mit ihrer aktiven Zeit bei der RAF zu tun.
4: Nein, Klette hatte spätestens seit den frühen 80er Jahren Kontakte zur RAF. Ab 1990 soll sie dann auch an einer Reihe von Anschlägen beteiligt gewesen sein. Schon seit dieser Zeit lebte Klette im Untergrund. 1989 löste sich dann aber die RAF auf. Klette musste selber gucken, wie sie sich finanzierte. Daher die ganzen Überfälle, für die sie dann heute verurteilt wurde. Ansonsten lebte sie ein unauffälliges Leben in Berlin. Die Suche nach Klette wurde aber nie eingestellt. Eine neue Öffentlichkeitsfahndung im Februar 2024 brachte dann die entscheidenden Hinweise. Klette wurde nur wenige Tage später in Berlin-Kreuzberg verhaftet.
3: Danke, Christian. Und jetzt weitere Themen im Überblick. Die Wirtschaftsweisen haben ihre Wachstumsprognose für das laufende Jahr fast halbiert. Statt mit 0,9% rechnen die Experten jetzt nur noch mit einem Plus von 0,5%. 2027 wird laut Frühjahrsgutachten ein Wachstum von 0,8% erwartet. Für die anhaltend schwache Konjunktur machen die Forscher vor allem die steigenden Öl- und Gaspreise durch den Iran-Krieg verantwortlich. Außerdem seien deutsche Produkte oft nicht wettbewerbsfähig. Das Kabinett hat eine Investitionspflicht für Streamingdienste und Sender in den Filmstandort Deutschland beschlossen. Anbieter wie Netflix oder Amazon Prime sollen bei uns künftig mindestens 8% des Jahresumsatzes investieren. Tun sie das nicht, könnte eine Ersatzzahlung fällig werden. Kulturstaatsminister Weimer bezeichnet die Regelung als Filmbooster für Deutschland. Wer im Urlaub krank wird, für den kann es richtig teuer werden. Laut ADAC verlangen Ärzte in beliebten Reisezielen wie der Türkei oder Ägypten oft horrende Summen, teilweise das 30-fache von dem, was wir zu Hause zahlen. Viele Urlauber müssen die Kosten erst einmal selbst zahlen, bevor sie das Geld von der Versicherung zurückbekommen. Wer für kleine Beschwerden wie einen leichten Infekt oder Magenprobleme schon passende Mittel dabei hat, spart sich den teuren Arztbesuch möglicherweise. Und das schützt dann vor bösen finanziellen Überraschungen am Urlaubsort. Für etwa 30 bis 60 Euro ist man schon super aufgestellt, sagt der Automobilclub. In die Reiseapotheke gehören demnach auf jeden Fall Schmerzmittel, etwas gegen Durchfall, ein guter Insektenschutz und ein Fieberthermometer. Das waren die Nachrichten mit Thorsten Adolfs.
5: Das Wetter. Heute gehen die Temperaturen leicht runter, warm bleibt es aber trotzdem mit bis zu 28 Grad. Die Sonne kann sich wieder fast ungestört zeigen, kaum Wolken sind unterwegs. Morgen ändert sich daran auch nichts. Erst am Freitag und am Samstag wird stellenweise nass, auch mit Gewittern.
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5: Und das sind die längsten Staus, alles ab 19 Minuten Zeitverlust. A2 Dortmund-Oberhausen zwischen Bottrop und Kreuz-Oberhausen 5 Kilometer, 19 Minuten. Die A3 Köln-Oberhausen zwischen Leverkusen-Opladen und Solingen 3 Kilometer. Hier sind es 20 Minuten mehr. Die A4 Köln-Aachen zwischen Elmsdorf und Merzenich, 6 Kilometer, 44 Minuten on top. Die A40 Venlo-Duisburg zwischen Grenzübergang Strahlen, Autobahn und Wachtendonk, 6 Kilometer, 33 Minuten mehr Zeit einplanen. Die A40 Duisburg-Essen zwischen Mülheim, Heimaterde und Dreieck Essen-Ost, 6 Kilometer, 26 Minuten wartet ihr hier. Und auf der A52 Düsseldorf-Essen zwischen Essen-Süd und Dreieck Essen-Ost, 1 Kilometer seid ihr aber nach 19 Minuten durch. Allen unterwegs, gute Fahrt mit uns.
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5: Und das Ganze mit Kevin Zimmer. Schön, dass ihr da seid. Das ist meine Protestpartei. In Indien hat ein oberster Richter arbeitslose junge Menschen mit Kakerlaken verglichen. Daraufhin hat sich die Partei aus Spaß gegründet. Die Kakerlakenpartei. Sie haben auch eine Kakerlake am Rednerpult als Wahlplakat. Mittlerweile ist es eine ganze Protestbewegung und ein Internetphänomen geworden. Die Kakerlakenpartei hat innerhalb von nur einer Woche in Indien 22 Millionen Follower. Und damit viel mehr als die Regierungspartei in Indien. Kakerlakenpartei. Es fehlt nur noch ein Parteiprogramm. Das lässt sich doch schnell zusammenschreiben. Keine Ahnung, Verzicht auf Schädlingsbekämpfungsmittel und so. Taylor Swift jetzt bei uns. The Fate of Ophelia.

Hallo, Kevin Zimmer hier. Wir hatten Timmy. Die Franzosen haben derzeit einen Delfin. Wie, die haben dem noch keinen Namen gegeben? Sind die wahnsinnig? Haben die keine Boulevardzeitung? Sonst schicke ich denen die Kollegen der Bild rüber, ja? Da sind wir die schon mal los. Es ist also so, dass am Strand von Saint-Jean-de-Luz, dort in der Badebucht, besucht ein neugieriges Delfinweibchen immer wieder Schwimmer, Surfer und Stand-Up-Paddler. Das macht dieses Delfinweibchen schon seit sehr, sehr vielen Wochen. Ist schon ein Star dort, muss man sagen. Einheimische und Touristen sind fasziniert von dem Delfin. Wie zutraulich das Tier ist. 2 Meter ist der Delfin lang. Delfinweibchen, muss man sagen. Und schwimmt dann mal mit dem Schwimmer mit. Keine Ahnung. Springt über so einen Stand-Up-Paddler. Hui! Ja! Ach Mensch, da freut sie sich. Wie er sich dann noch auf so ein Brett halten kann, wenn so ein Delfin über den drüber springt. Keine Ahnung. Aber Tierschützer sind besorgt, das Tier ist viel zu nah an Menschen. Das ist irgendwie auch nicht gut. Aber ich sag mal so, wenn wir Deutschen das mitbekommen, dann passt auf. Ja? Wir geben dem Delfin einen Namen. Wir hatten Timmy für den Wal. Vermutlich nennen wir den Delfin, ist ja weiblich, Tanja. Und dann kommen wir mit dem Schlepper und mit einem Plan. Tanja, schwimm! Weit weg! Besser ist das.

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0: Mit Melanie Schicher. Schönen guten Tag. Ab heute feiern Muslime weltweit das höchste islamische Fest, das Opferfest Kurban Bayrami. Auch im Oberbergischen werden dazu wieder zahlreiche Tiere geschlachtet. Das Veterinäramt führt deshalb verstärkte Kontrollen durch. Sabine Kahnitz berichtet für Radio Berg.
2: Im vergangenen Jahr sind in Oberberg 33 Rinder und 208 Schafe für das islamische Opferfest geschlachtet worden. 4 Schlachtbetriebe sind dafür zugelassen. In einigen sind Mitarbeiter der Veterinärüberwachung ganztägig vor Ort. Denn die Regeln, unter denen das Fest ablaufen darf, sind streng. Die Schlachtungen müssen vorab den zuständigen Tierärzten zur Fleischbeschau angezeigt werden und dürfen nur in den zugelassenen Schlachtstätten durchgeführt werden. Außerdem ist eine Schlachtung ohne Betäubung nach deutschem Recht grundsätzlich verboten.
0: Rade vom Wald gedenkt heute der 46 Opfer des Zugunglücks von Dahlerau, das vor genau 55 Jahren passiert ist. Unter den Toten waren auch viele Schülerinnen und Schüler der Geschwister-Scholl-Hauptschule, die von einem Schulausflug zurückkehrten. Von 21.05 bis 21.10 Uhr läuten heute in Rade die Kirchenglocken, genau zu dem Zeitpunkt, als sich die Tragödie damals ereignete, so die Stadt. Und jetzt weitere Meldungen kurz und kompakt. Mehrere bergische Kommunen vergeben wieder den Heimatpreis NRW. Overath, Wermelskirchen und Burscheid zum Beispiel zeichnen ehrenamtliches Engagement aus, das den gesellschaftlichen Zusammenhalt stärkt. Das Preisgeld beträgt jeweils 5.000 Euro. Die Feuerwehr Bergisch Gladbach informiert heute Abend die Bürger über den geplanten Neubau der Feuer- und Rettungswache 2. Ab 18 Uhr werden im Feuerwehrhaus in Refrath die aktuellen Pläne vorgestellt und Fragen beantwortet. In Odenthal stehen große Veränderungen rund um das Schulzentrum bevor. Am Dünntal-Stadion entsteht eine Containeranlage als Übergangslösung für Grundschule und Gymnasium. Hintergrund: Die Grundschule muss nach den Flutschäden von 2021 komplett neu gebaut werden. Das Gymnasium wird wegen der Rückkehr zu G9 erweitert. Schon ab Mitte Juni beginnt der Abriss der Umkleiden am Stadion. Auch die Skateanlage muss weichen. Das Dünntal-Stadion selbst wird Ende Mai fertig sein und kann später sowohl von den Schulen als auch von den örtlichen Sportvereinen genutzt werden. Die gesamten Bauarbeiten auf dem Schulcampus sollen laut Gemeinde bis etwa 2028 dauern. Und das waren die Nachrichten mit Melanie Schicher. Das Radio Berg Wetter macht heute und morgen noch mal sonnig und trocken weiter. Heute werden es bis zu 25 Grad in Morsbach und 26 Grad in Burscheid. Morgen wird es nur minimal kühler. Am Freitag ist es mit bis zu 30 Grad schwülwarm. Bei einer Mischung aus Sonne und Wolken können zum Abend hin aber die ersten Hitzegewitter aufziehen. Am Samstag steigt bei wechselnder Bewölkung das Gewitterrisiko generell noch mal etwas an.
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0: Und hier ist der Radio Berg Verkehr. A3 Köln-Oberhausen zwischen Köln-Mühlheim und Kreuz-Leverkusen 4 Kilometer Stau plus 9 Minuten. A3 Köln-Oberhausen weiter zwischen Leverkusen-Opladen und Dreieck-Langenfeld 2 Kilometer Stau plus 21 Minuten. A4 Olpe-Köln zwischen Bergisch Gladbach-Bensberg und Refrath 3 Kilometer Stau plus 9 Minuten. Und A4 Olpe Aachen zwischen Kreuz-Köln-Ost und Köln-Poll 2 Kilometer Stau und ein Plus von 11 Minuten. Wir wünschen euch eine gute Fahrt.
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3: Hallo, habt ihr auch mitgemacht beim großen Euro-Jackpot? Ich spiele ja so gut wie nie Lotto, muss ich sagen. Aber ich habe mich dann trotzdem von diesem Hype des Riesen-Jackpots da beim Euro-Lotto-Jackpot anstecken lassen. 120 Millionen Euro waren da drin, die gehen nach Tschechien. Oh Mensch. Aber zwei große Gewinner, immerhin, ja, kommen aus NRW und die bekommen immerhin über 4 Millionen Euro. Alle anderen, ja, bekommen, was weiß ich, so ein paar Kleckerbeträge. Aber seid nicht sauer, ja. Wir haben jetzt für euch 80 Millionen. Große Fallhöhe, ich weiß. Hier ist Max Giesinger.
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0: Wir sprechen ja in dieser Woche ganz verstärkt über Kreuzfahrten, denn die boomen nach wie vor und deswegen schauen wir uns das diese Woche mal genauer an. Wir stellen euch vor, welche Kreuzfahrten es so gibt. Wir fragen euch natürlich, findet ihr Kreuzfahrten gut? Findet ihr Kreuzfahrten vielleicht nicht so gut? Und wir sprechen auch mit denjenigen, die auf Kreuzfahrtschiffen arbeiten. Zum Beispiel auch der Kollege Finn Weiden. Finn, was meinst du? Was ist der Reiz? Warum gehen immer so viele, auch jüngere Menschen, auf Kreuzfahrten?
1: Ja, ich glaube, viele feiern einfach dieses Gesamtpaket. Ne? Du wachst halt jeden Morgen woanders auf, musst aber nur einmal den Koffer auspacken. Ist schon Luxus irgendwie. Und du hast mittlerweile echt alles dabei. Wellness, gutes Essen, ne? Hier immer Buffet oder 5-Gänge-Menüs, dann Shows, Bars, Ausflüge. Also egal, ob jung oder älter, da findet eigentlich jeder irgendwas, was ihm Spaß macht. Und ehrlich, dieses Gefühl, abends auf dem Deck zu stehen, Sonnenuntergang, Blick aufs Wasser, so ein bisschen Musik im Hintergrund, das finde ich richtig toll und das catcht auch viele, glaube ich, einfach total an Kreuzfahrten.
0: Wir haben es ja gerade schon gesagt, du arbeitest ja selbst auf einem Kreuzfahrtschiff. Was passiert hinter den Kulissen auf so einem Schiff?
1: Boah, extrem viel. Also das läuft wirklich so ab wie in einer Kleinstadt. Während die Gäste schlafen, wird teilweise schon Essen vorbereitet, Ausflüge organisiert oder das komplette Tagesprogramm geplant. Und gerade auf Hochseeschiffen arbeiten da Menschen aus zig verschiedenen Ländern zusammen. Ne? Küche, Technik, Entertainment, Housekeeping, alles verschiedene Bereiche. Das ist schon krass durchgetaktet. Als Gast merkst du davon oft gar nichts, weil alles auch ja möglichst entspannt wirken soll.
0: Ja, es läuft sehr entspannt, aber es sind auch sehr, sehr viele Menschen unterwegs. Das muss man sich mal vorstellen, auf den größten Schiffen teilweise irgendwie 2.500, 3.000, bis zu 6.000 Menschen. Die Zahl der deutschen Kreuzfahrtgäste nimmt weiter zu. Deswegen müssen die Schiffe halt auch größer werden. Sprechen wir nachher noch drüber. Und die ganze Woche hier bei uns. Finn Weiden, danke erstmal.
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4: Mit Thorsten Adolfs. Guten Tag. In Deutschland fehlen Wohnungen. Das ist nicht neu, aber es scheint Bewegung in die Sache zu kommen. Das Bundeskabinett hat eine Neufassung des Baugesetzbuches von Bauministerin Huberts abgesegnet. Mit der Reform sollen die Kommunen moderne, praxistaugliche und zukunftsorientierte Planungswerkzeuge in die Hände bekommen, sagte Huberts dem Deutschlandfunk. Mehr Infos dazu von Christian Böder aus dem News-Team.
5: Mit der Neufassung des Baugesetzbuches können Städte und Gemeinden den Wohnungsbau zum überragenden öffentlichen Interesse machen. Heißt, der hat dann Vorrang vor anderen politischen Vorhaben, etwa wenn es um die Zuteilung der ohnehin schon knappen Flächen geht. Vor allem die doch sehr langen Planungszeiten sollen stark reduziert werden. Schon nach 2 Jahren soll eine Bauleitplanung künftig abgeschlossen werden können. Aktuell liegt die Zeitspanne oft über 10 Jahren, heißt es aus dem Bundesbauministerium. Gelingen soll das unter anderem mit schnelleren Umweltprüfungen und Bürgerbeteiligungen. Ein weiterer wichtiger Punkt in Huberts Plänen, der Kampf gegen Schrottimmobilien. Das sind Gebäude, die absichtlich vernachlässigt werden, um sie als Abschreibungsobjekte zu nutzen. Städte und Gemeinden sollen in solchen Fällen Vorkaufsrecht bekommen und leichter anweisen dürfen, die Gebäude zu sanieren. In extremen Fällen soll es auch leichter werden, die Besitzer zu enteignen. Der Deutsche Mieterbund begrüßte den Kabinettsbeschluss. Mit Blick auf rund 1,4 Millionen fehlende Wohnungen und explodierende Mieten gebe es dringenden Handlungsbedarf, heißt es.
4: Und jetzt weitere Nachrichten, kurz und kompakt. Russland droht Armenien damit, dem Land den Gashahn zuzudrehen, für den Fall, dass sich das Land der EU annähern sollte. In einem Brief des russischen Energieministeriums an das armenische Infrastrukturministerium heißt es, Armeniens Streben nach einem EU-Beitritt gefährde Russlands und Armeniens Kooperation bei Handel, Wirtschaft und Investitionen. Griechenland ächzt unter einem Rekordtouristenansturm. Vor allem Jet-Set-Inseln wie Santorini und Mykonos seien davon betroffen, steht in einer Studie der Universität der Ägäis. Die Forscher sagen, viele Inseln könnten mit der Belastung kaum noch Schritt halten. Gleichzeitig werde der Wohnraum für Einheimische zunehmend knapp, weil immer mehr Wohnungen als Ferienunterkünfte vermietet würden. In Dienstlaken hat eine Autofahrerin 3 Kinder angefahren, die mit ihren Rädern unterwegs waren. Laut Polizei wurden 2 der Kinder schwer verletzt, 1 schwebt in Lebensgefahr. Die Autofahrerin erlitt leichte Verletzungen. Bei dem Unfall in der Nähe einer Schule und eines Kindergartens wurden außerdem mehrere Autos beschädigt. Zur Unfallursache wurden bis jetzt keine Angaben gemacht. Nach der Straßenbahnkollision in Düsseldorf mit 30 Verletzten gibt es jetzt erste Erkenntnisse zur Ursache. Die Rheinbahn hat technische Probleme eingeräumt. Ein Signal hat demnach freie Fahrt angezeigt, obwohl die Weiche falsch gestellt war. Außerdem war das Weichensignal offenbar dunkel. Das Unternehmen betont, dass das Gesamtsystem eigentlich so sicher sein muss, dass technische Fehler nicht zu solchen Unfällen führen dürfen. Die Rheinbahn hat eine Taskforce eingesetzt, um die Vorgänge aufzuarbeiten. Die Polizei ermittelt aktuell wegen des Verdachts der fahrlässigen Körperverletzung. Soweit die Meldungen mit Thorsten Adolfs.
6: Danke dir, Thorsten. Schauen wir aufs Radio Bergwetter und da läuft die Sommermaschine weiter auf Hochtouren. Es gibt viel Sonne, nur harmlose Wolken und einen angenehmen Wind heute. Dazu ist es mit 25 Grad bei euch am Leichlinger Rathaus und im Leichlinger Diepental. Nein, bei euch am Lindlarer Rathaus und im Leichlinger Diepental. Jetzt haben wir es nicht mehr ganz so heiß wie gestern. Morgen erwartet uns dann ein weiterer Sommertag mit um die 25 Grad. Der Radio Bergverkehr. Los geht's mit der A1 Euskirchen-Dortmund. Zwischen Köln-Löwenich und dem Kreuz Leverkusen-West stockt's auf 8 Kilometern. In 12 Minuten sei da durch. 13 Minuten mehr einplanen müsste auf der 3 Köln-Oberhausen. Zwischen Köln-Mühlheim und dem Kreuz Leverkusen gibt's aktuell 5 Kilometer Stau. Und 2 Kilometer Stau haben wir gerade auf der 4 Olpe-Köln und zwar zwischen Bergisch Gladbach-Bensberg und Refrath. Da sei da in knapp 10 Minuten durch.
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6: Katja Effey, hi, schön, dass ihr auch heute wieder dabei seid. Ich schicke euch jetzt rein in diesen Mittwochnachmittag mit einem Klassiker aus dem Jahr 1993. Joshua Cadison, Jesse.

0: Und?
1: Seid ihr auch einer der 80 Millionen Nationaltrainer? Ja, für den, der es offiziell ist, Julian Nagelsmann, geht's heute so richtig los mit der Mission Fußball-Weltmeister werden. Das hat vor knapp 2 Jahren nach dem MM aus schon angekündigt.
2: Dir gefällt doch die Aussage, gell? Die Augen alle groß, Wahnsinn. Was soll ich jetzt sagen, dass wir in der Vorrunde ausscheiden? Natürlich waren wir Weltmeister, das ist ja klar.
1: Und da bleibt er auch jetzt noch bei. Heute startet das Trainingslager für die WM. Wie immer in Herzogenaurach. Und in gut 2 Wochen geht's dann los mit dem Turnier. Im ersten Spiel geht's für Deutschland gegen Curaçao. Und ich sag's mal so.
3: Wenn wir das nicht gewinnen, dann haben wir es verdient, rauszufliegen.
1: Ja, bleibt nichts mehr zu sagen, oder?

0: lang schnacken, wir reden jetzt Tacheles. Oder vielmehr, wir lassen euch Tacheles reden. Es geht um nichts anderes als die Frage, welches Freibad bei uns im Bergischen ist das Beste? Ja, genau das klären wir mit unserem Freibadcheck. Los geht's heute und zwar mit dem Panoramabad in Engelskirchen. Radio Bergreporter David Frank war da.
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2: Beste. Also ich bin schon viel unterwegs gewesen in Bielstein, in Moch und ich finde die hier die besten.
3: Die waren auch knusprig, aber auch manchmal ein bisschen wabbelig, also beides ein bisschen lecker.
4: Ausgezeichnet, geil.
1: Die Bademeister.
5: Pfeifen halt viel, wie es halt ein Bademeister macht, aber eigentlich okay.
6: Die sind mega freundlich, hilfsbereit, nett.
1: Eure Highlights.
7: Ja, die Rutsche mit den Kindern.
8: Das Mitternachtsschwimmen ist immer ganz toll. Da ist ein Bierstand hier, es läuft da ein DJ, es ist eigentlich echt ganz nett.
9: Ich habe gerade den Ausblick genossen, wenn ich ehrlich bin, und habe gedacht, so, da kann es schon Panoramabad sich nennen. Ja? Muss ich sagen, der Ausblick gefällt mir sehr gut.
0: Wir suchen das beste Freibad im Bergischen. Das war der erste potenzielle Kandidat, das Panoramabad in Engelskirchen. Aber welches Freibad ist euer absoluter Favorit? Erzählt's uns sehr, sehr gern, zum Beispiel in der WhatsApp an die 02207 701 666.

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0: Mr. Props, Waves um gleich 2:30 bei Radiowerk. Ich würde sagen, wir checken mal. Sonne scheint, Musik stimmt und Nicole Schmitz aus den Nachrichten ist auch da. Hallo Nicole.
1: Hallo.
0: Schön, dass du da bist. Du darfst direkt loslegen.
1: Das mache ich.
0: 2:30.
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1: Mit Nicole Schmitz, guten Tag. Das Veterinäramt im Oberbergischen Kreis bereitet sich auf verstärkte Kontrollen vor. Ab heute bis Samstag findet das höchste islamische Fest statt, Kurban Bayrami. Dabei werden auch im Oberbergischen wieder Tiere geschlachtet. Sabine Karnitz berichtet für Radio Berg.
3: 33 Rinder und 208 Schafe sind im vergangenen Jahr zum Opferfest in Oberberg geschlachtet worden. Die Behörden werden die 4 zugelassenen Schlachtbetriebe teilweise ganztägig überwachen, denn die rechtlichen Vorgaben sind streng. Die Schlachtungen müssen vorab den zuständigen Tierärzten zur Fleischbeschau angezeigt werden und dürfen nur in den dafür zugelassenen Schlachtstätten durchgeführt werden. Schächtungen ohne Betäubung sind in Deutschland grundsätzlich verboten.
1: Der Wupperverband startet in Wermelskirchen diese Woche ein weiteres großes Bauprojekt. Die Kläranlage wird aufwendig modernisiert. Dadurch soll sie effizienter und vor allem auch klimaneutraler werden. Die Bauarbeiten sind mit der Einrichtung der Baustelle und dem Rohbau gestartet. Nach aktuellem Stand soll das umfangreiche Projekt Mitte 2029 fertig sein. Unter anderem bekommt in dieser Zeit das Maschinenhaus einen Anbau. Außerdem wird die alte Ölheizung durch Wärmepumpen ersetzt und die Anlage wird mit Photovoltaikanlagen ausgestattet. Und jetzt weitere Meldungen, kurz und kompakt. In Gummersbach sollen heute Nachmittag Konzepte gegen Mediensucht an Schulen entwickelt werden. Pädagogen aus der Region treffen sich in der Halle 32 zum Fachtag Mediensuchtprävention. Die Feuerwehr Bergisch Gladbach informiert heute Abend die Bürger über den geplanten Neubau der Feuer- und Rettungswache 2. Ab 18 Uhr werden im Feuerwehrhaus in Refrath die aktuellen Planungen vorgestellt und auch Fragen beantwortet. Mehrere Kommunen bei uns im Bergischen schreiben aktuell den Heimatpreis NRW aus. Overath zum Beispiel zum 8. Mal, Wermelskirchen zum 7. Mal. Auch Burscheid zeichnet in diesem Jahr wieder Engagement und nachahmenswerte Projekte im Bereich Heimat aus. Die Kommunen vergeben jeweils 5.000 Euro dafür. In Wermelskirchen und Burscheid läuft die Bewerbungsfrist bis Ende August, in Overath bis zum 6. September.
0: Danke dir, Nicole. Schauen wir aufs Radiobergwetter und es ist und bleibt weiter sommerlich im Bergischen. Heute hat die Sonne allerdings Begleitung von einigen harmlosen Wolken und einem angenehmen Wind. Dazu soll nicht mehr so knallerheiß wie gestern. 24 Grad sind es aktuell bei euch am Schloss in Hückeswagen, 26 in Odenthal-Neschen. Morgen macht der Sommer dann mit um die 25 Grad weiter. Der Radiobergverkehr. Vorsicht bitte auf der 3 Köln-Oberhausen. Zwischen dem Kreuz Leverkusen und Leverkusen-Opladen liegen Gegenstände auf der Fahrbahn. Und ebenfalls Vorsicht wegen Gegenständen auf der Fahrbahn auf der A4 Köln Richtung Herrenaachen. Hier ist der Bereich zwischen dem 3 Köln-Heumer und dem Kreuz Köln-Gremberg betroffen. Hier liegen Holzteile. Kommen wir zu den Staus. A1 Euskirchen-Dortmund. Zwischen Köln-Bocklemünd und dem Kreuz Leverkusen-West 7 Kilometer stockend. Eine Viertelstunde plus. Die 3 Köln Oberhausen, zwischen Köln-Mühlheim und dem Kreuz Leverkusen 5 Kilometer Stau, 12 Minuten plus. Und dann die 4 Olpe-Köln, einmal zwischen Gummersbach und Bielstein 1 Kilometer Stau mit 5 Minuten plus. Und dann staut sich's nochmal, und zwar zwischen Bergisch Gladbach, Frankenforst und Refrath auf 1 Kilometer. Auch hier kommen 5 Minütchen obendrauf. Außerdem wird geblitzt im Bergischen, sagt Jürgen aus Gummersbach. Diesmal blitzt's in Gummersbach-Landenbach, und zwar kurz vor der Abzweigung Richtung Aggertalsperre.
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0: Mit Katja Effey, hi zusammen. Und ich habe jetzt jemanden für euch, den ich persönlich sehr entspannt und daher sehr, sehr passend zu diesem Wetter finde. Post Malone, den zutätowierten Mann mit der ganz, ganz zarten und entspannten Stimme. Chemical.

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0: Das Panini-Sammelheft zur Fußball-WM, das ist sowas von gestern. Ja, wer richtig cool ist, der sammelt Lehrerbilder. Zumindest am Homburgischen Gymnasium in Nümbrecht. Da haben die Abiturienten 50 Lehrer-Sammelkarten inklusive Album entworfen, um ihre Abikasse vollzukriegen. Eins der Models dabei, Lehrer Holger Biermann.
1: Viele haben sich ja mit ihren Tieren irgendwie ablichten lassen. Ne? Und wir haben von einem Hahn über Kaninchen, was haben wir denn noch? Alles ein Hund. Und da mal zu sehen, was haben die Lehrer denn überhaupt für Haustiere zu Hause? Was haben die vielleicht auch für Hobbys? Naja, vielleicht wollten der ein oder andere ja auch mal zeigen, dass Lehrer ja eben auch vielleicht ganz normale Menschen sind.
0: Ja, egal warum die Karten gekauft werden, sie werden gekauft. Und das wie blöd. Über 2000 Packs sind schon verkauft, wohlbemerkt an Schüler und Lehrer. Mehr dazu gibt's gleich bei mir gegen 20 nach 3 und zum Angucken auch bei uns bei Insta und Facebook. Und das jetzt schon.

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3: Mit Thorsten Adolfs. Guten Tag. Hohe Energierechnungen, untergeschobene Verträge, Ärger beim Online-Shopping. Die Verbraucherzentrale NRW war auch im vergangenen Jahr gefragter denn je. Fast 372.000 Anfragen von Verbrauchern haben die Zentrale erreicht. In rund 37% der Fälle drehte es sich um Probleme mit Kauf- und Dienstleistungsverträgen, vor allem im Internet. Einzelheiten von José Nasiandi.
4: Die Lage vieler Haushalte bleibt angespannt. Lebensmittel kosten heute schon 37% mehr als noch vor 6 Jahren. Und ein Ende dieser Entwicklung ist nicht in Sicht. Besonders Familien mit kleinem Einkommen geraten immer stärker unter Druck. Neben dem Ärger mit Verträgen, die mehr oder weniger unfreiwillig abgeschlossen wurden, ging es bei der Verbraucherzentrale viel um das Thema Energiekosten. Die Nachfrage nach Informationen rund um Photovoltaik und Wärmepumpen wächst. Viele Menschen wollen unabhängiger werden. Außerdem stellen die Verbraucherschützer fest, immer mehr Menschen sind von Stromsperren bedroht und wissen nicht, wie sie ihre Rechnungen bezahlen sollen. Und die Verbraucherzentrale warnt, der Iran-Konflikt könnte die Preise weiter in die Höhe treiben. Die Verbraucherzentrale NRW fordert deshalb von der Politik klare Maßnahmen. Die Stromsteuer sollte gesenkt werden und besonders belastete Haushalte sollten gezielter unterstützt werden.
3: Und jetzt weitere Nachrichten in der Zusammenfassung. Die Ermittler von BKA, Bundespolizei und Bundesamt für Sicherheit in der Informationstechnik sollen mehr Befugnisse bekommen. Cyberangriffe sollen dadurch nicht nur erkannt werden, die Ermittler sollen auch technisch dagegen vorgehen können. So sollen sie zum Beispiel den Datenverkehr umleiten oder blockieren können. Es soll außerdem möglich sein, IT-Systeme stillzulegen und in schweren Fällen Daten zu löschen oder zu verändern. In Dortmund haben bis zu 300 Schaulustige dabei zugeschaut, wie sich zwei kleinere Gruppen eine Schlägerei geliefert haben. Es seien keine Versuche erkennbar gewesen, die Streitparteien zu trennen, sagt die Polizei. 4 Männer wurden leicht verletzt. Zum Grund der Auseinandersetzung wurden noch keine Angaben gemacht. Rettungsteams haben in einer überfluteten Höhle in Laos 5 eingeschlossene Goldsucher lebend gefunden. Die Männer seien in Sicherheit, heißt es von den thailändischen Rettern, von denen einige vor Erleichterung in Tränen ausbrachen. Nach 2 weiteren Vermissten wird aber noch gesucht. Die Spritpreise sinken, aber zu langsam, das sagt der ADAC. Der Liter Super E10 sei im Schnitt seit Anfang der Woche 2,7 Cent günstiger geworden und Diesel 4,5 Cent. Beide Kraftstoffe sind damit aber trotz des Tankrabattes noch gut 20 Cent teurer als vor dem Ausbruch des Iran-Krieges. Damit bestätige sich ein weiteres Mal, dass günstigere Einkaufsbedingungen von dem Mineralölkonzern nur verlangsamt an die Kunden weitergegeben würden, während ein höherer Ölpreis meistens unverzüglich an den Zapfsäulen ankomme, heißt es. Wer beim Kraftstoff sparen will, sollte am späten Vormittag um kurz vor 12 tanken, rät der ADAC. Dann sei der Spritpreis im Tagesverlauf am niedrigsten. Kurz nach 12 seien die Preise dagegen am höchsten. Das waren die Nachrichten mit Thorsten Adolfs.
5: Danke dir, Thorsten. Schauen wir aufs Radio Berg Wetter. Und da werden wir weiter mit viel Sonne verwöhnt heute. Dazu geht ein angenehmer Wind und es gibt nicht mehr so eine extreme Hitze wie gestern. Bei euch in Gummersbach-Brunnhol sind es aktuell 25 und an der Saaler Mühle in Bergisch Gladbach 26 Grad. Morgen drückt das Wetter dann mal Copy und Paste. Weiter viel Sonne bei um die 25 Grad. Der Radiobergverkehr. Vorsicht bitte auf der A3 Köln-Oberhausen. Zwischen Köln-Mühlheim und Leverkusen-Zentrum liegen Fahrzeugteile auf der linken und der mittleren Spur. Nochmal Vorsicht auf der 3 Richtung Oberhausen. Diesmal aber bitte auf Höhe des Kreuz Leverkusen. Hier gibt es eine ungesicherte Unfallstelle. Kommen wir zu den Staus. A1 Euskirchen-Dortmund zwischen Köln-Bocklemünd und dem Kreuz Leverkusen-West. 7 Kilometer stockend, 13 Minuten plus. 10 Minuten mehr einplanen müsste auf der 3 Köln-Oberhausen zwischen Köln-Delbrück und dem Kreuz Leverkusen. Hier stockt es auf 6 Kilometern. Und 1 Kilometer Stau haben wir auf der 4 Olpe-Köln und zwar zwischen Gummersbach und Bielstein. Da sei da in 5 Minuten durch.
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5: Mit Katja Effey. Hi, und ich habe Besuch im Studio. Einen sehr besonderen Studiogast, würde ich meinen. Und ihr könnt ihn gleich vielleicht sogar hören. Es hat sich tatsächlich eine Hornisse hier zu mir rein verirrt. Ich gucke gleich mal, ob ich die sanft rausdirigiert bekomme. Ansonsten müsst ihr mit dem Brummen heute leben.

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4: Wisst ihr, wer für mich jetzt auch gestorben ist? Der Gomez. Ja, Mario, der Chancentod Gomez. Ex-Nationalspieler. Ex, auch in seiner aktiven Zeit. Der schöne Mario, ja. Ich kann ihn nicht leiden. Und jetzt hat er auch noch eine Scheidung am Hals. Ehe aus. Warum? Weil er bei der besten Freundin seiner Frau im Strafraum war. Und nicht wie bei der EM 2008 vorbeigeschossen hat, sondern die Latte ein bisschen zu quer gelegt hat. Rote Karte durch Pfostenschuss sozusagen. Der ist jetzt quasi ablösefrei auf dem Markt. Also, wenn die Scheidung durch ist. Meistens ist dann aber auch kein Handgeld mehr da. Aber komm, selber schuld. Fremdgehen, das macht man nicht. Punkt. Und so Affären kommen immer irgendwie raus. Immer. Ich weiß, Jungs, einige von euch denken, hör mal, ich bin so ein raffinierter Hund, mir kommt keiner dahinter. Ja, es reicht auch schon, wenn die eine dir dahinter kommt. Und die muss auch gar nicht dahinter kommen. Meistens reicht's, wenn sie dir vom Kopf guckt und mal so fragt. Und, Schatz, wolltest du mir nicht noch was sagen? Und dann steht ihr nämlich da. Ja, hört sich an wie so ein Moped, wann nicht anspringt. Ja, und dann ist die Buchse auch schon nass.
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0: das Panini-Sammelalbum für die Fußball-WM vollzukriegen dieses Jahr, da braucht man dieses Mal 980 Sticker. Ja, beim Sammelalbum vom Homburgischen Gymnasium Nümbrecht sind es mit rund 50 Karten deutlich weniger. Dafür sind die aber viel cooler. Es sind nämlich Lehrersammelbilder. Die haben die Abiturienten rausgebracht, um ihre Abikasse vollzukriegen. Und das geht richtig ab, sagt Felix.
1: Das war mal schön, wenn wir in der Pause in der Mensa standen und dann kleine Kinder auf uns zugekommen sind und gefragt haben, ob wir heute wieder Packs verkaufen. Die Schlange schon am Tisch stand, auch wenn wir noch gar nicht da waren. Und auch an Tagen, wo wir nicht verkauft haben, die hoffnungsvoll auf unserem Verkaufsstand standen und irgendwie nur gewartet haben, bis es wieder Packs gibt.
0: Ja, und wie das bei so Sammelkarten nun mal so ist, es gibt auch beim Lehrersammelalbum Special-Karten. Ja, mit Autogramm vom jeweiligen Lehrer. Mit ihrem Album, da haben die Abiturienten einen absoluten Nerv getroffen. Die ganze Schule eskaliert, ist im Sammelfieber und sie rückt näher zusammen.
1: Die Lehrer müssen im Austausch mit den Schülern sind, die Schüler auf die Lehrer zugehen und irgendwie fragen, ob sie die Karte unterschreiben können und irgendwie sagen, hier, Herr Biermann, ich hab sie gezogen. Und das ist immer ganz lustig, in der Pause irgendwie die Schüler mehr untereinander so ein bisschen euphorisch sammeln. Das ist schon echt ganz cool, was hier in der Schule gerade abgeht.
0: Ja, und ganz nebenbei poliert das Album die Abikasse ordentlich auf. 4.500 Euro sind schon zusammengekommen. Geile Idee finden wir. Und wenn ihr gucken wollt, Fotos gibt's bei uns bei Facebook und Insta.

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0: Nicole, du kommst gerade richtig. Ich habe gerade den anderen Gast rausgebeten. Ich hatte bis gerade eben eine Hornisse hier im Studio und jetzt habe ich es in der letzten halben Stunde tatsächlich geschafft, sie rauszubitten.
1: Mit Hornissen bin ich ja jetzt nicht so empfindlich. Wäre das jetzt eine Spinne gewesen, dann hätte man ein anderes
0: da
1: Thema.
0: Da habe ich heute auch schon eine gesehen, aber nicht hier drin.
1: Nicht hier im Studio.
0: Du kannst durchatmen.
1: Okay, sehr gut.
0: Und Nachrichten machen.
1: Sehr gut.
0: 3:30.
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1: Mit Nicole Schmitz, guten Tag. Jetzt geht es wirklich los. Auf der Wiehltalbrücke werden WIM-Anlagen installiert, die in Zukunft automatisch das Gewicht von Schwertransportern kontrollieren. Das bestehende Fahrverbot für Lkw über 44 Tonnen auf der Brücke wird nicht ausreichend eingehalten, teilt die Autobahn GmbH mit. Daher reagiert sie jetzt mit der Installation der Anlagen, um den Schwerlastverkehr auf der maroden Wiehltalbrücke langfristig zu reduzieren. Los geht es schon an diesem Wochenende. Von Samstag 15 Uhr bis Sonntag 17 Uhr ist die A4 deshalb in Richtung Olpe zwischen Engelskirchen und Bielstein gesperrt. 2 Wochen später erfolgt die Sperrung dann in der Gegenrichtung. Die Anlagen sollen dann nach der Baumaßnahme schnell in Betrieb gehen. Ab heute feiern Muslime weltweit das höchste islamische Fest, das Opferfest Kurban Bayrami. Auch im Oberbergischen Kreis werden dazu wieder zahlreiche Tiere geschlachtet. Das Veterinäramt führt deshalb verstärkte Kontrollen durch. Sabine Karnitz mit den Details für Radio Berg.
3: Im vergangenen Jahr sind in Oberberg 33 Rinder und 208 Schafe für das islamische Opferfest geschlachtet worden. 4 Schlachtbetriebe sind dafür zugelassen. In einigen sind Mitarbeiter der Veterinärüberwachung ganztägig vor Ort, denn die Regeln unter denen das Fest ablaufen darf, sind streng. Die Schlachtungen müssen vorab den zuständigen Tierärzten zur Fleischbeschau angezeigt werden und dürfen nur in den zugelassenen Schlachtstätten durchgeführt werden. Außerdem ist eine Schlachtung ohne Betäubung nach deutschem Recht grundsätzlich verboten.
1: Mehrere Kommunen im Bergischen Ich muss vorher noch einen Knopf drücken. Entschuldigung. So, und jetzt weitere Meldungen, kurz und kompakt. Und jetzt kommt der Knopf. Entschuldigung, es ist warm draußen. So, jetzt aber weiter im Text. Mehrere Kommunen bei uns im Bergischen schreiben aktuell den Heimatpreis NRW aus. Overath zum Beispiel zum 8. Mal und Wermelskirchen zum 7. Mal. Auch Burscher zeichnet in diesem Jahr wieder Engagement und nachahmenswerte Projekte im Bereich Heimat aus. Die Kommunen vergeben jeweils 5.000 Euro. Die Feuerwehr Bergisch Gladbach informiert heute Abend die Bürger über den geplanten Neubau der Feuer- und Rettungswache 2. Ab 18 Uhr werden im Feuerwehrhaus in Refrath die aktuellen Planungen vorgestellt und auch alle Fragen beantwortet. Der Wupperverband hat in Wermelskirchen diese Woche mit einem weiteren großen Bauprojekt begonnen. Die Kläranlage wird aufwendig modernisiert. Dadurch soll sie effizienter und vor allem klimaneutraler werden. Die Bauarbeiten sind mit der Einrichtung der Baustelle und dem Rohbau losgegangen. Nach aktuellem Stand soll das umfangreiche Projekt Mitte 2029 dann fertig sein. Unter anderem bekommt in dieser Zeit das Maschinenhaus einen Anbau. Außerdem wird die alte Ölheizung durch Wärmepumpen ersetzt und die Anlage wird mit Photovoltaikanlagen ausgestattet.
0: Dankeschön. Nicole. So, jetzt drücke ich den
1: falschen
0: Knopf.
1: Jetzt hast du noch einen falschen Knopf gedrückt. Ich sage, es ist zu warm.
0: Es ist auch wirklich zu warm.
1: Wir müssen die Klimaanlage ein bisschen höher drehen.
0: Dann krieg ich kalt.
1: Ja, habe ich eben auch drüben in der Redaktion bei uns in den Nachrichten. Ich habe auch die Klimaanlage angemacht. Das habe ich dann 15 Minuten mir angeguckt und habe gedacht, nee, mir kratzt es jetzt schon im Hals. Mhm. Ich habe sie wieder ausgemacht.
0: Ja, wir bleiben dabei. Die besten Orte, um jetzt irgendwo zu sein, sind tatsächlich an einer bergischen Talsperre oder im Freibad. Und dann schattiges Plätzchen, Füße ins Wasser. Und das Wetter lädt da absolut zu ein. Die Sonne, die teilt sich den Himmel heute nur mit ein paar harmlosen Schleierwolken. Dazu geht ein angenehmes Lüftchen durchs Bergische. Bei euch in Wermelskirchen-Tente sind es aktuell 24 und am Panoramabad in Engelskirchen 25 Grad. Und morgen geht's dann genauso herrlich weiter. Der Radio-Bergverkehr. Vorsicht bitte auf der 3 Köln-Oberhausen. Zwischen Köln-Mühlheim und Leverkusen-Zentrum, da liegen Fahrzeugteile auf der linken und der mittleren Spur. Auch nochmal Vorsicht bitte auf der 4 Köln Richtung Herlen-Aachen. Zwischen dem 3 Köln-Heumer und dem Kreuz Köln-Gremberg ist ein Auto liegen geblieben und zwar auf der linken Spur. Kommen wir zu den Staus. A1 Euskirchen-Dortmund zwischen Köln-Bogdemünd und dem Kreuz Leverkusen-West. 7 Kilometer Stau, 20 Minuten plus. Die 3 Frankfurt-Oberhausen zwischen dem Kreuz Köln-Ost und dem Kreuz Leverkusen. Hier stockt's auf 6 Kilometern in 7 Minuten seid ihr durch. Dann die 4 Köln-Olpe zwischen Wielscheid und Gummersbach. 1 Kilometer Stau, 7 Minuten plus. Und den Abschluss macht die 4 Olpe Richtung Köln. Zwischen Gummersbach und Bielstein gibt's aktuell 1 Kilometer Stau. Da habt das in 5 Minütchen geschafft.
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1: Mit
0: Katja Effey, hi, und ich habe jetzt Kamrat für euch mit der Hymne zur Selbstliebe. Seid mal nett zu euch. Hug yourself.

0: Immer mehr Deutsche, die lieben es, auf Kreuzfahrt zu gehen. Was aber jetzt eine neue Umfrage zeigt, das Image, Kreuzfahrten sind nur was für alte Menschen. Tja, das funzt nicht mehr, denn die Gen Z hat Kreuzfahrten für sich entdeckt. Das muss man dem Kollegen Kevin Zimmer jetzt erstmal erklären.
1: Ja, woran liegt es, ne? Suchen die Entspannung? Da fragt man sich, wie kann in einer winzigen Kabine oder am Pooldeck, wo Liege an Liege stehen, Entspannung aufkommen? Ein Gefäß mit 2500 Menschen und du kannst ihnen nicht mal aus dem Weg gehen. Da kommt er wieder.
2: Hallo, guten Tag. Alles gut?
1: Also was will die Gen Z auf einer Kreuzfahrt? Ja, Land und Leute kennenlernen wohl kaum, weil du bist ja tagelang mit Deutschen unterwegs, ja? Alle übrigens mit der Haltung, das hab ich alles bezahlt, alles meins.
2: Ich hatte die ganze Zeit alles unter Kontrolle.
1: Spätestens beim vierten, keine Ahnung, Rum-Cola, stelle ich mal die steile These auf, dass das nicht mehr so ist. Aber was ist es dann? Machen wir uns nichts vor. Auf Kreuzfahrten geht es nur ums Fressen. 7 Restaurants, Punkt 18.30 Uhr öffnen die alle. 2500 Gäste, lasst mich rein. Ich hab bezahlt. Und dann gib ihm, was die Magenwand so aushält.
3: Der Mensch wächst an seinen Herausforderungen.
1: Man kann Wetten abschließen, wem die Rettungsweste am Ende doch noch passt oder wer vorher durch die Liege kracht. Liebe Gen Z, jeder soll ja Urlaub machen, so wie er das für richtig hält, ja? Aber wart ihr nicht die Generation, die auch auf Nachhaltigkeit gesetzt hat? Kreuzfahrt und Klima, ich meine, so ein Kreuzer, der rotzt so viel Dreck in die Karibikluft wie 5 Millionen Diesel. Aber ist ja nicht mehr so, die haben ja jetzt alle Rußpartikelfilter und einige verbrennen ja auch Gas. Ja, hat mir der Klimabeauftragte von so einem Kreuzfahrtschiff erzählt. Es klingt alles so sinnvoll. So sinnvoll wie das Klimapaket der Regierung. Von mir aus, macht das auch mit den Kreuzfahrten, aber dann habt ihr die ganzen Schweigeretreats im Hinterland von Bali und Achtsamkeitskurse im Weserbergland auf dem Gewissen. Wenn ihr sie nicht mehr bucht, wer soll's dann denn machen?

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3: Mit Thorsten Adolfs. Guten Tag. Overtourism, also Übertourismus, ist leider mittlerweile ein Problem für viele Urlaubsorte und Länder auf der ganzen Welt. In Europa ist Griechenland eines der Länder, die unter den Touri-Horden ächzen. Besonders betroffen die griechischen Inseln. Das zeigt eine Studie der Universität der Ägäis. Christian Möder aus dem News-Team. Der Touristenansturm hat doch mittlerweile alarmierende Ausmaße angenommen, sagen die Studienmacher.
4: Das stimmt. Hier mal ein Vergleich. Die griechische Hauptstadt Athen gehört mit über 16.500 Einwohnern pro Quadratkilometer zu den am dichtesten bevölkerten Städten in ganz Europa und ist auch der größte Ballungsraum des Landes. Das ändert sich, wenn im Sommer die Touristen die griechischen Inseln überfluten. Auf Santorini oder Mykonos etwa sind dann so viele Menschen unterwegs, dass die Bevölkerungsdichte dort die von Athen mit Leichtigkeit toppt. Im vergangenen Jahr verzeichnete Griechenland Rekordzahlen im Tourismus. Fast 38 Millionen Gäste kamen ins Land. Das ist etwa das 3,5-fache der gesamten griechischen Bevölkerung. Die Folgen sind verheerend. Extrem hoher Wasser- und Strombedarf, Müllberge und Verkehrsprobleme sind nur die Spitze des Eisbergs. Außerdem wird Wohnraum für die Einheimischen knapp, da immer mehr Wohnungen an Feriengäste vermietet werden.
3: Die Probleme sind aber ja nicht nur auf die Urlaubshotspots beschränkt.
4: Genau, die Studienmacher warnen, dass auch mittlerweile viele kleinere Inseln mit der Belastung nicht mehr klarkommen. Tourismus sei ein wichtiger Wirtschaftsfaktor, der aber nicht automatisch zu einer ausgewogenen Entwicklung führt, sagen sie. Die Wissenschaftler fordern daher einen Ausbau der Infrastruktur, strengere Raumplanung und ein nachhaltigeres Tourismusmanagement. Das ist alles nicht neu für die griechischen Behörden. Erst vor ein paar Wochen hatte die griechische Regierung angekündigt, härter gegen den Massentourismus vorzugehen, etwa mit strengeren Bauauflagen für Tourismushochburgen wie Santorini, Mykonos, Rhodos oder Kos. Neue Hotels zum Beispiel sollen da künftig kleiner ausfallen.
3: Dankeschön, Christian. Und jetzt weitere Meldungen in der Zusammenfassung. Der Wohnungsbau soll in Zukunft Vorrang bekommen vor Fragen des Denkmal- und Umweltschutzes. Einen entsprechenden Gesetzentwurf hat das Bundeskabinett heute auf den Weg gebracht. Dadurch soll es möglich werden, schneller als bisher Wohnungen zu bauen. Laut Studien fehlen in Deutschland zurzeit Hunderttausende Wohnungen. Nach dem schweren Verkehrsunfall in Dienstlaken sind 2 12 Jahre alte Kinder, die auf ihren Fahrrädern von einer Autofahrerin erfasst wurden, im Krankenhaus gestorben. Das hat die Staatsanwaltschaft Duisburg mitgeteilt. Die Autofahrerin war am Morgen aus bislang ungeklärter Ursache von der Straße abgekommen und in die Schülergruppe gefahren. Ein weiteres Kind wurde leicht verletzt. Auch die Autofahrerin selbst musste ins Krankenhaus gebracht werden. Die deutsche Fußballnationalmannschaft tritt in ihrem vorletzten WM-Test ohne Torwart Manuel Neuer an. Er soll weiter seine Wadenverletzung auskurieren, um bis zum Start der Weltmeisterschaft fit zu sein, sagte Bundestrainer Nagelsmann. Das DFB-Team trifft am Sonntag in Mainz auf Finnland. Wer mit dem Rauchen aufhört, senkt das Risiko, an einem Herzinfarkt oder an Krebs zu erkranken. Schon eine Woche nach dem Rauchstopp sinke der Blutdruck, heißt es vom Deutschen Krebsforschungszentrum. Und wer 5 Jahre rauchfrei bleibt, hat beim Herzinfarkt das gleiche Risiko wie jemand, der noch nie geraucht hat. Auch das Risiko für viele Krebsarten halbiere sich nach dieser Zeit, heißt es. Soweit die Meldungen mit Thorsten Adolfs.
5: Danke dir, Thorsten. Schauen wir aufs Radio-Bergwetter. Und da gibt's auch heute wieder viel Sonne, nur harmlose Wolken und einen richtig angenehmen Wind. Dazu ist es mit 22 Grad bei euch in Rade vom Wald-Dahle-Au und 25 an der Burscheider Feuerwehr nicht mehr ganz so heiß wie gestern. Morgen erwartet uns dann ein weiterer Sommertag bei um die 25 Grad. Der Radio-Berg-Verkehr. Vorsicht bitte auf der 4 Köln Richtung Herrlen-Aachen. Zwischen dem Dreieck Köln-Heumer und dem Kreuz Köln-Gremberg gibt es ein liegen gebliebenes Fahrzeug auf der linken Spur. Kommen wir zu den Staus. A1 Euskirchen-Dortmund zwischen Köln-Bocklemünd und dem Kreuz Leverkusen-West 7 Kilometer, 20 Minuten plus. Gut 10 Minuten mehr einplanen müsste auf der 3 Frankfurt-Oberhausen und zwar zwischen dem Kreuz Köln-Ost und Leverkusen-Zentrum. Hier stockt es auf 6 Kilometern. 1 Kilometer Stau haben wir gerade auf der 4 Köln-Olpe zwischen Bielstein und Gummersbach. Da seid ihr in 5 Minuten durch. Und das gleiche Spiel gibt's in der Gegenrichtung nochmal. Die A4 Olpe-Köln zwischen Gummersbach und Bielstein. 1 Kilometer Stau und 5 Minuten plus.
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5: Mit Katja Effey. Hi, habt einen wunderbaren Mittwoch.

0: Wahrscheinlich hätten wir die ersten Jubelschreie rund um die Deutsche Sporthochschule bis ins Bergische hören können. An der SPOHO in Köln, da läuft nämlich heute und morgen der Eignungstest, um sich zumindest schon mal sportlich für die Uni zu qualifizieren. Es wird gelaufen, geschwommen, gesprungen, geturnt und. Unser Radio-Bergreporter Dominik Becker war heute dabei.
1: Hi, ich bin Elias, ich komme aus Günzburg, ist eine Stunde von München.
2: Hallo, ich bin Lea, ich komme aus Aachen, ist auch eine Stunde von hier entfernt.
3: Hallo, ich bin Jesse und ich komme aus Köln.
4: Hallo, ich bin Nelly und ich komme aus Nähe Karlsruhe.
5: Und das sind nur ein paar der möglichen neuen SPOHO-Studierenden. Sie alle haben den einen Traum, der in Erfüllung gehen könnte. Alle wollen sie nach Köln, alle wollen sie zu uns ins Rheinland.
1: Ja, ist halt die deutsche Sporthochschule mit dem besten Ruf, würde ich sagen.
2: Weil Sport schon immer ein Teil von meinem Leben war.
4: Gerade für Sport ist es halt der Ort, an dem junge Menschen auch einfach hingehen, zusammen Spaß haben. Die Leute hier, ich war auch beim Übetag, die Leute hier sind auch alle sehr gut drauf.
1: Ja, ich trainiere jetzt auch schon seit fast einem Jahr.
2: Ich möchte den Sporttest hier bestehen, weil es jetzt schon ein bisschen länger mein Traum ist, an der SPOHO in Köln zu studieren.
5: Luisa und Robin vom ASTA, ja, sie betreuen die SPOHO-Testis, die jedes Gefühl, jede Emotion haargenau kennen.
6: Für viele ist es halt der wichtigste Tag so ein bisschen des Lebens bisher. Also es entscheidet natürlich teilweise über die Zukunft.
7: Das Gute ist, wenn man hier ankommt, dann wird man sofort in wissende Hände gelegt und man ist den ganzen Tag unter Leuten, die das alles schon gemacht haben.
6: Dafür sorgen, dass alle sich wohlfühlen, dass alle da sind, wo sie zum richtigen Zeitpunkt sein sollen und halt natürlich auch ganz viel anfeuern.
7: Aber hier steckt so viel Emotion dahinter, so viel Leidenschaft. Die Leute kommen hier wirklich hin, um ihren Traum zu verwirklichen. Und das ist einfach ein super Gefühl, auch für uns. Also man wird süchtig nach dem Gefühl.
5: Insgesamt gab es 1250 Anmeldungen für diesen Eignungstest. Und das Ziel, das ist klar.
8: Wir wollen an die SPOHO!
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0: Nicht lang schnacken, wir reden jetzt Tacheles. Oder vielmehr, wir lassen euch Tacheles reden. Es geht um nichts anderes als die Frage, welches Freibad bei uns im Bergischen ist das Beste? Ja, genau das klären wir mit unserem Freibad-Check. Los geht's heute und zwar mit dem Panoramabad in Engelskirchen. Radio Bergreporter David Frank war da.
1: Die Freibad-Pommes.
2: Beste. Also ich bin schon viel unterwegs gewesen in Bielstein, in Moch und ich finde die hier die besten.
3: Die waren auch knusprig, aber auch manchmal ein bisschen wabbelig, also beides ein bisschen lecker.
4: Ausgezeichnet, geil.
1: Die Bademeister.
5: Pfeifen halt viel, wie es halt ein Bademeister macht, aber eigentlich okay.
6: Die sind mega freundlich, hilfsbereit, nett.
1: Eure Highlights.
2: Ja, die Rutsche mit den Kindern.
6: Das Mitternachtsschwimmen ist immer ganz toll. Da ist ein Bierstand hier, es läuft da der DJ, es ist eigentlich echt ganz nett.
7: Ich habe gerade den Ausblick genossen, wenn ich ehrlich bin, und habe gedacht, so, da kann es schon Panoramabad sich nennen. Ja? Muss ich sagen, der Ausblick gefällt mir sehr gut.
0: Wir suchen das beste Freibad im Bergischen. Welches ist euer absoluter Favorit? Erzählt uns sehr, sehr gerne per WhatsApp zum Beispiel an die 02207 701 666.

0: Polizei hat sich gerade bei uns gemeldet, die oberbergische Polizei, und sie braucht unsere Hilfe. Sie sucht gerade nach einer 91-jährigen Seniorin, die im Bereich Marienheide vermisst wird. Sie wurde zuletzt gegen 13 Uhr an der Landwehrstraße gesehen. Die Frau soll leicht verwirrt sein, ist ganz zierlich und sie hat Berührungsängste anderen Menschen gegenüber. Wenn ihr also jemanden sieht, der orientierungslos wirkt, schon sehr alt sein kann, bitte ruft die Polizei. Mehr Infos gibt's gleich auch in den Radioberg-Nachrichten um 16:30.
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0: Nico Santos, All-Time High, um gleich 16:30 bei Radio Berg.
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2: Mit Nicole Schmitz, guten Tag. Auf der Wiehltalbrücke werden jetzt WIM-Anlagen installiert, die in Zukunft automatisch das Gewicht von Schwerlasttransportern kontrollieren. Das bestehende Fahrverbot für Lkw über 44 Tonnen auf der Brücke wird nicht ausreichend eingehalten, sagt die Autobahn GmbH. Mit der Installation der Anlagen soll jetzt der Schwerlastverkehr auf der maroden Wiehltalbrücke langfristig reduziert werden. Heike Magnitz berichtet für Radio Berg.
3: Die Messstellen wiegen in Zukunft die Lkw automatisch. Lkw über 44 Tonnen werden dann registriert und das Kennzeichen erfasst. Über Hinweistafeln wird der Lkw dann zum Verlassen der A4 aufgefordert. So sollen die geltenden Beschränkungen eingehalten werden, sagt die Autobahn GmbH. Die Installation startet schon an diesem Wochenende. Von Samstag 15 Uhr bis Sonntag 17 Uhr ist die A4 deshalb in Richtung Olpe zwischen Engelskirchen und Bielstein gesperrt. Zwei Wochen später erfolgt die Sperrung in die Gegenrichtung. Die Anlagen sollen dann nach der Baumaßnahme schnell in Betrieb gehen.
2: Heute vor einer Woche hat das Landgericht Bonn einen Mann aus Waldbröl wegen schwerem sexuellen Missbrauch seiner zwei Töchter und einer Nichte zu 8 Jahren Haft verurteilt. Der Fall wird die Justiz aber weiter beschäftigen. Denn der Mann hat Revision eingelegt, sagte uns heute ein Gerichtssprecher. Damit geht der Fall jetzt an den BGH. Der muss prüfen, ob das Urteil rechtsfehlerhaft ist und der Fall dann zurück an das Landgericht Bonn geht. Ist es das nicht, ist das Urteil rechtskräftig. Der 50-Jährige aus Waldbröl soll über 10 Jahre seine Töchter und die Nichte missbraucht haben. Ihm werden 25 Taten zur Last gelegt. Der Mann hatte zu Beginn des Prozesses umfassend gestanden. Und jetzt weitere Meldungen, kurz und kompakt. Der Wupperverband hat in Wermelskirchen diese Woche mit einem weiteren großen Bauprojekt begonnen. Die Kläranlage wird aufwendig modernisiert. Dadurch soll sie effizienter und vor allem klimaneutraler werden. Nach aktuellem Stand soll das umfangreiche Projekt Mitte 2029 fertig sein. In Hückeswagen können Vereine, Bürger und Gewerbetreibende wieder Anträge für den Verfügungsfonds stellen. Die nächste Frist läuft bis zum 19. Juni. Projekte, die zur Verschönerung und Belebung der Innenstadt beitragen, werden mit bis zu 5.000 Euro gefördert. Die Polizei im Oberbergischen sucht nach einer 91-jährigen Frau. Die Seniorin wird in Marienheide vermisst. Sie wurde gegen 13 Uhr zuletzt an der Landwehrstraße gesehen. Die 91-Jährige soll leicht verwirrt sein, sagt die Polizei. Sie ist zierlich, 1,66 Meter groß und trägt eine blau gemusterte Bluse und blaue Jeans. Die Polizei sagt, die Frau habe Berührungsängste anderen Menschen gegenüber. Wer die Frau sieht, soll bitte die 110 wählen.
0: Dankeschön, Nicole. Schauen wir aufs Radio Berg Wetter. Und da ist es weiter sommerlich im Bergischen. Heute hat die Sonne Begleitung von einigen harmlosen Wolken und einem angenehmen Wind. Dazu ist es nicht mehr so knallheiß wie gestern. 23 Grad sind es aktuell bei euch auf dem Wipperfürther Marktplatz und 26 im Overath Heiligenhaus. Der Radiobergverkehr, die A4 Olpe Köln, ist aktuell gesperrt. Da hat es zwischen Untereschbach und Bergisch Gladbach Bensberg einen Unfall gegeben. Bitte macht da eine Gasse für Rettungs- und Einsatzfahrzeuge frei. Kommen wir zu den Staus. A1 Euskirchen-Dortmund zwischen Köln-Bocklemünd und dem Kreuz Leverkusen-West. 8 Kilometer Stau, 20 Minuten plus. Eine Viertelstunde mehr einplanen müsst ihr auf der 3 Frankfurt-Oberhausen zwischen dem Kreuz Köln-Ost und Leverkusen-Zentrum. Hier stockt es auf 7 Kilometern. Dann geht's rüber auf die 4 Olpe Köln. Da gibt's 2 Meldungen. Die erste zwischen Gummersbach und Bielstein. 1 Kilometer Stau und 5 Minuten plus. Und dann staut es sich wegen des gerade genannten Unfalls und der Sperrung zwischen Overath und Bergisch Gladbach Bensberg aktuell. Und zwar eine halbe Stunde braucht er da gerade.
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0: Katja Effay, hi, schön, dass ihr bei uns seid. Und wir gehen jetzt mal ans Ende der 90er mit einem absoluten Klassiker. Chaka Khan, Ain't Nobody.

0: Am Homburgischen Gymnasium in Nümbrecht wird gedealt. Ja, und zwar unter Schülern und Lehrern. Ganz offiziell. Die heiße Ware: Lehrer-Sammelkarten. Die haben die Abiturienten rausgebracht, um ihre Abikasse aufzubessern. Inklusive Sammelalbum. Und das läuft richtig gut. 50 Lehrer haben Fotos und einen kurzen Steckbrief für die Rückseite beigesteuert. Auch Holger Biermann.
1: Ich bin seit 23 Jahren hier an der Schule. Das ist die erste Frage, seit wann man überhaupt hier ist. Ja, der Lieblingssnack in der Schule ist bei mir die Pommes. Hat auch einen Hintergrund, weil ich auch die Pommesbude mit initiiert habe und führe. Da konnte ich nichts anderes sagen. Und dann, was ich nie unterrichten könnte, wäre Französisch.
0: Na guck, da lernt man doch gleich mal den Menschen hinter dem Lehrer kennen. Mehr zum Sammelfieber am Nümbrechter Gymi gibt's gleich bei mir, so gegen 10 nach 5. Und jetzt schon bei uns bei Facebook und Insta.

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0: Mafia.
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4: Mit Christian Büder, guten Tag. Hohe Energierechnungen, untergeschobene Verträge, Ärger beim Online-Shopping. Die Verbraucherzentrale NRW hat im vergangenen Jahr ordentlich zu tun gehabt. Fast 372.000 Mal haben sich Menschen aus ganz Nordrhein-Westfalen an die Verbraucherzentrale gewandt. Mehr als jede dritte Anfrage drehte sich um Probleme mit Kauf- und Dienstleistungsverträgen, vor allem im Internet. Die Einzelheiten dazu hat José Nasyandi.
5: Die Lage vieler Haushalte bleibt angespannt. Lebensmittel kosten heute schon 37% mehr als noch vor 6 Jahren. Und ein Ende dieser Entwicklung ist nicht in Sicht. Besonders Familien mit kleinem Einkommen geraten immer stärker unter Druck. Neben dem Ärger mit Verträgen, die mehr oder weniger unfreiwillig abgeschlossen wurden, ging es bei der Verbraucherzentrale viel um das Thema Energiekosten. Die Nachfrage nach Informationen rund um Photovoltaik und Wärmepumpen wächst. Viele Menschen wollen unabhängiger werden. Außerdem stellen die Verbraucherschützer fest, immer mehr Menschen sind von Stromsperren bedroht und wissen nicht, wie sie ihre Rechnungen bezahlen sollen. Und die Verbraucherzentrale warnt, der Iran-Konflikt könnte die Preise weiter in die Höhe treiben. Die Verbraucherzentrale NRW fordert deshalb von der Politik klare Maßnahmen. Die Stromsteuer sollte gesenkt werden und besonders belastete Haushalte sollten gezielter unterstützt werden.
4: Und das sind weitere Nachrichten, kompakt zusammengefasst. Europas Fluglinien haben für die Sommersaison genug Kerosin. Davon geht der Chef des Betreibers des Flughafens Frankfurt Schulte aus. Die Versorgung mit Flugzeugtreibstoff sei, wenn es gut läuft, sogar bis Jahresende sicher, sagte er dem Handelsblatt. Fluggäste sollten sich keine Sorgen machen über ihre Buchungen. Nach dem Tod von 2 Kindern bei einem Verkehrsunfall in Dienstlaken hat Schulministerin Feller den betroffenen Schulen Hilfe zugesichert. Schulpsychologinnen und Psychologinnen seien an den Einrichtungen bereits im Einsatz, sagte sie der deutschen Presseagentur. Am Morgen war eine 47-jährige Autofahrerin aus noch ungeklärter Ursache von der Straße abgekommen und in eine Gruppe radfahrender Schüler gefahren. Der Polizei ist ein großer Schlag gegen Drogenhandel und Geldwäsche im Darknet gelungen. Ermittler durchsuchten unter anderem 40 Wohn- und Geschäftsräume in Hessen und NRW. 8 Verdächtige wurden festgenommen. Außerdem wurden Bargeld- und Kryptovermögen in 6-stelligem Gesamtwert beschlagnahmt. Tatverdächtig ist eine Gruppe von Vietnamesen, die im Darknet weltweit Drogen wie Ecstasy oder Kokain verkauft haben sollen. Gute Nachrichten für alle Fans von Manuel Neuer. Die Wadenprobleme sind nach Angaben von Bundestrainer Nagelsmann nur eine kleine Verhärtung. Damit Neuer für die WM in den USA topfit ist, setzt er beim Testspiel gegen Finnland an diesem Sonntag in Mainz aber noch aus. Für ihn steht Oliver Baumann im Tor. Das Team bereitet sich gerade in Herzogenaurach auf das Turnier vor. Bis auf Kai Havertz sind alle Spieler mit dabei. Havertz stößt erst nächste Woche in Chicago zum Kader, weil er noch das Champions League Finale spielt. Die Generalprobe für die WM steigt dann am 6. Juni gegen die USA. Dann möglicherweise wieder mit Manuel Neuer im Tor. Das waren die Nachrichten mit Christian Böder.
6: Danke dir, Christian. Schauen wir aufs Radio Berg Wetter und da werden wir weiter mit viel, viel Sonne verwöhnt. Dazu geht ein angenehmer Wind und es ist nicht mehr so extrem heiß wie gestern noch. Bei Eichenkürten-Biesfeld und auch im Morsbacher Kurpark sind es aktuell 24 Grad. Morgen drückt das Wetter dann einmal Copy und Paste. Es gibt viel Sonne bei um die 25 Grad. Der Radio Berg Verkehr. Vorsicht bitte auf der A1 Dortmund-Köln. Zwischen Burscheid und dem Kreuz Leverkusen sind in beiden Richtungen Tiere auf der Fahrbahn unterwegs. Eine weitere Warnmeldung von der A4 Olpe-Köln. Zwischen Untereschbach und Bergisch-Gladbach-Beensberg hat es einen Auffahrunfall gegeben, hat uns die Polizei gesagt. Die Autobahn ist in Richtung Köln deshalb gesperrt. Bitte denkt da an die Rettungsgasse. Aktuell gibt es da natürlich auch Stau. Und zwar zwischen Engelskirchen und Bergisch-Gladbach-Beensberg 3 Kilometer. Ihr braucht allerdings eine Stunde länger. Wenn ihr könnt, macht da einen großen Bogen drum. Jetzt die weiteren Staus. A1 Euskirchen-Dortmund zwischen Köln-Löwenich und dem Kreuz Leverkusen West 8 Kilometer und 20 Minuten plus und die 4 Köln-Olpe zwischen Bielstein und Gummersbach 1 Kilometer Stau, knapp 10 Minuten mehr.
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6: Mit Katja Effey. Ja, guck mal, Musik Humor hat sie, die Musikredaktion. Michael Schulte jetzt für euch mit 5 AM. 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

0: und Lehrer am Homburgischen Gymnasium in Imbrecht sind krank. Ja, ernsthaft krank sogar, durch die Bank weg. Sie alle leiden an akutem und hochgradigem Sammelfieber. Schuld sind die Abiturienten. Die haben nämlich ein Lehrerbilder-Sammelalbum rausgebracht, um ihre Abikasse aufzustocken. Und das Ding, das läuft mehr als nur gut, hat Radio Bergreporter Dirk Hartmann festgestellt.
1: Sobald die Packs da waren, war dann irgendwie der Riesenverkauf. Und das war schon echt sehr beeindruckend, wie dann innerhalb von 5 Minuten da die Packs über die Theke gegangen sind. Das war schon eine coole Aktion.
2: Über 2000 Sammelbilder-Packs haben die pfiffigen Abiturienten um Felix inzwischen verkauft. Die Lehrerbilder sind eingeschlagen wie eine Bombe, erinnert sich Lehrer Holger Biermann an die Schlangen.
3: Die Pause hat sich erstmal ausgedehnt. Die Schüler hatten gar keine Lust, in den Unterricht zu gehen.
2: Ja, und so klingelt die Abikasse. Über 4.500 Euro Umsatz inzwischen. Und jetzt wird auf dem Schulhof getauscht auf Teufel komm raus und übrigens auch im Lehrerzimmer.
3: Wir tauschen bis heute noch wild. Ich habe heute noch eine Anfrage bekommen. Mir fehlt noch die Nummer 23.
2: Die ganze Schule ist im Sammelfieber und einige Lehrer sind quasi schon Stars, weil sie besonders lässig gucken auf dem Bild oder sie haben ihr Haustier mit drauf. Abiturient Theo kriegt die schrägsten Geschichten mit.
4: Wir haben auch von jemandem gehört, von einem Kind, der hat zum Beispiel nur Herr Schiffelmanns gesammelt. Es gibt ganz verrückte Sachen hier an unserer Schule.
2: Das Sammelalbum ist auf jeden Fall ein voller Erfolg. Felix betont, durchaus in verschiedener Hinsicht.
1: Sowohl haben wir jetzt ein bisschen Geld für die Abikasse gesammelt, aber auch, was super ist, dass ein bisschen die Schulgemeinschaft wieder irgendwie gestärkt hat. Die Lehrer müssen im Austausch mit den Schülern sind. Das ist immer ganz lustig, in der Pause irgendwie die Schüler mehr untereinander so ein bisschen euphorisch sammeln. Das ist schon echt ganz cool, was hier in der Schule gerade abgeht.
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0: die deutsche Fußballnationalmannschaft. Die trifft sich heute in Herzogenaurach zum Trainingslager. Dort soll die Grundlage für den angepeilten WM-Titel gelegt werden. Bundestrainer Nagelsmann ist da ziemlich optimistisch. Und ihr so?
1: Hoffentlich besser als letztes Mal.
2: Weltmeisterschaft gewinnen natürlich.
3: Ach, das wäre schon gut, wenn sie möglichst weit kommen. Ich würde sagen, schön wäre Halbfinale, aber wahrscheinlich ist es nicht.
4: Denkt man nicht so gut dieses Jahr, ne? Verteidigung schwach. Mal sehen.
1: Naja, nachdem ich jetzt die Champions League geschaut habe und die Konkurrenz gesehen habe, weiß ich noch nicht, ob wir es übers Achtelfinale hinaus schaffen, wenn dann Frankreich eventuell wartet. Die Mannschaft ist schon ziemlich stark, aber ich hoffe natürlich, dass wir mal wieder so ein Sommermärchen nach Hause holen.
0: Wäre schon schick, ne? Das erste Spiel für Deutschland steht am 14. Juni an, dann geht's gegen WM-Debütant Curaçao. Sollte eigentlich eine klare Nummer werden.

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0: Katy Perry, Last Friday Night, gleich 5:30.
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2: Mit Nicole Schmitz, guten Tag. Jetzt geht es tatsächlich los. Auf der Wiehltalbrücke werden jetzt WIM-Anlagen installiert, die in Zukunft automatisch das Gewicht von Schwerlasttransportern kontrollieren. Mit der Installation der Anlagen soll jetzt der Schwerlastverkehr auf der maroden Wiehltalbrücke langfristig reduziert werden. Denn das bestehende Fahrverbot für Lkw über 44 Tonnen auf der Brücke wird nicht ausreichend eingehalten, sagt die Autobahn GmbH. Heike Magnitz berichtet für Radio Berg.
3: Laut Autobahn GmbH sind weiterhin Lkw mit einem Gewicht von über 44 Tonnen auf der Brücke unterwegs. Auch der Mindestabstand von 50 Metern zwischen Lkw wird oft nicht eingehalten. Die Messstellen wiegen in Zukunft die Lkw automatisch. Lkw über 44 Tonnen werden dann registriert und das Kennzeichen erfasst. Über Hinweistafeln wird der Lkw dann zum Verlassen der A4 aufgefordert. Die Installation startet schon an diesem Wochenende. 2 Wochen später erfolgt die Sperrung in der Gegenrichtung.
2: Das Landgericht Bonn hat vor einer Woche einen Mann aus Waldbröl wegen schweren sexuellen Missbrauchs seiner 2 Töchter und einer Nichte zu 8 Jahren Haft verurteilt. Der Fall beschäftigt jetzt aber weiter die Justiz, denn der Mann hat Revision eingelegt, sagte uns heute ein Gerichtssprecher. Damit geht der Fall jetzt an den BGH. Der muss prüfen, ob das Urteil rechtsfehlerhaft ist und der Fall zurück an das Landgericht Bonn geht. Ist es das nicht, ist das Urteil rechtskräftig. Der 50-Jährige aus Waldbröl soll über 10 Jahre seine Töchter und die Nichte missbraucht haben. Ihm werden 25 Taten zur Last gelegt. Der Mann hatte zu Beginn des Prozesses umfassend gestanden. Und jetzt weitere Meldungen, kurz und kompakt. Die Polizei im Oberbergischen sucht in Marienheide nach einer 87-jährigen Frau. Sie wurde gegen 13 Uhr zuletzt an der Landwehrstraße gesehen. Die 87-Jährige soll leicht verwirrt sein, sagt die Polizei. Sie ist zierlich gebaut, 1,66 Meter groß und hat graues, mittellanges Haar. Sie trägt eine blau gemusterte Bluse und blaue Jeans. Wer die Frau sieht, soll bitte die 110 wählen. In Hückeswagen werden Projekte, die zur Verschönerung und Belebung der Innenstadt beitragen, mit bis zu 5.000 Euro gefördert. Vereine, Bürger oder auch Gewerbetreibende können jetzt wieder Anträge für den Verfügungsfonds stellen. Die nächste Frist läuft bis zum 19. Juni. Die Polizei im Rheinisch-Bergischen sucht jetzt mit Fotos nach 2 Männern, die im letzten Sommer einer Frau in Wermelskirchen die Handtasche gestohlen haben sollen. Der Diebstahl passierte am 21. August auf dem Parkplatz eines Discounters in der Thomas-Mann-Straße. Noch am selben Tag nutzten die Unbekannten die erbeutete Bankkarte und buchten mehrere Geldbeträge ab. Der Schaden liegt im mittleren 5-stelligen Euro-Bereich. Die Fahndungsbilder sind von der Überwachungskamera eines Geldautomaten ganz in der Nähe des Tatorts gemacht. Worden. Ihr findet sie auf radioberg.de.
0: Danke dir, Nicole. Schauen wir aufs Radioberg-Wetter und das liefert uns auch heute wieder einen Feierabend wie gemalt. Auch wenn jetzt Richtung Abend vor allem im Oberbergischen ein paar Wolken mehr unterwegs sein können. Bei euch an der Sülz in Rösrath sind es gerade immer noch 26, in Marienheide am Bahnhof 22 Grad. Morgen erwartet uns dann der nächste sonnige Sommertag. Dazu gibt es um die 25 Grad. Der Radiobergverkehr. Los geht's mit der A1 Euskirchen-Dortmund. Zwischen Köln-Bocklemünd und dem Kreuz Leverkusen-West 8 Kilometer Stau, 18 Minuten plus. Dann die 4 Köln-Olpe. Da gibt's einmal zwischen Bergisch-Ladbach-Bensberg und Untereschbach 1 Kilometer Stau mit 5 Minuten plus. Und dann im weiteren Verlauf nochmal 1 Kilometer Stau. Und zwar zwischen Bielstein und Gummersbach. Auch hier sei da in 5 Minuten durch. Gute Nachrichten gibt's von der 4 Olpe-Köln. Da ist die Sperrung nach dem Auffahrunfall mittlerweile aufgehoben. Der Verkehr wird an der Unfallstelle vorbeigeführt. Trotzdem dauert das Ganze natürlich deutlich länger als sonst. Zwischen Engelskirchen und Bergisch-Ladbach-Bensberg sind es aktuell 7 Kilometer Stau und ihr braucht gut 50 Minuten länger.
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0: Mit Katja Effey. Hi, schön, dass ihr dabei seid. Ich habe jetzt Eminem für euch.

0: Kai Pflaume ist ja so ein bisschen wie Vanilleeis, ne? Irgendwie mag ihn jeder, so mehr oder weniger zumindest. Und er hat heute Geburtstag. Da will auch unser Hannes gratulieren.
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2: Kai Pflaume ist das personifizierte Vitamin D. Ja komm, da kriegen wir in Deutschland nicht genug von. Brauchen wir aber unbedingt. Eigentlich sollten wir das ärztlich verschrieben bekommen. Regelmäßige Zufuhr von Kai Pflaume. Bei Müdigkeit oder schlechter Laune auch hochdosiert. Wirklich, wenn der Pflaume um die Ecke biegt, da weißt du doch, wird gut. Ja? Zum Status Superman fehlt ihm doch nur noch, dass der den Schlüpfer über der Hose trägt. Kai Pflaume ist die Moderationsmaschine aus Halle an der Saale. Der hat Wetten, das nur nicht übernommen, weil alle gewusst hätten, ha, shit, der gewinnt das Ding am Ende. Bei dem auf der Couch wünscht man sich ja, dass der mal die Hand aufs Knie legt. Aber macht er nicht, so anständig. Dann setzt er sich ja auch schon seit Jahren für schwer vermittelbare Fälle ein. Er gibt Menschen Hoffnung, die sonst gar keine Chance mehr hätten. Hier, Elton, den will doch sonst keiner mehr. Wusstet ihr eigentlich, dass Pflaume auf Türkisch Erik heißt? Ja. Und lieber Kai, immer dran denken, keine Angst vorm Alter. Denn Pflaumen werden erst mild, wenn sie rund sind.
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Kurzer Blick auf die Uhr, da ist gleich schon wieder 10 vor 6. Heißt für mich Katja Effey Feierabend für heute. Ich hoffe, ihr habt es auch geschafft. Macht's euch schön heute Abend. Wenn ihr mögt, hören wir uns morgen.

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0: mit Christian Böder. Guten Tag. Das Bundeskabinett hat heute wieder wichtige Entscheidungen getroffen, unter anderem zum Baurecht. Es soll mit einer Reihe neuer Regeln reformiert werden. Thorsten Adolfs aus dem News-Team, was genau ändert sich denn in Zukunft?
1: Ja, die Regierung hat die Reform beschlossen, damit endlich schneller neuer Wohnraum entsteht. Die Wohnungssuche soll so bald einfacher und zügiger klappen, wenn die Pläne denn aufgehen.

0: Im Moment fehlen nämlich hunderttausende Wohnungen in Deutschland. Erreichen will die Regierung, dass mehr gebaut wird, indem Planungsverfahren digitalisiert und deutlich verkürzt werden. Außerdem sollen Städte und Gemeinden mehr Macht bei sogenannten Schrottimmobilien erhalten. Wenn Eigentümer also ihre Gebäude komplett verfallen lassen, dann können die Kommunen künftig noch härter durchgreifen als bisher. Das kann dann bis hin zur Enteignung gehen. Und das ist ein wichtiger Schritt, damit dieser Wohnraum wieder für alle nutzbar wird.
1: Zweites großes Thema heute war die Cybersicherheit. Die Ermittler sollen mehr Befugnisse bekommen.
0: Genau, weil Deutschland als Wirtschaftsnation immer öfter im Fokus von Cyberattacken steht, rüstet der Staat jetzt auf. Das Bundesamt für Sicherheit in der Informationstechnik, die Bundespolizei und das BKA bekommen deutlich mehr Befugnisse, um uns besser vor gefährlichen Angriffen zu schützen. Sie dürfen den Datenverkehr in Zukunft umleiten, bei Gefahr Systeme abschalten oder sogar Schadsoftware stoppen, bevor sie großen Schaden anrichtet. Das Ziel dabei ist rein präventiv. Es geht darum, kritische Infrastrukturen abzusichern, damit das digitale Leben und wichtige Versorgungsdienste nicht lahmgelegt werden können.
1: Vielen Dank, Thorsten. Und das sind weitere Nachrichten in der Zusammenfassung. Die frühere RAF-Terroristin Daniela Klette ist zu 13 Jahren Haft verurteilt worden, unter anderem wegen schweren Raubes und Verstößen gegen das Waffengesetz. Klette hatte mit unter anderem Raubüberfällen auf Geldtransporter ihr jahrzehntelanges Leben im Untergrund finanziert. Seit Frühling vergangenen Jahres wurde ihr am niedersächsischen Landgericht Verden der Prozess gemacht. Die Videoplattform YouTube will mit künstlicher Intelligenz generierte Inhalte künftig automatisch kennzeichnen. Die Kennzeichnung soll aber keinen Einfluss auf den Empfehlungsalgorithmus der Plattform haben, heißt es vom Unternehmen, das zum Internetriesen Google gehört. Bislang hatte sich YouTube bei der Kennzeichnung von KI-Inhalten vor allem auf die Angaben der Urheber gestützt. Zur Eindämmung der Ebola-Epidemie in der Demokratischen Republik Kongo hat das Nachbarland Uganda seine Grenzen zum Kongo geschlossen. Der Schritt erfolge ab sofort, hieß es aus dem ugandischen Gesundheitsministerium. Die Demokratische Republik Kongo ist aktuell das Epizentrum einer Ebola-Epidemie. Die Zahl der Verdachtsfälle liegt laut der Weltgesundheitsorganisation mittlerweile bei über 900. Nach der Straßenbahnkollision in Düsseldorf mit 30 Verletzten gibt es jetzt erste Erkenntnisse zur Ursache. Die Rheinbahn hat technische Probleme eingeräumt. Ein Signal hat demnach freie Fahrt angezeigt, obwohl die Weiche falsch gestellt war. Außerdem war das Weichensignal offenbar dunkel. Das Unternehmen betont, dass das Gesamtsystem eigentlich so sicher sein muss, dass technische Fehler nicht zu solchen Unfällen führen dürfen. Die Rheinbahn hatte eine Taskforce eingesetzt, um die Vorgänge aufzuarbeiten. Die Polizei ermittelt aktuell wegen des Verdachts der fahrlässigen Körperverletzung. Das waren die Nachrichten mit Christian Böder.
2: Das Wetter. So, aktuell Temperaturen zwischen 22 und 27 Grad bei uns in NRW. Schön blauer Himmel, kaum Wolken. In der Nacht wird es heute ein bisschen frischer. Tiefstwerte zwischen 11 und 6 Grad. Der Himmel auch in der Nacht klar. Der Donnerstagmorgen dann ähnlich wie heute bei nur in Anführungszeichen noch milden 28 Grad.
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2: Noch recht viel los. Hier kommt alles ab 13 Minuten Zeitverlust. Die A1 Euskirchen Richtung Dortmund. Zwischen Köln-Bocklemünd und Kreuz-Leverkusen-West 6 Kilometer 13 Minuten. A1 Köln Richtung Euskirchen zwischen Kreuz Köln-Nord und Frechen 6 Kilometer, Viertelstunde obendrauf. A2 Hannover Richtung Dortmund zwischen Bielefeld-Ost und Reda-Wiedenbrück 11 Kilometer, dauert eine Stunde länger. A2 Dortmund Richtung Oberhausen zwischen Bottrop und Kreuz Oberhausen 3 Kilometer, 18 Minuten. Dann die A3 Köln Richtung Arnheim zwischen Kreuz Oberhausen West und Kreuz Oberhausen 5 Kilometer, Viertelstunde. A4 Köln Richtung Aachen zwischen Elsdorf und Merzenich 6 Kilometer, 40 Minuten dauert es da länger, nach einem Unfall. Verkehr wird an der Unfallstelle abgeleitet. Und die A46 noch Düsseldorf Richtung Wuppertal zwischen Düsseldorf-Holthausen und Hahn West 6 Kilometer, 25 Minuten obendrauf. Euch allen unterwegs eine gute und sichere Fahrt.

einen schönen Mittwochabend euch. Hier ist Leo Arigi im besten Mix. Ich weiß nicht, habt ihr das auch irgendwie so gefühlt? Vor so ein paar Stunden, ich finde, es war draußen gefühlt frischer. Ja, oder was meint ihr? Aber gut, vielleicht ja auch eine ganz schöne Vorbereitung auf morgen. Da werden es ja eben nur noch 28 Grad. Kaum aushaltbar, oder? Also 28 Grad, was soll ich denn damit? Ich bin doch jetzt 31 gewöhnt. Hier kommt Savage Garden to the

0: Donna und Sabrina Carpenter. Bring Your Love.
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0: Ich bin großer Fan dieses Songs. Sabrina. Carpenter mit Madonna. I got something I wanna talk about. Oh, dann, okay, lass mal hören. Ich bin gespannt.
1: Madonna.
0: Ach so. Ja.
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0: Okay, sie wollen über irgendwas sprechen. Ist ja auch wirklich eine tolle Sache, jetzt bei so schönem Wetter zu sprechen. Und ich weiß nicht, ob ihr es kennt. Wenn das Wetter gut ist, geht's ja automatisch auch auf allerlei Treffen mit Freunden. Ne? Also keine Ahnung, die WG-Party, der launige Gartentreff oder die Grillrunde am See. Ist ja wirklich alles dabei. Und vor allem ist da auch niemand sicher. Ne? Also ich habe mal ein bisschen nachgedacht, welche Leute ich auf solchen Zusammenkünften überhaupt nicht gerne treffen würde. Also Nummer 1. Der Ex-Freund deiner großen Schwester, der dir dann im Vollsuff gesteht, dass er eigentlich immer noch Gefühle für deine Schwester hegt und sie total geil findet, aber ja, also Sachen ändern sich halt. Nummer 2. Menschen, deren Lieblingsfilm Der Pate ist. Versteh mich bitte nicht falsch, also Der Pate, das ist ein wirklich großartiger Film, aber jeder, der dir das unaufgefordert erzählt und danach noch so ein paar lustige Fakten raushaut, ist und kann nur anstrengend sein. Und Nummer 3, einen schlecht gelaunten Matthias Schweighöfer. Ich meine, einen gut gelaunten, den wollen wir alle haben. Aber ein Matthias Schweighöfer, der einen richtig beschissenen Tag hatte und das auch total rauslässt, also da hätte ich wirklich keinen Bock drauf.
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0: Es ist 6:30.
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0: Mit Nicole Schmitz. Guten Abend. Auf der Wiehltalbrücke werden jetzt WIM-Anlagen installiert, die in Zukunft automatisch das Gewicht von Schwerlasttransportern kontrollieren. Das bestehende Fahrverbot für Lkw über 44 Tonnen auf der Brücke wird nicht ausreichend eingehalten, sagt die Autobahn GmbH. Mit der Installation der Anlagen soll jetzt der Schwerlastverkehr auf der maroden Wiehltalbrücke langfristig reduziert werden. Heike Magnitz berichtet für Radio Berg.
2: Die Messstellen wiegen in Zukunft die Lkw automatisch. Lkw über 44 Tonnen werden dann registriert und das Kennzeichen erfasst. Über Hinweistafeln wird der Lkw dann zum Verlassen der A4 aufgefordert. So sollen die geltenden Beschränkungen eingehalten werden, sagt die Autobahn GmbH. Die Installation startet schon an diesem Wochenende. Von Samstag 15 Uhr bis Sonntag 17 Uhr ist die A4 deshalb in Richtung Olpe zwischen Engelskirchen und Bielstein gesperrt. 2 Wochen später erfolgt die Sperrung in die Gegenrichtung. Die Anlagen sollen dann nach der Baumaßnahme schnell in Betrieb gehen.
0: Heute vor einer Woche hat das Landgericht Bonn einen Mann aus Waldbröl wegen schwerem sexuellen Missbrauch seiner 2 Töchter und einer Nichte zu 8 Jahren Haft verurteilt. Der Fall wird die Justiz aber weiter beschäftigen. Denn der Mann hat Revision eingelegt, sagte uns heute ein Gerichtssprecher. Damit geht der Fall jetzt an den BGH. Der muss prüfen, ob das Urteil rechtsfehlerhaft ist und der Fall dann zurück an das Landgericht Bonn geht. Ist es das nicht, ist das Urteil rechtskräftig. Der 50-Jährige aus Waldbröl soll über 10 Jahre seine Töchter und die Nichte missbraucht haben. Ihm werden 25 Taten zur Last gelegt. Der Mann hatte zu Beginn des Prozesses umfassend gestanden. Und jetzt weitere Meldungen, kurz und kompakt. Der Wupperverband hat in Wermelskirchen diese Woche mit einem weiteren großen Bauprojekt begonnen. Die Kläranlage wird aufwendig modernisiert. Dadurch soll sie effizienter und vor allem klimaneutraler werden. Nach aktuellem Stand soll das umfangreiche Projekt Mitte 2029 fertig sein. In Hückeswagen können Vereine, Bürger und Gewerbetreibende wieder Anträge für den Verfügungsfonds stellen. Die nächste Frist läuft bis zum 19. Juni. Projekte, die zur Verschönerung und Belebung der Innenstadt beitragen, werden mit bis zu 5.000 € gefördert. Die Polizei im Rheinisch-Bergischen sucht jetzt mit Fotos nach 2 Männern, die im letzten Sommer einer Frau in Wermelskirchen die Handtasche gestohlen haben sollen. Der Diebstahl passierte am 21. August auf dem Parkplatz eines Discounters in der Thomas-Mann-Straße. Noch am selben Tag nutzten die Unbekannten die erbeutete Bankkarte und buchten mehrere Geldbeträge ab. Der Schaden liegt im mittleren 5-stelligen Euro-Bereich. Die Fahndungsbilder sind von der Überwachungskamera eines Geldautomaten ganz in der Nähe des Tatorts gemacht worden. Ihr findet sie auf radioberg.de. Und das waren die Nachrichten mit Nicole Schmitz. Das Radio Berg Wetter. Das Wetter macht morgen genauso weiter wie heute. Es bleibt bei einem Sonne-Wolken-Mix und dazu weiter nicht mehr ganz so heiß. Mit Werten bis 27 Grad in Overath, 26 Grad in Wiehl. Freitag dann wieder Werte über 30 Grad.
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3: Noch ein bisschen was los. Hier kommt alles ab 10 Minuten Zeitverlust. A1 Köln Richtung Euskirchen zwischen Köln-Bocklemünd und Frechen. 3 Kilometer Viertelstunde. A2 Hannover Richtung Dortmund zwischen Kreuz Bielefeld und Reda-Wiedenbrück. 8 Kilometer 21 Minuten. A2 Dortmund Richtung Oberhausen zwischen Oberhausen-Königshardt und Kreuz Oberhausen. 3 Kilometer 12 Minuten. Die A4 Köln Richtung Aachen zwischen Elsdorf und Merzenich. 6 Kilometer 43 Minuten nach einem Unfall. A40 Essen Richtung Duisburg zwischen Essen-Holsterhausen und Mülheim-Winkhausen, 3 Kilometer 35 Minuten. A46 Düsseldorf Richtung Wuppertal zwischen Düsseldorf-Eller und Hahn-West, 6 Kilometer 18 Minuten. Und die A516 noch Oberhausen Richtung Oberhausen-Eisenheim zwischen Kreuz Oberhausen und Oberhausen-Eisenheim, 1 Kilometer 10 Minuten. Euch allen unterwegs eine gute und sichere Fahrt.

Alex Warren vor ein paar Tagen noch in den verschiedensten Arenen in den USA aufgetreten. Ich spiele ihn uns jetzt mit Ordinary. Und in den USA ist es aktuell ja ähnlich heiß, wenn nicht sogar heißer, als bei uns hier in NRW. Und da könnte man natürlich in Amerika jetzt schnell sagen, oh Mensch, ist das heiß. Ich glaube, zur Abkühlung brauche ich Eis. Obwohl man da auch aufpassen muss, weil ne, könnte ja auch irgendwie in einen falschen Kontext gerückt werden. Egal, egal. Ordinary, Alex Warren, ich bin Leo Arigi. 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

0: 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So, jetzt nach einem langen Pfingstwochenende mit ganz viel Sonne. Ja, da haben bestimmt ein paar von euch auch wieder so ordentlich Bock auf Urlaub bekommen. Und es ist nicht immer so einfach zu entscheiden, wo geht's denn am Ende des Tages eigentlich hin. So, ein Trend zeigt Kreuzfahrten. Das boomt total aktuell. Jeden Tag einen anderen Ort besuchen. Kommt auch bei jüngeren Leuten gut an. Wir haben mal Gäste auf einem Kreuzfahrtschiff gefragt, warum sie denn eigentlich so gern Urlaub auf dem Wasser machen.
1: Man wird rundherum verwöhnt den ganzen Tag mit leckerem Essen, leckeren Getränken, hat noch die Möglichkeit, viel von Land und Leuten kennenzulernen. Das ist für mich Urlaub.
2: Ja, man kommt komfortabel an Orte, ohne einen auszuchecken, die man sich dann anschauen kann. Und später nimmt man diese Destination wieder als Reiseziel, wenn es einem gefällt. Das ist ein Riesenvorteil beim Schifffahren.
3: In jedem Hafen kann ich was anderes anziehen, ohne in der Tasche zu wühlen, Ähnliches zu machen. Ich kann schön essen, ich kann ins Bett gehen. Meine Kabine ist immer dabei. Man hat alles immer parat.
4: Also das ist meine 12. Kreuzfahrt. Und ich freue mich besonders auf das Essen an Bord und auf die vielen Ausflüge. Vielleicht fahre ich noch mal.
3: Und dann kann man auch hoffen, ob das zwischendurch auch mal so ein Schnapsi-Taxi vorbeikommt. Nach dem ganzen Essen.
0: Schnapsi-Taxi. Was ist das denn Schönes? Ja, okay. Also ich höre auf jeden Fall raus, Essen ist auch ein wichtiger Punkt bei Kreuzfahrten. Wir sprechen die ganze Woche drüber. Kreuzfahrten, absoluter Reisetrend zurzeit.
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1: Mit Christian Böder, guten Abend. Das niedersächsische Landgericht Verden hat das Urteil im Fall der früheren RAF-Terroristin Daniela Klette gesprochen. Die 67-Jährige muss nun für 13 Jahre hinter Gitter, unter anderem wegen schwerer Raubüberfälle. Thorsten Adolfs aus dem News-Team, was genau konnte das Gericht Klette nachweisen?
2: Ja, das Gericht sieht es als erwiesen an, dass Klette zusammen mit zwei weiteren Komplizen über Jahre hinweg mehrere Geldtransporter und Supermärkte überfallen hat. Das Trio erbeutete dabei sehr viel Geld, um sein Leben im Untergrund zu finanzieren. Der Vorsitzende Richter sagte, dass Klette an diesen Taten maßgeblich beteiligt war, oft maskiert und bewaffnet auftrat und sogar Fluchtfahrzeuge steuerte. Bei einigen Überfällen wurde auch gezielt geschossen. Dabei hätten Klette und ihre Mittäter bewusst schwere Verletzungen oder den Tod von Menschen in Kauf genommen. Viele der Opfer leiden bis heute massiv unter den psychischen Folgen dieser Gewalt und sind teilweise dauerhaft arbeitsunfähig.
1: In dem Fall gab es viel Ermittlungsarbeit, auch weil

0: Klette die Taten im Prozess weder gestanden noch bestritten hat.
1: Genau, es wurden Zeugenaussagen und Indizien berücksichtigt. Auch DNA-Spuren wurden ausgewertet und dabei sind die Ermittler auf ein kurioses Detail gestoßen. Sie hatten in Klettes Berliner Wohnung unter anderem Tierstreu gefunden, das genau mit Spuren übereinstimmt, die davor in Fluchtfahrzeugen des Trios sichergestellt wurden. Die Verteidigung hat angekündigt, gegen das Urteil in Revision zu gehen. Klette selbst reagierte äußerlich gelassen. Im Zuschauerraum gab es aber lautstarke Proteste ihrer Anhänger. Auch wenn das Kapitel der Raubüberfälle jetzt in erster Instanz geklärt ist, droht Klette ein weiteres Verfahren. Darin geht es dann um ihre früheren Aktivitäten in der RAF.
0: Vielen Dank, Thorsten. Und hier haben wir weitere Nachrichten in der Zusammenfassung. Das Bundesamt für Sicherheit in der Informationstechnik, die Bundespolizei und das Bundeskriminalamt bekommen deutlich mehr Befugnisse, um besser gegen gefährliche Cyberangriffe vorgehen zu können. Das hat das Bundeskabinett beschlossen. In Zukunft sollen die Behörden unter anderem den Datenverkehr umleiten oder blockieren, IT-Systeme stilllegen und in schweren Fällen Daten löschen oder verändern können. Die Spritpreise sinken, aber zu langsam, das sagt zumindest der ADAC. Binnen Wochenfrist hat sich ein Liter E10 im Schnitt um 2,7 Cent verbilligt, Diesel sogar um 4,5 Cent. Unterm Strich sind beide Kraftstoffe aber immer noch gut 20 Cent teurer als vor Ausbruch des Irankriegs. Wer Fan von Nationaltorhüter Manuel Neuer ist, den wird diese Nachricht freuen. Die Wadenprobleme sind nach Angaben von Bundestrainer Nagelsmann nur eine kleine Verhärtung. Neuer soll aber topfit in die WM in Nordamerika gehen. Daher setzt er beim Testspiel gegen Finnland am Sonntag in Mainz noch aus. Für ihn steht Oliver Baumann im Tor. Die deutsche Elf bereitet sich derzeit in Herzogenaurach auf das Turnier vor. Alle Spieler sind dabei, außer Kai Havertz. Er stößt erst kommende Woche in Chicago zum Kader, weil er noch das Champions-League-Finale spielt. Die Generalprobe für die WM steigt dann am 6. Juni gegen die USA, dann möglicherweise wieder mit Manuel Neuer im Tor. Soweit die Meldungen mit Christian Böder.
2: Das Wetter. Viel Sonne heute bei uns in NRW und dazu Temperaturen zwischen 22 und 27 Grad. Der Himmel meistens schön blau, Wolken sind kaum ein Thema. Heute Nacht kühlt es dann ordentlich runter auf Werte zwischen 6 und 11 Grad. Dabei bleibt der Himmel klar. Der Donnerstag startet dann wieder freundlich und sonnig mit nur in Anführungszeichen noch 28 Grad maximal.
3: NRW Verkehr.
2: Mit der A2 dort in Richtung Oberhausen zwischen Oberhausen-Königshardt und Kreuz Oberhausen 1 Kilometer 17 Minuten. A3 Arnhem Richtung Oberhausen zwischen Dienstlaken Süd und Oberhausen-Holten 1 Kilometer 20 Minuten. A4 Köln Richtung Aachen zwischen Elsdorf und Merzenich 5 Kilometer, dauert eine Dreiviertelstunde länger nach einem Unfall. A40 Essen Richtung Duisburg zwischen Essen-Holsterhausen und Mülheim-Winkhausen 4 Kilometer 13 Minuten. Und die A59 Köln Richtung Bonn zwischen Köln-Rath und Köln-Wahn 4 Kilometer, dauert 16 Minuten länger. Euch allen unterwegs eine gute und sichere Fahrt.

Hier ist Leo Arregi im besten Mix. Einen schönen Mittwochabend euch. Jetzt mit Miley Cyrus. Und die hat vor kurzem ihren Stern auf dem Walk of Fame in Hollywood bekommen. So, und da kannst du wieder sehen, wie Manifestation ganz wunderbar funktionieren kann. Jetzt auf ihrem letzten Album hatte sie nämlich eine Nummer drauf, die hieß Walk of Fame. Und es hat funktioniert. Es hat sich in die Realität übersetzt. Ist doch wunderbar. Hoffen wir, dass die Nummer hier sich nicht in die Realität umsetzt. End of the World heißt die nämlich.

0: Urlaub auf dem Wasser boomt weiter. Ja, ganz egal, ob es die Flusskreuzfahrt ist oder ein riesiges Hochseeschiff. Zahl der deutschen Kreuzfahrtgäste zuletzt auf einem Rekordhoch gewesen. Heißt für viele, jeden Morgen in der neuen Stadt aufwachen. Aber wie läuft das denn eigentlich an Bord so ab? Also das Leben, wie beim Traumschiff oder doch ein bisschen unspektakulärer? Wir sprechen jetzt drüber mit unserem Kollegen Finn Weiden. Der arbeitet nämlich nicht nur hier beim Radio, sondern auch als Kreuzfahrtleiter auf Schiffen. Finn, was meinst denn du? Was ist der Reiz? Also warum gehen immer noch so viele, auch jüngere Leute, auf Kreuzfahrt?
1: Ja, ich glaube, viele feiern einfach dieses Gesamtpaket, ne? Du wachst halt jeden Morgen woanders auf, musst aber nur einmal den Koffer auspacken. Ist schon Luxus irgendwie. Und du hast mittlerweile echt alles dabei. Wellness, gutes Essen, ne? Hier immer Buffet oder 5-Gänge-Menüs. Dann Shows, Bars, Ausflüge. Also egal, ob jung oder älter, da findet eigentlich jeder irgendwas, was ihm Spaß macht. Und ehrlich, dieses Gefühl, abends auf dem Deck zu stehen, Sonnenuntergang, Blick aufs Wasser, so ein bisschen Musik im Hintergrund. Das finde ich richtig toll und das catcht auch viele, glaube ich, einfach total an Kreuzfahrten.
0: Und da gibt es ja vieles, was wir als Gäste eigentlich gar nicht mitbekommen. Was passiert denn so hinter den Kulissen auf einem Schiff?
1: Boah, extrem viel. Also das läuft wirklich so ab wie in einer Kleinstadt. Während die Gäste schlafen, wird teilweise schon Essen vorbereitet, Ausflüge organisiert oder das komplette Tagesprogramm geplant. Und gerade auf Hochseeschiffen arbeiten da Menschen aus zig verschiedenen Ländern zusammen. Ne? Küche, Technik, Entertainment, Housekeeping, alles verschiedene Bereiche. Das ist schon krass durchgetaktet. Als Gast merkst du davon oft gar nichts, weil alles auch ja möglichst entspannt wirken soll.
0: Wenn ich jetzt auch auf so einem Schiff arbeiten wollen würde, müsste ich natürlich so ein Sicherheitstraining machen. Was sollte ich grundsätzlich so noch drauf haben?
1: Ja, du musst auf jeden Fall Menschen mögen, ne? Das ist ganz wichtig, weil du wirklich den ganzen Tag mit Gästen unterwegs bist. Und das 7 Tage die Woche. Und du musst auch spontan bleiben können. Also Planänderungen passieren ständig. Wetter, Häfen, Technik, irgendwas ist immer. Und dann bist du ja noch auf hoher See, ne? Da darfst du nicht in Panik geraten. Und so ein bisschen Entertainer steckt da auch mit drin. Deshalb ja auch meine Kombi, ne? Radio und Schiff. Mal moderierst du eine Show, mal organisierst du einen Ausflug, mal hilfst du Gästen bei einem Problem. Also kein Tag ist wie der andere und genau das macht es auch eigentlich so spannend.
0: Die Zahl der deutschen Kreuzfahrtgäste war zuletzt auf einem Rekordhoch. Kollege Finn Weiden arbeitet nebenbei auf so einem Schiff und hat uns ein paar Insights gegeben.

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0: Das Wetter.
1: Draußen aktuell echtes Frühsommerwetter. Temperaturen zwischen 22 und 27 Grad. Kaum eine Wolke, schön blauer Himmel dazu. In der Nacht wird es etwas frischer. Ja, bei Tiefstwerten zwischen 6 und 11 Grad. Auch da bleibt der Himmel klar. Morgen am Donnerstag erwartet uns dann wieder viel Sonne und wir kriegen maximal 28 Grad.
0: NRW Verkehr.
1: Mit der A2 Dortmund Richtung Oberhausen zwischen Oberhausen-Königshardt und Kreuz Oberhausen 2 Kilometer 24 Minuten. A3 Arnhem Richtung Oberhausen zwischen Dietzlaken Süd und Oberhausen-Holten 1 Kilometer Viertelstunde obendrauf. Dann die A4 Köln Richtung Aachen zwischen Elsdorf und Merzenich 5 Kilometer, dauert da gute 36 Minuten länger. Und die A516 nach Oberhausen Richtung Oberhausen-Eisenheim zwischen Kreuz Oberhausen und Oberhausen-Eisenheim 2 Kilometer 13 Minuten. Euch allen unterwegs eine gute und sichere Fahrt.

Ich habe letztens auf Social Media so einen Typen gesehen, der irgendwie meinte, es ist ja völlig krass, was in Kinderfilmen für Lebensweisheiten stecken. So, zum Beispiel hatte er da ein Zitat aus König der Löwen. Da sagt Rafiki nämlich, oh ja, die Vergangenheit kann wehtun, aber so wie ich das sehe, kannst du entweder davor weglaufen oder daraus lernen. Es war wirklich schön. Also, ich war angetan. Hakuna Matata. Diesen Spruch sage ich gern. Hakuna Matata. Keine Sorgen. Na gut, da fand ich den ersten ein bisschen besser. Jetzt gibt's Musik aus dem Film König der Löwen. Von Elton John. Für einen Mittwochabend. Circle of Life. Ich bin Leo Arigi.

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0: Loslassen, ah, das ist immer eine schwere Sache. Also vor allem in der Liebe, da tut's nochmal ordentlich weh. Und es ist wirklich auch eine Herausforderung, das durchzuziehen.
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0: Genau um diese Situation geht's in der neuen Single von Us This, The Art of Letting Go. Also auf Deutsch, die Kunst des Loslassens. Da geht's um Zuversicht und Hoffnung. Dass man zwar traurig über das Ende einer Beziehung ist, aber die guten Gründe für eine Trennung auch nicht wegromantisieren soll.
2: So it's about letting go.
3: Es geht ums Loslassen und vor allem darum, damit okay zu sein. Es geht um schöne Erinnerungen, Herzschmerz, Küsse, wie man als Mensch wächst und darum, dass du das alles nicht immer mit den Menschen erlebst, mit denen du es dir vorgestellt hast.
2: You were gonna do it with, but that's okay.
0: Die Selbstbefreiung von Trauer und Herzschmerz, also darum geht es. Ja, und was den Sound angeht, klingt schon echt anders als ihre Hits, die man vielleicht so im Ohr hat, Angel Eyes, einer unter anderem. Definitiv ist die Nummer jetzt so ein bisschen akustischer. Wir hören jetzt mal gemeinsam rein hier im besten Mix. The Art of Letting Go, eine Hommage an das Weitermachen, an das Wachsen, an schweren Zeiten.
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1: Ich bin Thomas Bleskin. Die Wirtschaftsweisen erwarten in diesem Jahr wegen der Auswirkungen des Iran-Kriegs nur ein Mini-Wachstum der deutschen Wirtschaft von 0,5%. Im vergangenen Herbst hatte der Sachverständigenrat noch mit einem Plus des Bruttoinlandsprodukts von 0,9% gerechnet.
2: Sprit ist teurer geworden, Öl, Gas und das spüren natürlich auch die Unternehmer. Zudem rechnen die Experten damit, dass auch die Inflation weiter ansteigt, also dass wir Verbraucher an Kaufkraft verlieren. Das milliardenschwere Investitionsprogramm der Regierung für die Infrastruktur könnte für ein bisschen mehr Wachstum sorgen, so die Wirtschaftsweisen. Gleichzeitig fordern sie aber Reformen von der Regierung und das heißt vor allem den Anstieg der Sozialbeiträge begrenzen. Claudia Wächter, Nachrichtenredaktion.
1: Das Bundeskabinett hat eine Neufassung des Baugesetzbuchs beschlossen, die vor allem den Wohnungsbau in Schwung bringen soll. Planungsverfahren sollen digitalisiert, verkürzt und für Bürgerinnen und Bürger durchsichtiger werden. Daneben sollen Kommunen mehr Handhabe gegen sogenannte Schrottimmobilien bekommen.
3: Städte und Gemeinden mit zu wenig Wohnraum können künftig bauen zum sogenannten überragenden öffentlichen Interesse erklären. Damit würden dann die entsprechenden Projekte Vorrang vor anderen Interessen bekommen, wenn es zum Beispiel um die Nutzung von Grünflächen geht. Das große Ziel der Ministerin, Bauen beschleunigen, denn das dauert hier in Deutschland immer noch viel zu lange. Und offensichtlich vernachlässigte Häuser sollen schneller instand gesetzt werden, in Extremfällen sogar enteignet werden können. Thomas Thonfeld, Berlin.
1: Die Spritpreise in Deutschland sinken zwar weiter, nach Einschätzung des ADAC aber zu langsam. Super EC kostete zuletzt im Schnitt knapp 1,98 Euro pro Liter, Diesel rund 1,90

0: 1,95 €. Beide Kraftstoffe seien damit trotz Preisrückgangs weiter deutlich teurer als vor Beginn des Irankriegs. Der ADAC kritisierte, niedrigere Ölpreise würden von den Mineralölkonzernen nur verzögert an die Verbraucher weitergegeben. Bei einem schweren Verkehrsunfall in Dienstlaken sind 2 12-jährige Jungen ums Leben gekommen. Nach Polizeiangaben wurden die Kinder auf Fahrrädern von einem Auto erfasst und starben später im Krankenhaus. Ein weiteres Kind wurde leicht verletzt. Die 47 Jahre alte Autofahrerin kam schwer verletzt in eine Klinik. Zur Ursache des Unfalls ermittelt nun ein spezialisiertes Unfallaufnahmeteam.
1: Das Wetter.
2: Der Abend kühlt sich jetzt so allmählich ab. Dabei bleibt der Himmel schön klar. Ab und zu zieht sogar ein kleines Lüftchen durch. In der Nacht dann Tiefsttemperaturen zwischen 6 und 11 Grad. Morgen am Donnerstag dann aber wieder ähnlich wie heute. Viel Sonne, keine Wolke am Himmel bei maximal 28 Grad.
1: NRW Verkehr.
2: Mit der A2 Dortmund Richtung Oberhausen zwischen Oberhausen-Königshardt und Kreuz Oberhausen 3 Kilometer 22 Minuten. Dann die A4 Köln Richtung Aachen zwischen Elsdorf und Düren 4 Kilometer 24 Minuten. Und die A516 Oberhausen Richtung Oberhausen-Eisenheim zwischen Kreuz Oberhausen und Oberhausen-Eisenheim. 3 Kilometer, dauert 10 Minuten länger. Euch allen unterwegs eine gute und sichere Fahrt.

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1: Einen wunderschönen guten Abend bei der Bergischen Welle. Mein Name ist Andreas Schwann und ich habe heute ganz viele Menschen hier im Studio vom Krankenhaus. Ich sage jetzt einfach mal vom Krankenhaus. Nein, das heißt nicht Krankenhaus, sondern das heißt Kliniken, und zwar GFO-Kliniken. Und wir sprechen heute über etwas ganz Spezielles, nämlich das Beckenbodenzentrum.

0: Bei der Bergischen Welle geht es heute um die GFO-Kliniken und bei mir sitzt der bekannte Dr. Thomas Wardin und Dr. Matt Stefan Machtens, Chefarzt der Urologie, und Dr. Ulrich Hennig, der Chefarzt der Gynäkologie und Geburtshilfe. So, vielleicht haben wir noch ein paar andere Gäste, das weiß ich noch nicht, aber die sind auf jeden Fall schon mal hier. So, GFO, Thomas, du fängst mal an, bitte. GFO heißt was?
1: Das ist die Gemeinschaft der Franziskanerinnen zu Olpe. Wir waren ja schönerweise schon ein paar Mal hier und haben auch den routinemäßigen Hörern eurer Beiträge schon erklärt, dass das ein Krankenhauskonzern ist, mehr noch als ein Krankenhauskonzern. Die GFO hat auch Altenheime und Kindergärten und ein Kinderhospiz. Aber in unserem Fall geht es um die Kliniken Rheinberg. Das heißt also im Volksmund immer noch besser bekannt als Vinzenz Polotti Hospital, Marienkrankenhaus, und dazu gehört auch die Reha-Reuter-Straße.
0: Genau, diese drei, gibt bestimmt noch mehr Sachen dazu, aber zu GFO gehört auf jeden Fall, gehören diese drei hier in Bergisch Gladbach. Und der Thomas, Dr. Thomas Wardin, ist der Chef, nein, der Vorsitzende vom Förderverein, nicht der Chef, der Vorsitzende vom Förderverein, der sich immer darum kümmert, dass bestimmte Sachen hier, die nicht über den normalen Anschaffungshaushalt gehen können, angeschafft werden. Da ist er immer sehr kreativ. Und in diesem Fall oder jetzt bei dieser Sendung heute geht es um was?
1: Es geht um EMP-Stühle. Was das genau ist, das können die medizinischen Kollegen sicherlich noch viel genauer erklären. Was für uns als Förderverein daran besonders spannend war, dass das eine Förderung ist, die gleich mehreren Bereichen zugute kommt, der Geburtshilfe auf der einen Seite, der Urologie auf der anderen Seite, und beide zusammen werden ja dann in Zukunft im Beckenbodenzentrum Patienten behandeln.
0: Genau, und das wird gleich unser Thema. Da wird der Stefan Machtens uns was zu sagen, Dr. Stefan Machtens, der auch dort als Chefarzt in der Urologie tätig ist, in den gesamten GFO-Kliniken. Ne? Du bist sowohl in Bergisch Gladbach als auch in Vinzenz-Polatin. Ja, genau. Okay, dann bis gleich. Erstmal ein bisschen Musik und dann hören wir uns gleich wieder.

0: Bei der Bergischen Welle sitzen wir heute mit den GFU-Kliniken Rheinberg, Vinzenz-Palotti-Krankenhaus im Volksmund, das Marienkrankenhaus und die Reha, das Reha-Zentrum an der Reuterstraße. Die gehören hier im Rheinberg-Gebiet dazu. Und Dr. Stefan Mertens, der ist der Chefarzt der Urologie. Und wir wollen uns ein bisschen über dieses Beckenbodenzentrum unterhalten, denn das gibt es noch gar nicht so richtig, ne? Das seid ihr gerade am Gründen oder am...
1: Also, das Beckenbodenzentrum ist gegründet worden im Verlauf des letzten Jahres. Das Beckenbodenzentrum kümmert sich in einem Zusammenschluss zwischen den Gynäkologen, den Urologen, den Bauchchirurgen und auch in Unterstützung der internistischen Kollegen um alles, was Beckenbodenerkrankungen angeht. Ganz wichtig ist, wir haben ja den Vorteil, dass wir in den GFU-Kliniken Rheinberg für jede dieser Disziplinen eine eigene Fachabteilung haben. Und der neue Trend, dass wir jetzt in den GFU-Kliniken Rheinberg ja auch an einem Standort alle zusammen auch stationär arbeiten, ist, dass wir am Vinzenz-Palotti-Krankenhaus alle diese Disziplinen zusammen anbieten können. Was lag näher, als letztendlich ein Gebiet nochmal gemeinsam zu bearbeiten, was sicherlich eben von zunehmender Bedeutung wird? Wir wissen, dass viele Menschen, gerade eben ältere Menschen, an Beckenbodenerkrankungen leiden. Zum Beispiel ein Stichwort, Belastungsinkontinenz. Man kann den Urin nicht mehr halten, man muss Vorlagen tragen. Das betrifft nicht nur Frauen, sondern auch Männer. Wir wissen, dass es dafür Risikofaktoren gibt. Das Alter ist ein erheblicher Risikofaktor. Nach vielfachen Entbindungen gibt es sowas. Das heißt also, Beckenbodenbeschwerden sind durchaus etwas, was eben auch mit der Entwicklung des älter werdenden Menschen immer häufiger wird. Deshalb haben wir die Köpfe zusammengesteckt und haben gesagt, wie können wir das nutzen, dass wir alle diese Disziplinen, die sich darum kümmern, gemeinsam anbieten können. Und deshalb haben wir im letzten Jahr das Beckenbodenzentrum gegründet, was eben auch von all diesen Disziplinen auch unterstützt wird und wo Patienten, die bei uns eben mit der Suche nach Hilfe kommen, letztendlich auch von all diesen Disziplinen beraten und eventuell auch behandelt werden.
0: Jetzt ist unser erster Aufhänger gewesen, diese EMP-Stühle. Das ist auch infolgedessen, seid ihr da an den Förderverein herangetreten, weil ihr das so nicht hinkriegt, oder?
1: Also das ist ja etwas, was man eben erfreulicherweise über den Förderverein machen kann. EMP ist ein spezieller Behandlungsstuhl, der über elektrische Impulse, die man eben auf dem Beckenboden über diesen Stuhl auslösen kann, der bis zu 20.000 Muskelkontraktionen pro Anwendung dann auch produziert, kann man die Beckenbodenmuskulatur, die eventuell auch im Alter schwächer geworden ist, ganz massiv unterstützen. Das heißt, ein großes Problem im Alter ist eben, dass der Beckenboden nicht mehr so die Spannung hat und diese Stühle können dann eben Patienten überregelmäßig Anwendung diese Spannung durch Stärkung der Muskulatur im Beckenboden zurückgeben. Und das ist im Grunde genommen tatsächlich für alle unsere Patienten nicht uninteressant. Insbesondere zum Beispiel bei Inkontinenten, also Patienten, die den Urin nicht mehr halten können, dass wir Frauen, Männern dort eben gemeinsam in einem Beckenbodenzentrum eine solche Behandlung anbieten können.
0: Ich habe mir das Ganze schon angeguckt. Ich habe auch auf so einem Stuhl schon mal drauf gesessen. Am Anfang habe ich gedacht, passiert überhaupt nichts. Und dann auf einmal fängst du an zu zwiebeln. Wie oft muss man denn so eine Behandlung machen, damit das Sinn macht, beziehungsweise auch was bewirkt?
1: Eigentlich ist das Prinzip dieser Behandlung nichts Neues. Es kommt eigentlich so ein bisschen aus dem Wellness- und Fitnessbereich. Dort wird das zum Beispiel auch für den ganzen Körper angeboten. Viele mögen das vielleicht schon kennen, dass man in dem Fitnessbereich als Besucher eines Fitnessclubs auf Geräte gehen kann, die das am ganzen Körper machen. Hier aber im Bereich des Beckenstuhls wird dieses Prinzip insbesondere durch Sitzen im Bereich des Beckenbodens ausgelöst und deshalb speziell da die Muskulatur gestärkt. Man darf es nicht übertreiben, weil man jedes Mal natürlich der Muskulatur wieder die Möglichkeit geben muss, auf die Behandlung primär auch wieder anzusprechen. Das heißt, das kann man nicht einfach jeden Tag machen, sondern in der Regel kann man das dann im Abstand zum Beispiel von jeweils einer Woche über 4 bis 5 Behandlungen machen. Erstmal muss man gucken, ob das toleriert wird. Also dieses zwiebelnde Gefühl wird von einigen als unangenehm empfunden, dann wird das eher abgebrochen. Es gibt aber in der Mehrheit Patienten, die das nicht als unangenehm empfinden. Und wenn man dann den ersten Effekt hat, so nach 4, 5 Behandlungen, dann kann man das vielleicht auch erstmal abwarten, kann das aber jederzeit natürlich wieder erneut machen, weil es keine Nebenwirkung hat, es im Grunde genommen auch anpassbar ist in der Frequenz. Das heißt also, es ist eine ganz, ganz elegante Behandlung, ohne Nebenwirkungen, die Beckenbodenmuskulatur zu stärken. Da müssen keine Medikamente gegeben werden, gar nichts. Das geht dann eben rein über Physiotherapie.
0: Und verhindert man da unter Umständen auch eine OP mit, oder?
1: Das ist der ganz große Wunsch. Wir wollen natürlich erstmal mit wenig eingreifenden Dingen beginnen. Und wenn es uns gelingt, dann eine zufriedenstellende Situation wiederherzustellen, ist die Operation dann natürlich nicht mehr notwendig. Aber es kann noch als Vorbereitung auf eine eventuelle Operation dienen. Das heißt, wenn wir eben kein zufriedenstellendes Ergebnis herstellen, können wir natürlich durch Vorbereitung weiterer weiter operativen Maßnahmen durch diesen Stuhl oder auch in der Nachbehandlung können wir dann zusätzlich das noch verbessern. Deshalb erstmal kann man damit beginnen. Wenn es nicht ausreicht, ist die Operation immer noch ein Weg und im Anschluss an die Operation durchaus auch nochmal was, um es nochmal einzusetzen.
0: Sehr gut. Da unterhalten wir uns gleich weiter drüber, weil wenn jetzt einer hellhörig geworden ist, also das könnte vielleicht auch was für mich sein, dann muss man heute sich für sowas nicht mehr schämen oder das muss nicht peinlich sein, sondern das betrifft halt ganz, ganz viele Menschen. Und deswegen haben wir uns dieses Thema heute auch auf die Fahnen geschrieben.

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2: Und ich bin immer noch im Gespräch mit Dr. Med. Stefan Machtens von den GFO-Kliniken Rheinberg.
3: Das Thema Beckenboden und gerade Inkontinenz ist leider noch viel zu häufig ein Tabuthema. Das heißt, es wird wenig drüber gesprochen. Wir wissen, dass ein hoher Prozentsatz auch von älteren Menschen betroffen ist. Es wird nicht drüber geredet. Es werden einfach immer wieder Vorlagen verschrieben. Es wird das Problem nicht ursächlich angegangen. Auch Scham, man stellt sich nicht vor, man toleriert es. Und eine unserer ganz klaren Absichten im Beckenbodenzentrum ist, die einfach Wahrnehmung, dass eventuell doch was möglich ist, dass man eventuell doch nicht nur mit Vorlagen leben muss, dass man nicht immer im Feuchten liegt, dass es da eben Möglichkeiten gibt. Und da freuen wir uns natürlich, dass wir unter anderem mit diesen Stühlen ein Angebot machen können, was eben über alle Altersgruppen hinweg durchaus eine Alternative zu solchen doch teilweise sehr bedauerlichen Lebensumständen ist, die durch zum Beispiel Beckenbodeninsuffizienz, also dass der Beckenboden nicht mehr arbeitet, verursacht werden.
4: Ich habe noch eine kleine Episode beizusteuern. Du hast ja gesagt, Andreas, dass du auf so einem Stuhl schon mal gesessen hast. Das war bei unserer Mitgliederversammlung. Wir versuchen ja immer, die Arbeit des Fördervereins auch erlebbar zu machen für unsere Mitglieder. Und da haben wir auch einen EMP-Stuhl dann zur Verfügung gestellt. Die Mitglieder, die da waren, konnten sich draufsetzen und denen ging es wie dir. Anfangs haben sie nichts gespürt und dann kam so ein leichtes Juchzen.
5: Genau, das bei mir war das Juchzen jetzt eher freudig, weil für mich, ich fand das Gefühl angenehm, aber das ist für jeden anders und ich weiß es selber nicht, wie ich damit umgehen würde, wenn ich so eine Schwäche hätte, ob ich darüber reden könnte oder ich würde dann mal zum Arzt gehen und sagen, kann man da irgendwas machen oder so, aber ich weiß von zwei älteren Menschen, die würden niemals öffentlich darüber reden und den ist das hochpeinlich und das muss es eigentlich nicht sein. Das ist halt dieses Ding, das ist so eine gesellschaftliche Nummer, die heute eigentlich nicht mehr sein müsste. Deswegen war das für mich jetzt auch ein Anliegen, über dieses Thema mal eine Sendung zu machen, damit man das vielleicht ein bisschen gesellschaftsfähiger macht.
3: Ja, und ich glaube, die Toleranz, die man aufbaut bezüglich dieses Problems, ist häufig bedingt dadurch, dass man nicht weiß, dass es Möglichkeiten gibt, es doch zu ändern. Das heißt, Toleranz, einfach damit leben, einfach zu signalisieren, es ginge nichts, ist einfach falsch. Das heißt, man kann eben auch in höherem Alter durch Maßnahmen, die eben nicht deutlich nebenwirkungsträchtig sind, auch nochmal aktiv helfen. Und ich glaube, wenn Beiträge wie dieser dazu beitragen, auch nochmal die Aufmerksamkeit dafür herzustellen, dass das geht und auch zu ermutigen, solche Wege nochmal zu gehen, dann hätten wir, glaube ich, eine Menge erreicht. Weil die Dunkelziffer ist enorm hoch von Patienten, gerade in Pflegeheimen oder Einrichtungen, die einfach dieses Thema nicht mehr angehen, weil sie nicht wissen, dass es Möglichkeiten gibt.
5: Genau, die denken, ich bin der Einzige, dem das passiert und da rede ich besser mal nicht drüber. Dann ziehe ich eine Windel an oder keine Ahnung was oder eine Vorlage oder irgendwas, um das möglichst den Ball flach zu halten, ne, und wegzudrücken. Wenn ihr aber merkt jetzt, da kommt ein Patient, der hat eigentlich ganz was anderes und der hat eben diese beginnende Inkontinenz oder vielleicht auch schon eine stärkere, sprecht ihr das an dann direkt bei denen oder?
3: Also das Schöne an dem Beckenbodenzentrum ist, wir bieten sowohl Therapie an, als auch Diagnosestellung, Diagnostik. Eine Inkontinenz, ein unwillkürlicher Urinverlust, kann zahlreiche Ursachen haben. Und vor der wirklichen Therapie steht die richtige Diagnose. Und das Schöne ist, dass wir eben einen ganz, ganz wichtigen Anteil unserer Arbeit in der Diagnostik sehen. Das heißt, wir untersuchen diesen Patienten mit diesen verschiedenen Disziplinen und probieren wirklich zu identifizieren, was ist der Grund für das Problem. Und dann kann man natürlich ursächlich auch behandeln. Es gibt Inkontinenzformen, die kann man medikamentös sehr gut behandeln. Es gibt Inkontinenzformen, die kann man eben operativ sehr gut behandeln. Und es gibt Inkontinenzformen, die man zum Beispiel auch konservativ mit einer Art Stuhl, also mit dieser Muskulaturstärkung hat. Aber vor der Therapie steht immer die richtige Diagnose. Das heißt, unser Beckenbodenzentrum ist nicht nur Therapiezentrum, sondern auch Diagnostikzentrum. Das heißt, wir diagnostizieren die Art der Inkontinenz, des Verlustes und dann therapieren wir gezielt. Und das ist der Unterschied.
2: Sehr schön. Das war Dr. Med. Stefan Machtens von den GFO-Kliniken hier Rheinberg und seiner urologischen Sicht der Dinge, wie dieser Stuhl und das ganze Zentrum genutzt werden kann von Patienten und auch von den Ärzten. Wir wollen uns die weiblichen Gesichtspunkte auch noch anhören gleich. Da haben wir noch einen Spezialisten für eingeladen. Jetzt gibt es erstmal ein bisschen Musik und dann hören wir uns gleich wieder.

0: Bei der Bergischen Welle sind wir heute mit dem Thema Beckenbodenzentrum unterwegs und den GFO-Kliniken hier in Rheinberg. Und wir haben ja schon mit dem Dr. Thomas Verdien gesprochen und jetzt kommt endlich auch mal der Dr. Ulrich Hennig zu Wort, der Chefarzt der Gynäkologie und auch der Hebammen bzw. des Geburtszentrums. Im Vinzenz-Valotti-Krankenhaus, aber das ist nur eine der Stationen, denn auch im Marienkrankenhaus, die gehören zu den GFO-Kliniken dazu. So, Beckenbodenzentrum ist unser Thema heute und der Stuhl, den haben wir ja schon ausprobiert und du erzählst uns jetzt mal so ein bisschen aus deiner Sicht der Gynäkologie bzw. auch der Frauen, was das für die für einen Sinn macht.
1: Ja, hallo erstmal und danke, dass ich hier sein darf. Die Frauen durchlaufen ja im Bereich des Beckenbodens eine massive Veränderung im Laufe ihres Lebens. Und da kommen vor allem die Schwangerschaften besonders ins Spiel, wo natürlich über Monate eine starke Gewichtsbelastung durch das Kind auf dem Beckenboden stattfindet. Und dann natürlich im Rahmen der Geburt selber auch noch eine zusätzliche Belastung der Muskulatur stattfindet. Das Ganze wird auch noch begleitet von einer hormonellen Umstellung. Diese hormonelle Umstellung, die bildet sich von ganz allein zurück nach der Geburt des Kindes. Da müssen wir nichts machen, aber die begünstigt eben diese sehr starken Veränderungen im Muskelbereich des Beckenbodens und wir sind traurigerweise eigentlich erst in den letzten 10 bis 15 Jahren zu der Erkenntnis gekommen, wie wichtig das eigentlich ist, diesen Teil des weiblichen Körpers zu trainieren, um dann auch weit nach hinten raus im Leben dort eine hohe Gesundheit zu haben und möglichst nicht in den Bereich der Inkontinenz in einem höheren Alter zu gleiten. Und das ist das, was wir eben mit diesem Stuhl erreichen wollen, dass wir den jungen Frauen gerade im Bereich vor und auch während der Zeit nach der Geburt dort schon die Rückbildung zu ermöglichen, um dann nach hinten raus möglichst wenig Probleme zu haben.
0: Ist das denn so eine, also klar, eine starke Belastung ist das sowieso, aber ist das so eine starke Umbildung, dass dann, wenn eine Frau viele Kinder geboren hat, das dann viel stärker auftreten kann als bei einer Frau, die nur meinetwegen ein Kind oder gar keins hatte?
1: Also ja, tatsächlich wissen wir, dass viele Kinder zur Welt zu bringen das Risiko erhöhen kann. Aber unser Hauptproblem heute ist gesellschaftlich, dass die Frauen immer später ihr Kind kriegen. Und gerade das Alter ist mit Hauptrisikofaktor Nummer 1. Bedeutet also, wenn eine Frau vor ihrem 30. Lebensjahr schon mehrere Kinder geboren hat, hat sie wahrscheinlich, das ist uns heute noch nicht so ganz klar aus den Zahlen, die wir haben, aber hat sie wahrscheinlich ein geringeres Risiko für Beckenbodenprobleme als eine Frau, die dann erst mit Mitte 30 ihr erstes Kind bekommt und vielleicht sogar nur bei einem bleibt.
0: Genau, also so richtig valide Forschungsergebnisse habt ihr noch nicht, weil ihr es erst seit noch nicht so langer Zeit wisst. Wie seid ihr darauf überhaupt gekommen?
1: Also im Prinzip kommt das Ganze eigentlich aus dem Bereich der Physiotherapie und der Sporttherapie. Und das Ganze ist natürlich auch jetzt im Rahmen der immer älter werdenden Bevölkerung bei uns hier in Westeuropa deutlicher geworden, sodass eben Probleme, die wir vorher eigentlich im sehr hohen Alter nicht hatten, weil die meisten Menschen eben gar nicht so alt geworden sind, die haben wir jetzt zunehmend, weil eben die breite Masse der Bevölkerung deutlich älter wird. Und das heißt, wir müssen uns die Frage stellen, was können wir eben schon in jüngeren Jahren tun, um eben nicht spät nach hinten raus dann Probleme zu haben. Und das ist der Grund, warum diese Thematik eigentlich jetzt erst so relevant geworden ist, weil eben der Altersdurchschnitt der breiten Bevölkerung deutlich höher geworden ist.
0: Dr. Med. Ulrich Hennig, den hören wir gleich nochmal wieder. Der hat uns gerade so ein bisschen eine Einschätzung gegeben darüber, was das Ganze für einen Sinn macht, was man noch nicht vor allzu langer Zeit noch gar nicht gewusst hat. Und da geht Gott sei Dank die Forschung bzw. auch die Ärzte werden da auch immer ein bisschen aufmerksamer und hören auf den Körper der ihrer Patienten. Und das ist schön zu sehen. Und deswegen freue ich mich auch, dass wir über dieses Thema heute berichten dürfen mit den entsprechenden Fachleuten. Und gleich hören wir den Dr. Ulrich Hennig nochmal wieder. Also bleibt dran. Bis gleich.

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1: Ich bin weiter im Gespräch mit Dr. Med Ulrich Hennig von den GFO-Kliniken Rheinberg hier in Bergisch Gladbach. Und wir unterhalten uns über das Beckenbodenzentrum. So, der Stefan hat sich ja mehr mit dem männlichen Teil beschäftigt, du mehr mit dem weiblichen jetzt. Obwohl du auch ein Mann bist. Also, komisch. Irgendwie. Aber er hat eben schon ja, eine Menge davon erzählt, von diesem Beckenbodenzentrum. Was kannst du uns dazu erzählen vielleicht, was da der Vorteil ist?
2: Ja, ehrlich gesagt erlebe ich das als total fantastisch, dass wir jetzt an einem Standort sind, weil das Tolle wirklich ist, ich kann die urologischen Kollegen und die allgemeinchirurgischen Kollegen, wenn ich eine Dame bei mir in der Sprechstunde habe und man im Rahmen der Untersuchung feststellt, hey, das ist nicht nur frauenheilkundlicher Behandlungsteil, sondern da brauche ich auch die Expertise vom Urologen oder eben vom chirurgischen Kollegen, weil es auch Darmproblematiken gibt, dass ich die dann einfach ganz niederschwellig dazuziehen kann und wir eigentlich direkt, ohne dass die Frau sich gesondert Termine machen muss oder ähnliches, da zusammen draufschauen können und einen Behandlungsplan festlegen müssen. Das ist also viel weniger Rennerei für die Betroffenen.
1: Und ihr kommt wahrscheinlich auch schneller zum Ziel, wenn ihr solche Diagnosen habt oder dann feststellt. Jetzt noch die Frage, das Thema hatten wir eben auch gerade mit dem Stefan, dass Männer da eher sehr peinlich berührt sind. Wie, ist das bei Frauen auch so oder ist das da anders gelagert?
2: Bei den Frauen ist es tatsächlich eine Generationenfrage. Ich stelle fest, dass die jüngeren Frauen das heute gar nicht mehr tabuisieren, dass die sich proaktiv Hilfe suchen, dass die natürlich auch erstmal versuchen, das eher niederschwellig zu machen. Bei ihrer Physiotherapeutin, bei ihrer Hebamme, die gehen nicht direkt in ein Beckenbodenzentrum. Und tatsächlich bei den älteren Damen ist es aktuell wirklich noch ein Tabuthema. Und da ist es aber eben so, dass merke ich immer direkt, wenn eine bei uns in der Behandlung gute Erfahrungen gemacht hat, dass dann häufig eine weitere Betroffene kommt, die sagt, ja, meine Freundin hat mir das empfohlen, ich soll hier mal vorbeikommen. Und das funktioniert dort aber eher noch in einem sehr kleineren Kreis, wohingegen sich die jüngeren Frauen, die ja sehr viel online auch sich informieren, da durchaus auch sehr offen mit dieser Thematik schon umgehen. Aber weil das auch über die letzten 5 bis 10 Jahre mehr und mehr aus der Tabu-Ecke rausgeholt worden ist.
1: Deswegen machen wir heute die Sendung, um das noch mehr aus der Tabu-Ecke rauszuholen.
3: Aber jetzt gibt es erstmal ein bisschen Musik, damit ihr das erstmal alles verdauen könnt und dann hören wir uns gleich nochmal wieder.

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1: Bei der Bergischen Welle sind wir heute mit dem Beckenbotenzentrum der GFO-Kliniken unterwegs hier in Rheinberg. Und ich habe mehrere Doktoren hier heute bei mir im Studio. Und der eine, nämlich Dr. Ulrich Hennig, der wird uns jetzt noch ein bisschen mehr dazu erzählen.
2: Bei den Männern haben wir eben gehört, so 4-5 Behandlungen über einen Zeitraum von vielleicht 6-7 Wochen ist gut. Ist das bei den Damen auch so oder ist das da, muss man das anders machen?
3: Ja, tatsächlich ist es genauso. Wir wissen aus Studien von den niederländischen Kolleginnen und Kollegen, dass im Prinzip schon ab 3 Sitzungen die ersten Besserungen beginnen. Und wir sehen in aller Regel bei den Frauen, die das jetzt schon genutzt haben, diesen Stuhl, dass wir ab 5 Behandlungssitzungen häufig schon so eine hohe Zufriedenheit haben, dass die Frauen sagen, ja, eigentlich ist es schon fast wieder komplett gut. Und aktuell empfehlen wir aber bis zu 10 Behandlungssitzungen. Das hängt dann aber so ein bisschen vom Behandlungserfolg ab, dass wir irgendwo zwischen 5 bis 8 Sitzungen zumindest primär erstmal einplanen, mit der Maßgabe bei Bedarf aber natürlich auch 10 durchzuführen.
2: Jetzt die übliche Frage von Patienten, zahlt das auch die Kasse?
3: Ja, das muss man leider Gottes sagen. Nein, aktuell bezahlt die Kasse das noch nicht. Wir müssen für sowas einen Kostenübernahmeantrag stellen für jemanden, der gesetzlich versichert ist und haben da bisher, naja, ich sag mal nur mäßige Erfahrungen, was die Rückerstattung anbelangt, erfahren. Aber umso froher bin ich, dass eben der Förderverein diese Stühle gesponsert hat. Denn letzten Endes hätte natürlich auch unsere Einrichtung an sich sich dieses Investment schon extrem überlegen müssen, wenn von vornherein klar ist, dass es höchstwahrscheinlich keine Refinanzierung geben kann für so ein Gerät.
2: Sehr schön. Hammer. Ein Thema behandelt in einer kurzen Stunde quer über Männer und Frauen und die ganzen Gesundheitsthemen, die damit zusammenhängen. Schlusswort hat der Chef von der Djanze.
4: Ja. Lieber Thomas. Naja, Chef von Djanze bin ich natürlich nicht. Aber
2: ohne dich wären die Stühle nicht da, ne?
4: Ja, also ohne den Förderverein. Aber ich kann bei der Gelegenheit vielleicht noch mal ein bisschen Werbung in eigener Sache machen. Auf der Website gemeinsamgesundheitfördern.de werden wir auch noch mal ausführlicher über das Beckenbodenzentrum und die EMP-Stühle berichten. Und da kommen auch immer wieder neue Beiträge zu Fördervorhaben, die der Förderverein macht. Und natürlich freuen wir uns auch über jeden, der sich uns anschließt als Mitglied oder mit einer einmaligen Spende unsere Arbeit unterstützt. Ich glaube, der heutige Beitrag hat gezeigt, dass die Mittel sehr, sehr sinnvoll eingesetzt werden.
2: Und ich bin sehr, sehr gespannt, was du als nächstes Förderprojekt hier anschleppst. Das sind ja immer die Dinger. Damals haben wir das mit diesem großen Kreisbett gemacht, das viel, viel breiter ist als die normalen. Und diesmal haben wir halt dieses neue Thema mit dem Stuhl, der ganz ordentlich zwiebelt im unteren Bereich, wenn man da drauf sitzt. Haben wir ja eben schon darüber gesprochen. Ich darf mich ganz herzlich bedanken bei Dr. Thomas Wadin, bei Dr. Med Ulrich Hennig und bei Dr. Med Stefan Martens. Mein Name ist Andreas Schwann. Bis dann.

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1: Ich bin Thomas Bleskin. Die Wirtschaftsweisen erwarten wegen der Folgen des Iran-Kriegs nur noch ein Mini-Wachstum der deutschen Wirtschaft. Der Sachverständigenrat senkte seine Prognose für dieses Jahr auf 0,5%. Als Belastung gelten vor allem hohe Energiepreise und steigende Produktionskosten. Zugleich mahnten die Ökonomen Schnellreformen bei Kranken- und Pflegeversicherung an. Die Bundesregierung rechnet ebenfalls nur noch mit einem schwachen Wachstum. Verfahren vor deutschen Verwaltungsgerichten sollen künftig schneller abgeschlossen werden. Das Bundeskabinett hat dafür eine Reform auf den Weg gebracht. Verwaltungsgerichte kontrollieren das Handeln der Behörden. Dabei geht es etwa um Streitigkeiten über Baugenehmigungen, um die Zuteilung eines Studienplatzes oder das Recht auf Asyl.
2: Im Schnitt dauern solche Verfahren im Moment rund 14 Monate. Künftig sollen mehr Entscheidungen durch Einzelrichter getroffen werden. Außerdem sollen Gerichte besser gegen aussichtslose und rechtsmissbräuchliche Klagen vorgehen können. Und wer gegen eine behördliche Entscheidung Widerspruch einlegen will, soll das künftig einfacher per Mail tun können, wenn die Behörde das anbietet. Außerdem sollen Gerichte höhere Zwangsgelder gegen Behörden verhängen können, bis zu 25.000 Euro statt bisher 10.000. Über die Reform müssen der Bundestag und die Länderkammer noch entscheiden. David Riemer, Berlin.
1: Die griechische Regierung will Minderjährigen künftig die Nutzung von E-Scootern auf Straßen verbieten. Ein entsprechender Gesetzentwurf soll in Kürze ins Parlament eingebracht werden.
3: Der Minister nahm kein Blatt vor den Mund. Viele Jugendliche würden diese Scooter behandeln, als wären sie Teil eines Videospiels. Schnell drauf, schnell los, ohne wirklich über die Folgen nachzudenken. Damit soll Schluss sein, sagte er. Auch aus den Krankenhäusern kommen deutliche Warnungen. Die Zahl der Verletzten steige spürbar. Vor allem junge Fahrer, aber auch Touristen landen nach Stürzen in der Notaufnahme. Takisaphos, Athen.
1: Die deutsche Luftfahrt- und Tourismusbranche sieht trotz der Lage im Nahen Osten keine Gefahr für Flugausfälle im Sommer wegen fehlenden Kerosins. Die Lufthansa erklärte, mögliche Ausfälle über die Straße von Hormuz könnten durch Importe aus den USA und Afrika ausgeglichen werden. Reisende müssten sich weder um ihre Buchung

0: Verzögerungen noch um nachträgliche Preissteigerungen sorgen.
1: Das Wetter. Es kühlt nach und nach ab, der Himmel bleibt aber schön klar. Dazu weht stellenweise noch ein leichter Wind. In der Nacht liegen die Tiefstwerte zwischen 6 und 11 Grad. Der Donnerstag wird dann ähnlich freundlich wie heute mit Höchstwerten bis 28 Grad.
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1: A4 Aachen Richtung Köln zwischen Kreuz Köln West und Köln Eiffeltor 2 Kilometer 14 Minuten. Und die A4 Köln Richtung Aachen zwischen Köln Klettenberg und Kreuz Köln West in der Gegenrichtung also 2 Kilometer 22 Minuten. Euch allen unterwegs eine gute und sichere Fahrt.

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Ja, und die Acts vom Festival hört ihr natürlich auch bei uns. Hier jetzt zum Beispiel Alphaville, Big in Japan. Ich bin Leo Arigi.

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0: Heute ist für die deutsche Fußballnationalmannschaft die Mission Weltmeisterschaft gestartet.
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0: Ja, ganz genau. In Herzogenaurach hat sich das Team heute zum Trainingslager getroffen. Sind natürlich auch immer noch beisammen. Da möchte der Bundestrainer jetzt so die ersten Grundlagen schaffen. Ja, der WM-Titel ist ja durchaus angestrebt. Wir haben uns auf der Straße mal bei euch umgehört. Was glaubt ihr denn so? Wie weit schafft's Deutschland bei der WM?
2: Hoffentlich besser als letztes Mal.
3: Weltmeisterschaft gewinnen natürlich.
4: Ach, das wäre schon gut, wenn sie möglichst weit kommen. Ich würde sagen, schön wäre Halbfinale, aber wahrscheinlich ist es nicht.
5: Denkt man nicht so gut dieses Jahr, ne? Verteidigung schwach. Mal sehen.
2: Naja, nachdem ich jetzt die Champions League geschaut habe und die Konkurrenz gesehen habe, weiß ich noch nicht, ob wir es übers Achtelfinale hinaus schaffen, wenn dann Frankreich eventuell wartet. Die Mannschaft ist schon ziemlich stark, aber ich hoffe natürlich, dass wir mal wieder so ein Sommermärchen nach Hause holen.
0: Ja, meine Güte, klar, Sommermärchen. Also, das wäre natürlich was. 18 Tage vorm ersten WM-Spiel trifft sich die Nationalmannschaft also heute, beziehungsweise haben sich schon getroffen, sind beisammen, um sich vorzubereiten. Am Sonntag gibt es dann nochmal ein Testspiel in Mainz gegen Finnland.

0: Das Wetter.
1: Der Abend bringt jetzt nach und nach ein bisschen Abkühlung. Dazu bleibt der Himmel wolkenlos. Hier und da kommt noch ein kleines Lüftchen dazu sogar. In der Nacht gehen die Temperaturen runter auf so 6 bis 11 Grad. Morgen am Donnerstag dann wieder sonnig und angenehm warm mit bis zu 28 Grad.
0: NRW Verkehr.
1: A4, Aachen Richtung Köln. Zwischen Kreuz Köln-West und Köln-Eiffeltor 2 Kilometer, 13 Minuten. Und in der Gegenrichtung nochmal 2 Kilometer, da dauert es eine gute halbe Stunde länger. Euch allen unterwegs eine gute und sichere Fahrt.

Ich habe natürlich heute, als ich mich eingekleidet habe, nicht so richtig auf den Wetterbericht geschaut. Wird ja jetzt gleich doch ein bisschen frischer und ich stehe wirklich so mit dem dünnsten, leichtesten Polohemd auf der Arbeit, was ich in meinem Kleiderschrank so finden konnte. Keine Jacke oder sonst was dabei. Das werden gleich unangenehme 5 Meter zum Auto werden. Aber ich verkrafte das. Ich höre einfach Alex Warren, dann geht's bestimmt. Fever Dream, jetzt für euch. Ich bin Leo Ari.

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0: 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Einen schönen Abend mit Lost Frequencies und Best Hero.
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0: So, und jetzt können wir mal ein bisschen emotionaler, deeper werden. Zumindest musikalisch hier im besten Mix. Ich habe jetzt Musik drin von Muriel. Deutsche Newcomerin, 28 Jahre alt ist sie, hat in der Vergangenheit auch schon einige Charterfolge gehabt. Und sie ist vor allem bekannt dafür, dass sie halt wirklich sehr krass tiefe Einblicke in ihre Seele gibt, in ihre Emotionen, in das, was sie bewegt. So auch im neuen Song Think That I've Lost You.
2: Think That I've Lost You ist der finale Abschluss einer Liebe, die nie so richtig stattgefunden hat. Die aber am Leben gehalten wurde durch das jahrelange Nähren von Hoffnung. Der Hoffnung, dass man irgendwann endlich den richtigen Zeitpunkt erwischt, um mit dieser Person zu sein. Dieser Song ist die erwachsene Realisation, dass der Mensch, den man über Jahre hinweg idealisiert und romantisiert hat, nun wirklich weg ist. Und man die Idee dieser Liebe nun wirklich komplett verloren hat. Ein schmerzhafter Befreiungsschlag.
0: Ja, krasse Geschichte. Und durchaus auch spezifisch, aber vielleicht ja eine, die man schon mal durchgemacht hat oder so. Und wo man dann auch sagen kann, krass, dass Muriel sich das zu Herzen nimmt, darüber singt. Und das macht sie sehr akustisch, sehr laid back mit wenigen Instrumenten, weil es ihr vor allem eben um die Message geht, um die Texte, ja, und um das, was sie singt. Das wollen wir jetzt hören gemeinsam im besten Mix. Think That I've Lost You spiele ich uns an diesem Abend ganz neu von Muriel.
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1: Ich bin Diana Kramer. Die Wirtschaftsweisen erwarten in diesem Jahr wegen der Auswirkungen des Iran-Kriegs nur ein Mini-Wachstum der deutschen Wirtschaft von 0,5%. Im vergangenen Herbst hatte der Sachverständigenrat der Bundesregierung noch mit einem Plus des Bruttoinlandsprodukts von 0,9% gerechnet.
2: Sprit ist teurer geworden, Öl, Gas und das spüren natürlich auch die Unternehmer. Zudem rechnen die Experten damit, dass auch die Inflation weiter ansteigt, also dass wir Verbraucher an Kaufkraft verlieren. Das milliardenschwere Investitionsprogramm der Regierung für die Infrastruktur könnte für ein bisschen mehr Wachstum sorgen, so die Wirtschaftsweisen. Gleichzeitig fordern sie aber Reformen von der Regierung und das heißt vor allem den Anstieg der Sozialbeiträge begrenzen. Claudia Wächter, Nachrichtenredaktion.
1: Vor einigen Tagen hatte US-Präsident Donald Trump Hoffnungen auf ein baldiges Ende des Iran-Kriegs geweckt, dann war er zurückgerudert. Heute hat sich Trump erneut eher zurückhaltend geäußert. Der Verhandlungsstand sei noch nicht zufriedenstellend, sagte er.
3: Der Iran habe fast alle seine Waffen, Flugzeuge und Schiffe verloren, sagte Trump, er verhandele aus der Not. Eine Lockerung der Sanktionen käme nicht in Frage. Trump betonte auch, er habe keine Eile, den Krieg zu beenden. Langsam gebe Teheran den USA, was sie wollten, meinte Trump, und entweder gibt es ein Abkommen oder sein Pentagon-Chef werde die Sache zu Ende bringen und ihnen den Garaus machen. Die Öl- und Benzinpreise und die wirtschaftlichen Folgen des Krieges sind nicht Trumps Priorität. Das machte er wieder deutlich. Aus den USA, Tina Eck.
1: Die frühere RAF-Terroristin Daniela Klette ist zu 13 Jahren Gefängnis verurteilt worden. Das Landgericht Verden sah es als erwiesen an, dass sie gemeinsam mit ihren mutmaßlichen Komplizen Burkhard Garweg und Ernst Volker Staub Geldtransporter und Supermärkte in mehreren Städten in Niedersachsen und Nordrhein-Westfalen überfallen hat. Dabei soll das Trio mehr als 2 Millionen Euro erbeutet haben. Nach den beiden Männern wird weiter gesucht. Bei einem schweren Verkehrsunfall in Dienstlaken in NRW sind 2 12-jährige Jungen ums Leben gekommen. Nach Polizeiangaben wurden die Kinder auf Fahrrädern von einem Auto erfasst. Beide starben später im Krankenhaus. Ein weiteres Kind wurde leicht verletzt. Die 47 Jahre alte Autofahrerin kam schwer verletzt in eine Klinik. Zur genauen Unfallursache wird ermittelt.
4: Das Wetter.
5: Der Abend kühlt sich jetzt so allmählich ab. Dabei bleibt der Himmel schön klar. Ab und zu zieht sogar ein kleines Lüftchen durch. In der Nacht dann Tiefsttemperaturen zwischen 6 und 11 Grad. Morgen am Donnerstag dann aber wieder ähnlich wie heute. Viel Sonne, keine Wolke am Himmel bei maximal 28 Grad.
0: NRW Verkehr.
5: Mit der A4 Aachen Richtung Köln. Zwischen Kreuz Köln West und Köln.

0: Eiffeltor 2 Kilometer 9 Minuten und in der Gegenrichtung zwischen Köln-Klettenberg und Kreuz Köln-West 2 Kilometer eine halbe Stunde dauert es da länger. Euch allen unterwegs eine gute und sichere Fahrt.
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0: So, einen schönen Abend euch. Hier ist Leo Arigi im Best Mix. Jetzt spiele ich uns Musik von Kamrat. Hug yourself, sich selbst umarmen, ein bisschen Selbstliebe. Ich finde, das ist nie schlecht. Gestern Abend habe ich noch gesagt, vielleicht auch die angenehmere Form des Umarmens bei den Temperaturen. Aber jetzt geht es ja schon so ein bisschen in die mildere Richtung. Deswegen könnt ihr euch jetzt selbst umarmen, aber doch, glaube ich, auch sehr gerne eine andere Person. Ist jetzt ja nicht mehr ganz so schwitzig, unangenehm, sondern ganz nett. Schönen Abend.

0: Also das finde ich ist auf jeden Fall ein interessanter Vergleich. Kai Pflaume ist wie Vanilleeis. Mag irgendwie jeder. Ah, okay. Okay, klar. Er hat heute Geburtstag. Da will auch unser Hannes gratulieren.
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2: Kai Pflaume ist das personifizierte Vitamin D. Ja komm, da kriegen wir in Deutschland nicht genug von. Brauchen wir aber unbedingt. Eigentlich sollten wir das ärztlich verschrieben bekommen. Regelmäßige Zufuhr von Kai Pflaume. Bei Müdigkeit oder schlechter Laune auch hochdosiert. Wirklich, wenn der Pflaume um die Ecke biegt, da weißt du doch, wird gut. Ja? Zum Status Superman fehlt ihm doch nur noch, dass der den Schlüpfer über der Hose trägt. Kai Pflaume ist die Moderationsmaschine aus Halle an der Saale. Der hat Wetten, dass nur nicht übernommen, weil alle gewusst hätten, ha, shit, der gewinnt das Ding am Ende. Bei dem auf der Couch wünscht man sich ja, dass der mal die Hand aufs Knie legt. Aber macht er nicht, so anständig. Dann setzt er sich ja auch schon seit Jahren für schwer vermittelbare Fälle ein. Er gibt Menschen Hoffnung, die sonst gar keine Chance mehr hätten. Hier, Elton, den will doch sonst keiner mehr. Wusstet ihr eigentlich, dass Pflaume auf Türkisch Erik heißt? Ja. Und lieber Kai, immer dran denken, keine Angst vorm Alter. Denn Pflaumen werden erst mild, wenn sie rund sind.
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2: Der Abend wird jetzt langsam ein bisschen frischer bei uns in NRW. Himmel bleibt klar und zwischendurch zieht auch mal ein angenehmes Lüftchen sogar durch. In der Nacht sinken die Temperaturen dann auf so 6 bis 11 Grad. Wird also verhältnismäßig frisch. Morgen am Donnerstag wird es dann wieder ganz ähnlich wie heute. Viel Sonne bei maximal 28 Grad.
1: NRW Verkehr.
2: Mit einem Stau auf der A4 Köln Richtung Aachen zwischen Köln-Klettenberg und Kreuz Köln-West. Nämlich 2 Kilometer, dauert da 16 Minuten länger. Euch allen unterwegs eine gute und sichere Fahrt.
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2: So, beim nächsten Song in unserer Playlist habe ich mich immer gefragt, ja, was ist man denn dann eigentlich? More Than Friends spiele ich jetzt von James Hype und Kelly Lee. Also mehr als Freunde würde dann ja heißen, man ist irgendwie ein Liebespaar. Aber dann könnte man den Song ja auch einfach Relationship nennen, oder? Oder Lovers. Also es ist irgendwas zwischen Freunden und Liebenden. Falls ihr gerade in so einer Situation steckt, das ist hier euer Soundtrack für den späten Mittwochabend. Ich bin Leo Arrigi.

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0: Madonna und Sabrina Carpenter. 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

0: So, es ist soweit. 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
0: Die deutsche Fußballnationalmannschaft ist heute ins Trainingslager gestartet im fränkischen Herzogenaurach. Ja, ab jetzt geht's nur noch um Sport. Also eigentlich, muss man dazu sagen, Kollege Sascha Fassbender, es gibt in den Trainingsquartieren auch immer verrückte Geschichten.
2: Oh ja, fangen wir mit meiner Lieblingsgeschichte an. 1974 ist Torwart Sepp Maier aus dem Trainingslager in Schleswig-Holstein abgehauen Richtung Hamburg, wo die Spielerfrauen ihr Quartier hatten.
0: Ja, ganz zufällig.
2: Mhm, doof nur, dass die Bremse beim Auto von Sepp Maier offenbar ausfiel. Dem Torwart war die Reise zu den Spielerfrauen aber so wichtig, er fuhr mit Hilfe der Handbremse weiter. Am nächsten Tag hatte er dann Blasen an der Hand und musste das Training sogar abbrechen.
0: Gut, Weltmeister sind wir 1974 trotzdem geworden.
2: Genau wie 2014 bei der WM in Brasilien. Da hatte man offenbar Bedenken, dass Essen vor dem Spiel gegen Brasilien könnte verunreinigt sein. Also schickten die den DFB-Mannschaftskoch höchstpersönlich auf den Markt. Er solle doch bitte abgepackte Lebensmittel holen.
0: Das Ende der Geschichte, ihr kennt es wahrscheinlich, 7:1. Also braucht es wahrscheinlich auch solche Geschichten für erfolgreiche Turniere.
2: Das glaube ich auch. 1982 zum Beispiel war die Nationalmannschaft im Schwarzwald im Trainingslager am Schluchsee. Einige Spieler angeblich rund um Paul Breitner sollen da aber dicke Feten gefeiert haben, auch hier mit Saufi Saufi. So hat die deutsche Medienlandschaft den Schluchsee umbenannt in Schlucksee. Am Ende wurde die deutsche Nationalmannschaft 1982 in Spanien dann Zweiter.
0: So, wir brauchen also kuriose Geschichten auch aus Herzogenaurach. Da mache ich mir da ehrlich gesagt bei diesem Turnier auch keine Sorgen, oder? Wo sind denn die Spielerfrauen untergebracht? Hm?

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1: Ich bin Diana Kramer. Die deutsche Wirtschaft kommt nicht in Schwung. Die Folgen des Iran-Kriegs bremsen die erhoffte Erholung aus. Auch die Wirtschaftsweisen senken deshalb ihre Konjunkturprognose. Für dieses Jahr erwartet der Sachverständigenrat der Bundesregierung nur noch ein Mini-Wachstum von 0,5%. Die Wirtschaftsweise Veronika Grimm sieht neben den Kriegsfolgen aber auch strukturelle Gründe.
2: Insbesondere auch aufgrund steigender Sozialversicherungsbeiträge und Energiekosten belasten nun die Unternehmen und dämpfen die Investitionsnachfrage. Hinzu kommen die wirtschaftspolitische Unsicherheit und verhaltene Absatzerwartungen.
1: Die Wirtschaftsweise Veronika Grimm. Im vergangenen Herbst hatten die Sachverständigen noch mit einem Plus des Bruttoinlandsprodukts von 0,9% gerechnet. Berichte über mögliche Diskussionen zu einem Austausch von Bundeskanzler Friedrich Merz sorgen in der Union für Unruhe. Bild und Stern hatten unter Berufung auf führende Christdemokraten über entsprechende Gedankenspiele berichtet. Als möglicher Nachfolger wird dabei unter anderem Nordrhein-Westfalens Ministerpräsident Henrik Wüst genannt. Das Umfeld von Kanzler Merz wies die Spekulationen scharf zurück. Der Wohnungsbau in Deutschland soll beschleunigt werden. Das Bundeskabinett hat dafür den Weg freigemacht. Demnach soll ein neues Baugesetzbuch kommunale Planungen schneller machen und Wohnungsbau in Gebieten mit Knappheit bevorzugen. Etwa indem Verfahren digitalisiert, verkürzt und transparenter werden.
3: Städte und Gemeinden sollen auch leichter gegen sogenannte Schrottimmobilien vorgehen können. In extremen Fällen könnte dann sogar eine Enteignung möglich sein. Bauministerin Huberts bemängelt die zuletzt schwachen Zahlen beim Wohnungsbau. Im letzten Jahr sind nur noch knapp über 200.000 Wohnungen fertiggestellt worden. Kommunen mit angespanntem Wohnungsmarkt können künftig ein überragendes öffentliches Interesse für Wohnungsbau erklären. Dadurch soll die Bauplanung statt auf 5 bis 15 Jahren künftig in etwa 2 Jahren abgeschlossen werden können. David Riemer, Berlin.
1: Die Kämpfe zwischen Israel und der Hisbollah im Libanon verschärfen sich erneut deutlich. Israels Armee flog weitere Luftangriffe und rief große Teile des Südlibanons zur Evakuierung auf. Die Hisbollah setzte wiederum ihre Angriffe auf Nordisrael fort. Trotz einer Waffenruhe seit April werden weiter täglich Menschen getötet. Beobachter warnen vor einer neuen Eskalation des Konflikts.
4: Das Wetter. Es kühlt nach und nach ab, der Himmel bleibt aber schön klar. Dazu weht stellenweise noch ein leichter Wind. In der Nacht liegen die Tiefstwerte zwischen 6 und 11 Grad. Der Donnerstag wird dann ähnlich freundlich wie heute mit Höchstwerten bis 28 Grad.
5: NRW Verkehr.
4: Und da gibt's einen Stau auf der A4 Köln Richtung Aachen zwischen Köln-Klettenberg und Kreuz Köln-West. Nämlich 1 Kilometer, 20 Minuten dauert's dann noch länger. Euch allen unterwegs.

0: eine gute und sichere Fahrt.
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0: Also, ich weiß nicht, ich finde es gerade einfach richtig schön. Der Sommer ist Ende Mai schon bei uns wieder da mit so tollen Temperaturen. Auch wenn es jetzt aktuell natürlich so ein bisschen abkühlt. Aber ist ja auch ganz angenehm, um mal durchzulüften. Und dann geht's die Woche so schön weiter. Ah ja, also ich bin Fan und ich bin gerade einfach bester Dinge. Lieber Arigi, mein Name. Jetzt mit Musik von Glasperlenspiel hier für diesen späten Montagabend.
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Musik von Corona. Und es ist wirklich wunderbar, es passt ja großartig rein. Rhythmus der Nacht und wir haben ja schon Nacht. Hier ist der beste Mix, hier ist Leo Aregi und jetzt gibt's neue Musik von The Script, denen hier.

0: Ganz genau.
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0: Und die sind schon wirklich lange im Geschäft. Ich meine, die Songs sind auch schon weit über 10 Jahre alt und immer noch riesige Hits, riesige Brecher. Also ich weiß nicht, wenn die irgendwo gespielt werden, habe ich persönlich immer gute Laune. Ich weiß nicht, wie es bei euch ist. Ich habe auch noch ein paar Zahlen hier, weil das finde ich auch krass. 14 Milliarden Streams, muss man sich mal vorstellen. So oft wurden die Songs von The Script, der Band aus Irland, gestreamt. Jetzt haben sie neue Musik draußen. Man in the Arena. Mann in der Arena. Auch ganz schöner Titel. Ist eine kleine Kostprobe, weil es kommt bald ein ganzes neues Album raus. Am 14. August nämlich. The User's Guide to Being Human. Also die Bedienungsanleitung Mensch sein. Auch irgendwie ganz lustig mit einem Augenzwinkern und sind auch auf Tour dieses Jahr in Deutschland auch zweimal. München, gut, das interessiert uns nicht. Da kommen wir, da könnte man hin, aber viel besser. Sie treten doch auch in Düsseldorf auf, nämlich in der Mitsubishi Electric Halle am 24. November. Also da könnte man mal vorbeischauen, wenn ihr denn Bock habt. Aber das könnt ihr vielleicht erst entscheiden, wenn es jetzt hier eine kleine Kostprobe gibt. Aktuelle Single von The Script, Man in the Arena.

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0: Das Wetter.
1: Der Abend bringt jetzt nach und nach ein bisschen Abkühlung. Dazu bleibt der Himmel wolkenlos. Hier und da kommt noch ein kleines Lüftchen dazu sogar. In der Nacht gehen die Temperaturen runter auf so 6 bis 11 Grad. Morgen am Donnerstag dann wieder sonnig und angenehm warm mit bis zu 28 Grad.
0: NRW Verkehr.
1: So, mit der A1 Münster Richtung Osnabrück zwischen Greven und Erdbergen. 1 Kilometer, 6 Minuten. Und die A4 Köln Richtung Aachen zwischen Köln-Klettenberg und Kreuz Köln-West. 1 Kilometer, 13 Minuten. Euch allen unterwegs eine gute und sichere Fahrt.
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1: Ich habe jetzt 3 Sendungen hintereinander immer wieder den gleichen Aufhänger gebracht. Also mich hält nichts davon ab, ihn heute auch zu bringen. 23.30 Uhr durch. Das heißt, es sind noch gute 5,5 Stunden. Und dann ist es 5 a.m. Die Uhrzeit, über die Michael Schulte in seiner neuen Single siegt. Und wisst ihr was? Könnt ihr es euch vorstellen? Die spiele ich jetzt auch noch. Ich rede nicht einfach nur so darüber. Ich spiele das jetzt. Ich. Toll, oder? Leo Areki mein Name.

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0: Nico Santos, Number One an diesem Mittwochabend. Ich spiele uns jetzt neue Musik von Andreas Fey, Singer-Songwriter aus Berlin, kommt ursprünglich aus Ostwestfalen. Ja, seine Musik, die ist so irgendwo zwischen melancholischem Indie-Pop und sehr persönlichem Piano-Songwriting. Angefangen hat er mal mit Songs für seine Schulband. Später ging es dann komplett Richtung Solo-Karriere eben in Berlin. Mittlerweile unter anderem schon Support-Act gewesen für Sophie and the Giants zum Beispiel. The Weather, so heißt seine neue Single. Und da wird es ziemlich persönlich. Der Song ist nämlich so eine Art Brief an seinen Vater. Es geht um eine stille Nähe zwischen zwei Menschen, die sich eigentlich total lieben, aber Gefühle nie so richtig aussprechen können. Stattdessen redest du halt übers Wetter oder so. Oder darüber, dass morgen vielleicht Regen kommt. Ja, die zentrale Zeile lautet: Wish I could only say I love you, but we talk about the weather again. Also genau dieses Gefühl, wenn eigentlich was Wichtiges raus müsste, aber man dann doch wieder beim Smalltalk landet. Und macht daraus wirklich einen sehr ruhigen, verletzlichen Song über emotionale Distanz und den Versuch, irgendwann vielleicht doch mal offen zu sagen, was man eigentlich fühlt. Und wirklich auch musikalisch sehr schön und sehr intim eingebettet gibt's jetzt ganz neu im besten Mix. Andreas Fey, Singer-Songwriter aus Berlin, The Weather.
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1: Ich bin Diana Kramer. Bundeskanzler Friedrich Merz hat seine Reformambitionen als Regierungschef unterstrichen. Deutschland habe die Kraft für einen neuen Aufbruch und er persönlich sei mit aller Kraft entschlossen, diesen Aufbruch mit seiner Regierung auch zu ermöglichen. Das sagte Merz am Abend bei einer CDU-Veranstaltung in seiner Heimat Arnsberg im Sauerland. Auf die aktuellen Spekulationen über einen möglichen Kanzlerwechsel ging Merz nicht ein. Bild und Stern hatten unter Berufung auf führende Christdemokraten über entsprechende Gedankenspiele berichtet. Als möglicher Nachfolger wurde NRW-Ministerpräsident Henrik Wüst genannt. Der ukrainische Präsident Selenskyj hat neue Gegenschläge im russischen Hinterland angekündigt. Das sei nötig, um Moskau klarzumachen, dass es für den Angriffskrieg gegen sein Land mit eigenen Verlusten bezahlen müsse, sagte Selenskyj in seiner abendlichen Videobotschaft.
2: Moskau droht zwar mit Vergeltungsschlägen, doch Selenskyj setzt selbstbewusst auf Attacke. Dabei ist unwahrscheinlich, dass er den Kreml hier in Moskau auf diese Weise zu Verhandlungen zwingen kann. Vielmehr belächeln russische Kommentatoren, dass Selenskyj einerseits Moskau droht und er sich andererseits nun mit einem Hilferuf an US-Präsident Trump wendet. In einem Brief bittet er Trump um mehr Raketen für die Abwehr von Moskaus Angriffen. Aus Moskau, Ulf Mauder.
1: Auf der Bahnstrecke Hamburg-Berlin gibt es seit dem Abend Verzögerungen. Grund ist der Ausfall eines Stellwerks bei Lüneburg. Nach Angaben der Bahn kann es noch bis Donnerstagnachmittag zu Verspätungen und Zugausfällen kommen.
3: Es fahren noch ICE-Fernzüge zwischen Hamburg und Berlin, betont die Bahn, aber nur alle 2 Stunden. Und um die Stellwerksstörung zu beheben, brauche man voraussichtlich noch bis Donnerstag. Betroffen ist auch der Regionalverkehr. Die lokale Bahngesellschaft Metronom etwa teilte mit, dass sich der Verkehr immer weiter aufstaue. Fahrgäste sollen möglichst auf den ohnehin fahrenden Ersatzverkehr ausweichen. Die Strecke Hamburg-Berlin wurde seit letzten Sommer generalsaniert. Seit Mitte Mai ist ein Teil wieder freigegeben. Mitte Juni soll die ganze Strecke wieder befahrbar sein. Aus Berlin, Ronny Torau.
1: Griechenland greift durch. Die Regierung in Athen will Minderjährigen die Nutzung von E-Scootern auf Straßen verbieten und kündigte einen entsprechenden Gesetzentwurf an. Grund ist die steigende Zahl verletzter Jugendlicher. In Griechenland haben Unfälle mit E-Scootern auch unter Touristen deutlich zugenommen.
4: Das Wetter.
5: Ja, in dieser Nacht kühlt es mal richtig ordentlich ab. Stellenweise nur noch 6 Grad bei uns, Spitze 11 Grad. Also da kann man mal ordentlich durchlüften. Wobei es war ja tagsüber auch nicht so richtig warm. Ne? Mit 28 Grad war es ganz gut aushaltbar. Und das geht auch nachher so weiter. Also das Wetter von gestern kriegen wir heute quasi nachher nochmal. 28 Grad, sehr viel Sonnenschein. Erst am Freitag und am Samstag rechnen wir mit Regenschauern und stellenweise auch Gewitter.
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6: A30 Osnabrück Bad Oeynhausen zwischen Bad Oeynhausen Ost und Kreuz Bad Oeynhausen. 2 Kilometer Stau. Und A44 Dortmund Kassel zwischen Büren und Lichtenau. 1 Kilometer stockender Verkehr. Wir wünschen allen unterwegs gute Fahrt.
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0: weiß nicht, habt ihr schon mal drüber nachgedacht, eine Kreuzfahrt zu machen? Das ist ja unser großes Thema diese Woche. Wir schauen, was so Kreuzfahrten alles können. Wir schauen auf die Pros, auf die Kontras, was es alles so für Kreuzfahrten-Mottos gibt, für verschiedene Reedereien. Immer mehr Leute, das ist so unsere Feststellung, haben Bock auf so Kreuzfahrten. Aber es gibt, glaube ich, bei keiner anderen Urlaubsart so zwei Lager. Das eine Lager, was total begeistert von Kreuzfahrten ist, und das andere Lager, was sagt, was für ein Blödsinn, würde ich nie machen. Wir haben euch mal gefragt, wie sieht's aus? Kreuzfahrt, ja oder nein?
1: Bis jetzt habe ich nur Positives davon gehört. Diese Atmosphäre finde ich irgendwie interessant, dass man diese Wassertage auch natürlich hat. Und auch der Fakt, dass man oft halt so verschiedene Orte gleichzeitig irgendwie bereisen kann. Das finde ich interessant. Das spricht mich auf jeden Fall persönlich an.
2: Ich bin absolut Strandlieger. Also mit Kreuzfahrt habe ich nichts mit am Hut.
3: Habe ich noch nie gemacht, muss ich sagen. Aber würde mich auf jeden Fall mal interessieren. Wird bestimmt ganz schön sein. Würde mit meinem Partner mal gerne so eine Kreuzfahrt machen. Vielleicht immer auch beim Mittelmeer irgendwo schön so ein paar Tage mal erholen.
4: Ja, nein, weil es mir zu eng ist. Ich brauche die Freiheit und ich mag Schiffe einfach nicht so.
0: Ja, irgendwie alles dabei, ne? Die einen haben total Lust, die anderen sagen, ey, ne, so eingepfercht auf so einem engen Kahn mit so vielen Leuten und meistens alles Deutsche. Och, nee. Irgendwie kann ich auch beides verstehen, sag ich ganz ehrlich.
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0: Das Wetter.
1: Das ist eine Nacht, die relativ kühl wird. 6 bis 11 Grad erwarten wir. Dazu niederschlagsfrei. Hier und da mal eine Wolke, aber es ist nachts. Komm, stört uns auch alles wirklich nicht. Nachher geht's dann sonnig weiter. Paar mehr Wolken als gestern, aber immer noch warm. 28 Grad erreichen wir nachher. Erst am Freitag und am Samstag können ein paar Gewitter runterkommen. Dementsprechend auch Regenschauer sind da möglich. Es bleibt aber weiter warm.
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2: A44 Dortmund-Kassel zwischen Werl Süd und Soest, 1 Kilometer Stau. Wir wünschen allen unterwegs gute Fahrt.
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1: Kommt gut durch die Nacht mit uns, jetzt mit Rihanna und Don't Stop the Music.

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0: und Ordinary hier bei uns. Einen schönen Mittwoch, Kevin Zimmer hier. Und jetzt haben wir neue Musik für euch von Austis. Und sie hat einen Song rausgebracht, der klingt so anders als das, was sie bisher rausgebracht hat. Ja? Dirty Dancing, ja, Angel Eyes oder so, das waren so richtige Power-Hits. Aber jetzt hat sie gesagt, hey komm, es muss melancholischer werden, denn der Song ist halt thematisch auch sehr melancholisch. Es geht um gebrochene Herzen. Es geht um die große Trennung. The Art of Letting Go heißt der Song. Und es geht um Trennungsschmerz.
1: So it's about letting go.
2: Es geht ums Loslassen und vor allem darum, damit okay zu sein. Es geht um schöne Erinnerungen, Herzschmerz, Küsse, wie man als Mensch wächst und darum, dass du das alles nicht immer mit den Menschen erlebst, mit denen du es dir vorgestellt hast.
1: You were gonna do it with, but that's okay.
0: Ja, that's okay. Und dann hören wir mal rein in den neuen Song von Austis. Jetzt hier im besten Mix.
1: Hi, this is Austis and you're listening to my new single, The Art of Letting Go.

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1: Ich bin Diana Kramer. Die Wirtschaftsweisen erwarten in diesem Jahr wegen der Auswirkungen des Iran-Kriegs nur ein Mini-Wachstum der deutschen Wirtschaft von 0,5%. Im vergangenen Herbst hatte der Sachverständigenrat der Bundesregierung noch mit einem Plus des Bruttoinlandsprodukts von 0,9% gerechnet.
2: Sprit ist teurer geworden, Öl, Gas und das spüren natürlich auch die Unternehmer. Zudem rechnen die Experten damit, dass auch die Inflation weiter ansteigt, also dass wir Verbraucher an Kaufkraft verlieren. Das milliardenschwere Investitionsprogramm der Regierung für die Infrastruktur könnte für ein bisschen mehr Wachstum sorgen, so die Wirtschaftsweisen. Gleichzeitig fordern sie aber Reformen von der Regierung und das heißt vor allem den Anstieg der Sozialbeiträge begrenzen. Claudia Wächter, Nachrichtenredaktion.
1: Angesichts der geänderten Bedrohungslage soll die Reserve der Bundeswehr künftig eine größere Rolle spielen. Dafür bereitet das Verteidigungsministerium eine Gesetzesänderung vor. Es will künftig auch in Friedenszeiten die Möglichkeit haben, Reservisten zum Dienst zu verpflichten, heißt es. In bestimmten Ausnahmen soll aber ein Einsatz von Reservisten nur bei Freiwilligkeit möglich sein, etwa bei Amtshilfe im Inland im Fall einer Naturkatastrophe oder bei Auslandseinsätzen. Menschenhandel soll in Deutschland künftig konsequenter verfolgt und härter bestraft werden können. Das sieht ein Gesetzentwurf aus dem Bundesjustizministerium vor, den das Bundeskabinett beschlossen hat.
3: Wer Menschen mit falschen Versprechungen nach Deutschland lockt, um sie hier dann unter Zwang arbeiten zu lassen, der wird künftig bei einer Verurteilung mit bis zu 10 Jahren Haft rechnen müssen. Diese Maximalstrafe ist bislang nur bei besonders schweren Fällen möglich. Neu ist außerdem, dass sich auch Kunden und Kundinnen strafbar machen, wenn sie etwa Leistungen bei Anbietern einkaufen, die klar fragwürdig sind. Da gibt es viele schwarze Schafe, etwa auf dem Bau und bei Nagelstudios. Aus Berlin, Lea Matschulat.
1: Nach dem Unfall mit 2 toten Kindern in Dienstlaken am Niederrhein prüfen Ermittler, ob bei der Autofahrerin ein medizinischer Notfall vorlag. Es spreche nichts für eine absichtliche Tat, teilte die Kreispolizei in Wesel mit. Die 47-Jährige hatte vor einer Schule die Kontrolle über ihr Auto verloren und war in eine Gruppe von 3 Jungen gefahren. 2 12-Jährige starben später im Krankenhaus, der 3. wurde leicht verletzt. Die Autofahrerin kam schwer verletzt in eine Klinik.
4: Das Wetter. Diese Nacht ist relativ kalt, muss man sagen. 6 bis 11 Grad und etwas weiter oben sogar nur noch 4 Grad. Da sind wir gar nicht mehr gewohnt. Nachher geht's aber wieder rauf auf 28 Grad. Wir bekommen wieder sehr viel Sonnenschein. Es wird trocken bleiben. Regen ist erst ab Freitag und Samstag in Sicht. Regenschauer sind da nämlich gemeldet. Und ab und zu kann da auch mal ein Gewitter dabei sein, das aber nur örtlich.
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5: A445 am Arnsberg zwischen Werl Nord und Kreuz Werl, 1 Kilometer Stau. Wir wünschen allen unterwegs gute Fahrt.
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4: Mark Forster ist ja nicht nur mittlerweile Sänger, sondern er ist zu einem Meme geworden. Ich weiß nicht, ob ihr das schon gesehen habt. Ja? Da wird über Mark Forster, unser Deutschsein und unsere Wurstigkeit so ein bisschen aufs Korn genommen. Mark Forster kann selbst drüber lachen, über diese Memes, wo er ja mal zu sehen sein wird. Und dann stehen da so Sachen wie, Mark Forster ist derjenige, der sagt, oh, es gibt Kuchen, wenn es Kuchen gibt. Das ist, ich finde es sehr lustig. Aber ich freue mich auch, dass er neue Musik wieder rausgebracht hat. Ein Lied hören wir jetzt bei uns. Und damit wünsche ich euch eine schöne

0: Sascha Fassbender ist da. Bist du eigentlich schon in WM-Stimmung?
1: Ja. Ja, dann bringen wir dich jetzt mal in WM-Stimmung. So.
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1: Ich meine, wir müssen ja langsam reinkommen. Die deutsche Fußballnationalmannschaft startet ja jetzt ins Trainingslager im fränkischen Herzogenaurach. Ab jetzt geht's nur noch um Fußball, um Sport. Also eigentlich. Kollege Sascha Fassbender, es gibt in den Trainingsquartieren auch immer verrückte Geschichten, oder?
3: Ja, fangen wir an mit meiner absoluten Lieblingsgeschichte. 1974 ist Sepp Maier, Torwart, ne, aus dem Trainingslager in Schleswig-Holstein, abgehauen.
1: Wo wollte er hin?
3: Richtung Hamburg, wo die Spielerfrauen ihr Quartier hatten.
1: Ganz zufällig, ne?
3: Ja, doof nur, dass die Bremse beim Auto offenbar ausfiel. Sepp Maier war die Reise aber anscheinend so wichtig, er fuhr mit Hilfe der Handbremse weiter, den kompletten Weg. Am nächsten Tag hatte er Blasen an der Hand.
1: Nein.
3: Und er musste das Training abbrechen.
1: Gut, Weltmeister sind wir 74 trotzdem geworden.
3: So, ne? Genau wie 2014 bei der WM in Brasilien da ja auch. Da hatte man offenbar Bedenken, dass Essen vor dem Spiel gegen Brasilien könnte verunreinigt sein. Also schickten die den DFB-Mannschaftskoch los. Ne? Höchstpersönlich auf dem Markt musste er entscheiden. Und er solle doch bitte abgepackte Lebensmittel kaufen.
1: Ja, ich würde mal sagen, ging gut aus. Ja, 7-1. Offenbar braucht es solche Geschichten für erfolgreiche Turniere.
3: Ja, absolut. 1982 auch ein gutes Beispiel. Da war die Nationalmannschaft im Trainingslager im Schwarzwald am Schluchsee. Einige Spieler, angeblich rund um Paul Breitner, sollen da aber dicke Feten gefeiert haben. Auch hier schön mit Saufi. So hat die deutsche Medienlandschaft den Schluchsee dann zum Schlucksee gemacht. Am Ende wurden die Deutschen dann 1982 in Spanien immerhin Zweiter.
1: Also, wir brauchen, Sascha, wir brauchen solche kuriosen Geschichten, auch aus Herzogenaurach, damit das was wird mit dieser Fußball-WM. Also, Jungs, wenn ihr uns zuhört, ja?
3: Was ich ruf da wahrscheinlich gleich mal an.
1: Genau. Und fahrt mit dem Auto zu den Spielerfrauen. Wir hoffen, dass die Bremsen kaputt sind, ja? Oder, keine Ahnung was. Macht irgendetwas da.
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0: Das Wetter.
1: Ja, in dieser Nacht kühlt es mal richtig ordentlich ab. Stellenweise nur noch 6 Grad bei uns, Spitze 11 Grad. Also da kann man mal ordentlich durchlüften. Wobei es war ja tagsüber auch nicht so richtig warm. Ne? Mit 28 Grad war es ganz gut aushaltbar. Und das geht auch nachher so weiter. Also das Wetter von gestern kriegen wir heute quasi nachher nochmal. 28 Grad, sehr viel Sonnenschein. Erst am Freitag und am Samstag rechnen wir mit Regenschauern und stellenweise auch Gewitter.
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2: A3 Frankfurt-Köln zwischen Siebengebirge und Lohmar, 1 Kilometer Stau, 6 Minuten Zeitverlust. Wir wünschen allen unterwegs gute Fahrt.
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1: Ja, gefühlt ist die Woche ja fast schon geschafft, ne? Wenn du hier schon Donnerstag früh hast, also sehr, sehr früh, muss ich sagen. Donnerstag noch, Freitag noch und dann, ja, Woche im Sack. The Killers jetzt mit Human.
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0: 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Queen, Another One Bites the Dust. Schöne Nacht. Egal, wo ihr gerade seid. Auf der Arbeit oder ihr könnt nicht schlafen. Ich habe neue Musik für euch.
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